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1: Im Studio Jan Seifert. Der Senat ist wieder am Netz. Die beiden Verwaltungen, die vor über einer Woche von einem Cyberangriff getroffen wurden, sollen wieder arbeiten können. Wohngeldauszahlungen, Parkverbote für Umzüge beantragen oder Genehmigungen einholen, das funktioniert wieder. Aber Berlins Chief Digital Officer Hauer sagte, der Angriff ist noch nicht beendet. Noch immer ist unklar, wie der oder die Hacker ins System kamen und vor allem auch nicht wann. Jetzt laufen weiter Scans, um Lücken im Netz zu finden. Damit sie geschützt und sicher leben können, in Berlin hat ein neues Frauenhaus aufgemacht. 46 Plätze hat es, die ersten sind bereits eingezogen. Insgesamt gibt es jetzt 10 Frauenhäuser hier in der City, das 11. macht im September auf. Dieses Jahr gibt Berlin rund 45 Millionen Euro für Gewaltschutz von Frauen aus, nächstes Jahr sollen es über 50 Millionen sein. Und das dürfte eine der meistgestellten Fragen unter Fußballfans sein. Wie stellt der neue Bundestrainer Jürgen Klopp die Nationalmannschaft auf? Termin ist der 17. September. Dann gibt er das erste DFB-Aufgebot für die Nations League bekannt. Eine Woche später ist dann Anpfiff gegen die Niederlande. Soweit der Star-FM-Nachrichtenüberblick.
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1: Im Studio Jan Seifert. Der Senat ist wieder am Netz. Die beiden Verwaltungen, die vor über einer Woche von einem Cyberangriff getroffen wurden, sollen wieder arbeiten können. Wohngeldauszahlungen, Parkverbote für Umzüge beantragen oder Genehmigungen einholen, das funktioniert wieder. Aber Berlins Chief Digital Officer Hauer sagte, der Angriff ist noch nicht beendet. Noch immer ist unklar, wie der oder die Hacker ins System kamen und vor allem auch nicht wann. Jetzt laufen weiter Scans, um Lücken im Netz zu finden. Damit sie geschützt und sicher leben können, in Berlin hat ein neues Frauenhaus aufgemacht. 46 Plätze hat es, die ersten sind bereits eingezogen. Insgesamt gibt es jetzt 10 Frauenhäuser hier in der City, das 11. macht im September auf. Dieses Jahr gibt Berlin rund 45 Millionen Euro für Gewaltschutz von Frauen aus, nächstes Jahr sollen es über 50 Millionen sein. Und das dürfte eine der meistgestellten Fragen unter Fußballfans sein. Wie stellt der neue Bundestrainer Jürgen Klopp die Nationalmannschaft auf? Termin ist der 17. September. Dann gibt er das erste DFB-Aufgebot für die Nations League bekannt. Eine Woche später ist dann Anpfiff gegen die Niederlande. Soweit der Star-FM-Nachrichtenüberblick.
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1: Im Studio Jan Seifert. Der Senat ist wieder am Netz. Die beiden Verwaltungen, die vor über einer Woche von einem Cyberangriff getroffen wurden, sollen wieder arbeiten können. Wohngeldauszahlungen, Parkverbote für Umzüge beantragen oder Genehmigungen einholen, das funktioniert wieder. Aber Berlins Chief Digital Officer Hauer sagte, der Angriff ist noch nicht beendet. Noch immer ist unklar, wie der oder die Hacker ins System kamen und vor allem auch nicht wann. Jetzt laufen weiter Scans, um Lücken im Netz zu finden. Damit sie geschützt und sicher leben können, in Berlin hat ein neues Frauenhaus aufgemacht. 46 Plätze hat es, die ersten sind bereits eingezogen. Insgesamt gibt es jetzt 10 Frauenhäuser hier in der City, das 11. macht im September auf. Dieses Jahr gibt Berlin rund 45 Millionen Euro für Gewaltschutz von Frauen aus, nächstes Jahr sollen es über 50 Millionen sein. Und das dürfte eine der meistgestellten Fragen unter Fußballfans sein. Wie stellt der neue Bundestrainer Jürgen Klopp die Nationalmannschaft auf? Termin ist der 17. September. Dann gibt er das erste DFB-Aufgebot für die Nations League bekannt. Eine Woche später ist dann Anpfiff gegen die Niederlande. Soweit der Star-FM-Nachrichtenüberblick.
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0: Menschenskinder, da ist doch schon wieder die Musik losgegangen hier. Was ist denn hier los? Warte mal. So. Guten Tag. Hört man uns?
1: Guten Morgen.
2: Hallo?
1: Also ich bin da. Ich höre mich. Check, check, check. Test.
0: Das machen wir nochmal.

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1: Das ist immer das Problem, wenn du so dicke Finger hast und dann irgendwie doppelt auf so einen Knopf drückst, dann hast du auf einmal schwuppdiwupps beide Elemente abgefahren und eigentlich ist mir diesmal aber noch aufgefallen. So, wunderschönen guten Morgen.
2: Du musst das Gleiche nochmal sagen?
1: Du musst nicht das Gleiche nochmal sagen, das ist alles, wir haben noch nicht so viel Quatsch. Von daher, schön, dass wir wieder da sind. Es ist Dienstagmorgen, du hörst natürlich den Staff im Breakfast Club und vor allem, ich habe jetzt schon Puls.
3: Was los?
1: Ich habe Puls, also nicht nur, dass ich hier wieder in so einer Krümelhülle landet bin. Wurde Thomas Franke nicht öffentlich denunziert?
3: Das ist wahr. Und scheinbar hat es gar nichts gebracht.
2: Intervention war das Stichwort mit den Hörern zusammen, haben alle auf ihn eingesprochen, er soll doch seine Krümel zu Hause lassen, wenn er seine Hörnchen und Croissants und was weiß ich alles isst.
1: Aha, naja, hat nicht so ganz funktioniert. So.
2: Doch, ein Tag.
1: Ein Tag, na immerhin. Aber ich bin kurz davor, durchzudrehen, denn heute Morgen kam wieder dieser unsägliche Feueralarm. Kennt ihr das? Diese Signalhörner, die manchmal auch meistens auch auf Dörfern irgendwie sind. Und bei mir um eine Ecke, ich habe innerhalb von meinem Haus im Umkreis von 50 Metern zwei von diesen Scheißdingern zu stehen. Und heute Morgen irgendwie um drei, als ich losfahren wollte oder um vier, gingen diese Dinger an. Und was passierte natürlich? Mein Sohn wach geworden, Papa, wo willst du hingehen? Ich. So, weißt du, deswegen bin ich erstmal ein bisschen später dran heute. Das ist ja schon mal Problem Nummer eins. So, und dann geht es los. Diese Dinger sind so laut und so nervig zu Zeiten von, weiß ich nicht, Alarmsignalen auf dem Handy und piepern. Muss denn so ein Scheiß noch sein?
2: Ich habe mich auch schon oft gefragt, was da Mehrwert wirklich ist. Natürlich vielleicht als zusätzliches Warnsignal für die Freiwillige Feuerwehr oder wer auch immer bei dir zuständig ist, dass die das, als sie warum auch immer ihren Pieper aushaben oder Handy aushaben. Aber es soll ja theoretisch auch die Bevölkerung warnen, wenn irgendwas Größeres passiert. Und ich weiß ja gar nicht, was da los ist.
1: Ja, also kurz, Flo, du kannst gleich. Kein Problem, wenn das Feld neben mir brennt, irgendwie Luftlinie 500 Meter oder 600 Meter oder meinetwegen Kilometer, vollkommen in Ordnung. Wenn das Ding dann losgeht, weil dann weiß ich, okay, was in meiner näheren Umgebung ist was. Als ich losgefahren bin, kam die Feuerwehr aber auch, ist aber komplett in die andere Richtung gefahren. Wahrscheinlich am Ende, anderen Ende der Stadt ist irgendwo, weiß ich nicht, eine Tonne umgekippt, keine Ahnung, vielleicht hat es auch wirklich gebrannt. Aber das ist wirklich hardcore nervig in der Nacht. Ich bin kurz davor, dem Bürgermeister zu schreiben.
2: Also, ich habe das zum Glück sehr selten. Anscheinend nutzen die das bei uns auf dem Dorf nicht so oft. Ich finde nur diese Probealarme immer so schwierig, weil kein Mensch hört drauf, kein Mensch achtet drauf, kein Mensch.
1: Probealarm geht ja einmal, sondern der richtige Alarm, da jault das Ding ja dreimal hintereinander.
2: Flora. Ich höre das immer fünffach von den einzelnen Dörfern um mich rum, weil jeder so ein eigenes Ding hat. Nur hörst du es immer zeitversetzt vom Nachbardorf und so weiter.
1: Kotzt mich das an, ehrlich. Aber ich kann doch nicht wie gesagt, ich bin kurz davor dem Bürgermeister. Ich kann doch nicht sein, dass ich der Einzige bin, dem das auf den Sack geht.
3: Hast du den auf eins?
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1: Ja.
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1: Mein Freund.
2: Guten Morgen.
1: Mein Freund Nico Ruhle. Nico. Bürgermeister von Neuruppin. Den müssen wir gleich mal schreiben.
3: Liebe Grüße.
1: Dem kann man auch auf Instagram schreiben.
3: Oh nein, bitte kein Shitstorm an Nico.
1: Der ist relativ jung, glaube ich, so. Der ist, glaube ich, so mein Alter.
3: Junger Hüpfer.
1: Von daher, vielleicht versteht er mein Problem.
2: Du bezeichnest dich als jung? Das ist spannend.
3: Das ist echt verrückt.
1: Hallo, hallo, hallo. Ich habe im Gegensatz zu dir, mein Lieber, noch keine vier vorne.
2: Wie lange dauert es noch, mein Freund?
1: Nicht mehr lange.
3: Nicht mehr lange. Sie eilt näher mit großen Schritten.
1: Bis dahin ist noch alles in Ordnung, okay? So, Freunde, wir starten in die Sendung. Wie gesagt, ein bisschen aufgeladen, aber das wird schon.
2: Sammel mal die Krümel am Boden ein, bastel dir ein Croissant da raus und dann geht's los.
1: Ich bin heute richtig zum Rebel hier. Hier ist David Bowie. Schönen guten Morgen.

0: Wunderschönen guten Morgen. Star FM Maximum Rock im Radio. Morgen. Schön, dass du so früh schon mit dabei bist. Breakfast Club für dich am Start. Und ich bin sehr gespannt, in welche Richtung das jetzt abdriftet.
1: Ich auch.
2: Ich auch, weil heute wird ein Aufregerthema.
0: Absolut.
2: Glaube ich.
1: Chris ist wieder da und wir regen uns wieder auf. Wee-hoo.
2: Jan, ich bringe eigentlich mal die interessanten Themen hier wieder mal an den Start. Ich habe gestern auch noch, ich habe gestern einen Artikel gesehen, da steht, Bub war müde, Vater lässt Sohn 7 Jahre einfach am Berg zurück. Und zwar war es der Fuji in Japan. Da ist ein Vater mit seinen 2 Kindern, ist den Berg hochgelaufen und irgendwann konnte der 7-Jährige nicht mehr. Und dann hat der Vater zu dem Kleinen gesagt, du pass mal auf, hier bleib mal sitzen, hier hast du ein bisschen was zu essen, hier hast du ein bisschen was zu trinken und ich gehe mit deinem Bruder mal den Berg hoch.
1: Wart mal hier
2: und zwar, wenn ich nach 8 Stunden nicht da bin, dann kannst du wieder zurückgehen.
1: Oh Gott.
2: Das waren die Aussagen. Jedenfalls wurde das Kind natürlich dann irgendwie gefunden und die Polizei wurde gerufen, der Vater wurde informiert, der war irgendwie schon geführte, 500, 600 Höhenmeter weiter weg. Der wurde dann geholt und ihm wurde dann das Kind übergeben und er wurde dann mit verwarnt, sagen wir mal so. Mhm. Und da habe ich mir so gedacht, das ist ja wirklich echt eine krasse Nummer. Bin erstmal gleich in die Kommentare geswitcht und da stand dann ein Kommentar, oberster Kommentar, was sehr, sehr viele Likes auch bekommen hat. Und da hat ein User geschrieben, mir fehlen die Worte, solche Menschen dürften keine Kinder haben. Wenn man ein kleines Kind hat, dann macht man solche Wanderungen halt nicht mit. So, erstmal dazu stehen. Dieser Satz, solche Menschen dürften keine Kinder haben, hat sich aber dann in meinem Kopf so dermaßen eingeprägt, wo ich mir gedacht habe, ja, manche Menschen sollten keine Kinder haben, worauf man die Frage zurückführen könnte, sollte man manchen Menschen verbieten, Kinder zu kriegen?
0: Das haben wir gestern schon nach der Redaktionskonferenz untereinander durchgesprochen und ich dachte erst, was für ein Quatschthema, weil es gibt so ein Totschlagargument, das ist Selbstbestimmung. Und das zweite ist, dass man Liebe, das ist immer noch das Wichtigste bei der Kindeserziehung ist, nicht messen kann. Und dann war aber, ich weiß nicht, ob irgendeiner von euch kam mit dem Punkt Adoption hoch, was für Richtlinien es, krasse Richtlinien es gibt, wenn du ein Kind adoptieren möchtest. Und dort funktioniert das ja anscheinend mit gewissen Richtlinien. Also gibt es nicht vielleicht eine Option, das in den Alltag auch zu integrieren? Mir fehlt zwar jegliche Vorstellung, wie, aber ich verstehe schon, wo das hinlaufen soll. Also ist ja nicht so, dass ich nicht auch manchmal Eltern sehe, wo ich denke, um Himmels Willen.
2: Na siehste, da haben wir es doch schon. Weil wir hatten gestern in der Redaktionskonferenz so einen kleinen, zum Anfang, ich möchte nicht sagen Disput, aber weil ich dann gesagt habe, ich kann es absolut nachvollziehen, dass man manchen Leuten näher bringt, beziehungsweise, ist immer dieses Verbieten ist natürlich auch immer, ist immer Quatsch, weil was willst du den Leuten verbieten? Aber zumindest so dermaßen näher bringt oder das Leben schwer macht, ein Kind zu kriegen, weil Kindesverwahrlosung und Schutz des Kindeswohls, Prävention und Kinderarmut sind ja alles Themen und manchmal siehst du halt Kinder irgendwo reingeboren werden, die ja dafür überhaupt nichts können und du denkst dir so, ey, euch beiden Dullis hätte man einfach mal irgendwie verbieten sollen, dieses arme Kind zu kriegen, weil ihr habt euer eigenes Leben nicht mal im Griff und seid jetzt dafür verantwortlich für so ein Kind. Aber du hast natürlich recht, nur weil jemand den Anschein erwecken könnte, dass er das nicht hinkriegt, heißt noch lange nicht, dass er das nicht schafft. Deswegen ist das eine Frage, das ist
0: schwierig. Die man
1: wirklich. Und Menschen entwickeln sich ja tendenziell auch, ne? Wenn jemand mit 20 überhaupt gar nicht in der Lage ist, irgendwie ein Kind zu haben, kann das ja mit 25 auch schon anders sein. Und auf der anderen Seite kann man mit 30 irgendwie ein cooler Typ sein und mit 40 auf einmal abgedriftet sein und dann auch irgendwie kein Kind mehr haben sollen. Also ich bin da auch sehr hin und her gerissen, was die Thematik angeht.
2: Ich bin auch hin und her gerissen, aber. Und es klingt jetzt wirklich auch blöd, vielleicht. Ich würde die Diskussion dahingehend sehr unterstützen, wenn man sich darüber mal Gedanken macht, ob man da nicht irgendwie Voraussetzungen schafft. Also ich möchte jetzt hier kein China 2.0 haben, wo auf einmal eine Ein-Kind-Politik ist oder eine gar kein Kind-Politik. Aber wenn du als Vater Kinder siehst, die da irgendwo rumgammeln oder rumliegen und du weißt ganz genau, alles klar, bei euch herrscht auch nicht viel Liebe zu Hause, dann kann ich das echt krass nachvollziehen.
0: Es gibt ja vielleicht auch noch Wege außerhalb von einer gesetzlichen Pflichtnummer, weil da rutscht man einfach ganz schnell in die Diskriminierung ab. Aber vielleicht muss es ein breiteres Angebot an freiwilligen Kursen geben oder was weiß ich, vielleicht gibt es in die Richtung Aufklärarbeiten, Vielleicht muss man da ein bisschen noch mehr nach vorne arbeiten. Weiß ich nicht, vielleicht hat ja noch jemand eine Idee.
2: 0800 0303 666. Sollten alle Kinder kriegen dürfen oder sollte man da Beschränkungen machen? Sollte es Voraussetzungen geben? Deine Meinung jetzt mal schnell her zu uns.

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1: Im Studio Michael Bottlick. Fahrscheine sind in dieser Woche nicht das Einzige, was in Berlins Bahnen und Bussen kontrolliert wird. Es läuft auch eine groß angelegte Messer- und Waffenkontrolle. Die aktuelle Lage von Jan Seifert.
2: Am Bahnhof Zoo hat Innensenatorin Spranger den Auftakt zur Kontrollwoche veranstaltet. Dort war erst Anfang August ein Mann im Streit ums Leben gekommen. Seit Juli 25 gilt in Berlins Öffis sowie auf Bahnhöfen und Bahnsteigen striktes Waffenverbot. Seitdem wurden rund 300 Messer sichergestellt. Verboten sind übrigens auch Schreckschusswaffen und Pfefferspray. Ausnahmen: alles, was zur Tierabwehr dient und was von Berufswegen genutzt werden muss, zum Beispiel für Polizei und Feuerwehr, neu gekaufte und original verpackte, legale Gegenstände sind ebenfalls ausgenommen. Auch dürfen Köche die Messer von Berufswegen nutzen, damit Öffis fahren.
1: Das schwarz-rote Kabinett kommt heute und morgen im Schloss Neu-Hardenberg in Brandenburg zusammen. Es stehen wichtige, viel diskutierte Reformen auf der Tagesordnung bei der Rente, bei Steuern, Entbürokratisierung und auch bei der Digitalisierung. Über allem schweben allerdings die schlechten Umfragewerte und die angeknackste Stimmung in der Regierungskoalition. Ronny Tochau.
3: Inhaltlich sollen in Schloss Neu-Hardenberg die Reformen fester gezurrt werden. Außerdem soll über Maßnahmen zur Stärkung der kriselnden Wirtschaft gesprochen werden und über Zukunftsthemen wie KI und Neuheiten im Rüstungssektor. Vor allem aber soll Neu-Hardenberg wohl mal wieder eine Art Neustart sein, bei dem sich die Koalition auf ihre Aufgaben konzentrieren und ihre Konflikte befrieden will. Die schlechten Umfragewerte für die Regierung und Kanzler Merz persönlich haben aber wohl auch damit zu tun, dass es solche teambildenden Treffen und Neustartverkündungen schon häufiger gab.
1: Star FM Sport. Altklinike hat im DFB-Pokal richtig lange mitgehalten. Der Berliner Regionalligist ist gegen Zweitligist Wolfsburg erst im Elfmeterschießen mit 5:6 gescheitert. Die weiteren Ergebnisse: Halle-Schalke 2:5 nach Verlängerung, Werl-Hamburger SV 0:3 und Würzburg-Köln trennten sich 1:2. Soweit das Neueste aus dem Star FM News Center.
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4: Das war knapp. Ein wunderschönen guten Morgen, Benni. War gerade noch Kaffee holen. Guten Morgen, Brandenburg. Morgen. Willkommen hier im Breakfast Club.
5: Ich möchte einmal kurz sagen, als Lienicke, ich hab wirklich so dermaßen gehofft, ey. Und hätte, ich glaube, ich weiß gar nicht, wie der Spieler hieß, Sonnenberg oder so, hätte der noch getroffen, den 5. reingemacht, dann wäre Wolfsburg einfach mal raus. Tschüssikowski.
4: Beleg mal, was da los gewesen wäre.
5: Finanziell, das wäre ja wirklich schön gewesen. Schade Schokolade, ich hätte es euch wirklich gegönnt. Aber gut.
6: Flo, wir schauen auf die Temperaturen. Ja, ich weiß jetzt keine gute Überleitung. Liebe Grüße an Altklinike. Da haben wir 12 Grad aktuell, genauso wie in Marzahl. 11 Grad haben wir in Wandlitz und 24 Grad sind heute die Höchstwerte. Dazu wird es eigentlich auch ganz schön. Es gibt viel Sonne, morgen und übermorgen auch sonnig mit 26 Grad am Mittwoch und 27 am Donnerstag. Bitte vorsichtig, auf der A10 südlicher Berliner Ring Richtung Dreieck Werder zwischen Niederlehme und Königs Wusterhausen liegen Gegenstände auf dem linken und mittleren Fahrstreifen, also hier Fuß vom Gas und vorsichtig dran vorbei.
5: Ich muss mich übrigens noch entschuldigen und muss mich verbessern, weil ich gestern gesagt habe, passt bitte auf die Kinder auf, die neue die Schule beginnt, ja, und ABC-Schützen unterwegs. Das ist natürlich nicht der Fall, weil die werden ja erst jetzt am Wochenende eingeschult, also von daher trotzdem vor Schulen natürlich.
6: Auf die zweite, dritte, Viertklässler könnt ihr auch aufpassen.
4: Ich könnte einfach aufpassen. Durch.
5: So, gut, hätten wir das auch geklärt. Achso, ich muss ja drücken.
6: Du musst drücken. Biesdorf, Alt-Friedrichsfelde, Blitzes auf der A24 Höhe Kremmen und im Bestensee auf der Königs-Wusterhausener Straße. Von den Öffis haben wir soweit keine neuen Infos. Wenn du aber noch was hast, Staus oder Blitzer, schick uns gerne eine Sprachnachricht an die Star Range Hotline 0800 0303 666.
4: Danke Flo, danke an alle Star Ranger und danke an Altklinike für ein gutes Spiel gestern. Komm gut durch.
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4: Guten Morgen.
6: Morgen.
5: Wunderschönen guten Morgen. Flora, wir müssen ja erstmal ein Fenster aufmachen. Das ist warm hier drinnen ohne Ende.
6: Aber die ganze Nacht war die Klimaanlage an.
5: Ehrlich?
6: Ja.
5: Hat mir überhaupt nicht gemerkt.
4: Wir werden heute ein Meeting haben zum Thema Stromsparen. Da warne ich euch schon mal vor.
6: Nein.
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4: Wir schicken dich in dieser Woche zu einer legendären Band, nachdem wir dich schon zu ganz vielen legendären Bands geschickt haben. Und ich muss drum rumreden, weil ich gerade in der Sekunde vergessen habe.
6: The Prodigy.
4: Danke für die Hilfe. Wenn du da mitmachen möchtest, spiel Flatterhuhn in der App und die App im Urlaub mit dabei zu haben. Ich weiß, viele sind jetzt schon wieder da, wieder zurückgekommen, aber viele nutzen das jetzt auch ein bisschen später zu reisen. Lohnt sich eh. Hast du gute Mucke immer mit dabei? Hast du Unterhaltung mit dabei? Hast du auch uns mit dabei? Hast du ein bisschen Heimat mit dabei? Also von dem her runterziehen und Spaß haben damit.
5: Na siehst du, also auf jeden Fall erstmal downloaden. Das ist immer das Wichtigste. Wir machen weiter mit guter Musik.
6: Ja, gute Musik gibt's von Linkin Park, The Emptiness Machine. Vorher legen wir aber los mit Placebo. Hier ist Every You, Every Me.
5: Morgen.

0: Freunde dürfen ihn Lenny K nennen. Lenny Kravitz, Are You Gonna Go My Way an diesem Dienstagmorgen.
1: Ist nicht vermisst.
0: Und ja, doch, denke schon, dass er vermisst hat. Ich bin wieder zurück aus dem Urlaub, 3 Wochen, nichts gemacht und dementsprechend auch nichts irgendwo nachgeguckt. Aber auf jeden Fall sehr interessiert, wie sieht's denn aus bei unseren Rock Talents?
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0: Welche haben wir denn
1: da? Sieht viel aus. Sehr schöne Bands. Flo, magst du anfangen oder soll ich dich...
3: Ich möchte anfangen. Und zwar gibt es eine Band, die nennt sich Ampex. Das sind 4 Männer, alle so um die 30, bisschen jünger als ihr, ne, meine beiden. Die machen so Deutschrock, kommen aus der Region Wittgenstein und haben auch auf Instagram schon ganz gut losgelegt, haben ungefähr 7000 Follower. Nächsten Monat, am 4. September, ist auch gar nicht mehr lang, kommt schon ihr neues Album Kein Weg zu weit und sie schicken ihre Single Sag nicht, es ist okay ins Rennen.

0: und haben einen ziemlich triftigen Grund, warum sie gerade diese Single schicken.
1: Wir gehen mit unserer Single Sag nicht, es ist okay ins Rennen. Zum einen, weil es eine richtig rockige Nummer ist, zum anderen aber auch, weil es aus unserer Sicht ein ganz wichtiges Thema anspricht, nämlich dass Extremismus, egal aus welcher Richtung er kommt, absolut bescheiden ist.
0: Tja, also die MPEGs, die Männers, die stehen zum einen zur Auswahl und treten an gegen
2: Turn the Curse. Ebenfalls vier Männer mit etwas weniger Lebenserfahrung als Chris und ich. Es ist eine Post-Metalcore-Band aus Bamberg, Regensburg, Würzburg und Nürnberg. Und ich würde sagen, wir hören zunächst mal kurz rein.

0: Ja, Turn the Curse, da geht ordentlich was. Haben auch schon Support gemacht für Ghost Kids, Oklahoma Kid, das passt natürlich ganz gut. Also sprich, wenn du Richtung Bad Architects, Bad Omen und so weiter stehst, dann macht das schon richtig, richtig Spaß. Und ja, hör einfach mal hin, warum sie das machen, was sie machen, sowas nicht.
1: Wir glauben, dass wir ein Rock-Talent sind, weil unsere Musik einfach mitreißen kann. Es geht um Emotionen, aber es geht auch genauso viel um Energie. Hört euch unbedingt Silhouette an. Ich glaube, der Song zeigt auch wirklich ganz gut, was wir alles drauf haben. Er hat coole Hooks, er hat Gitarren-Solos, er hat fette Breakdowns. Da ist wirklich die ganze Bandbreite des modernen Metal und Metalcore abgedeckt. Und mit dem, was wir noch in der Hinterhand haben, ist das ein kleiner Vorgeschmack auf was noch kommt. Und da solltet ihr auf jeden Fall dranbleiben. Und wir freuen uns, hier aus Deutschland, aus Bayern, nachzurücken und ein bisschen die Szene aufzumischen.
0: Wir haben Herz für neues Musikblut, sage ich mal, für unsere Rock Talent. Und ist mega eng im Voting. Läuft ja auch erst frisch seit gestern. Turn the Curse gegen Ampex. 57-43% aktuell. Also wer mitmachen will, ab in die Starfm Rockcap, ab bei starfm.de und klick dich nice weiter.
2: Wir haben immer ein Herz für neue Bands, für junge Bands, für Bands, die sich auch mal in den Fokus spielen wollen, die mal ins Rampenlicht wollen. Und du kannst ihnen dabei helfen. Ab mit dir auf starfm.de oder beziehungsweise lad dir schnell die App herunter. Wir machen weiter mit den Foo Fighters. Auch die haben irgendwann mal klein angefangen. Naja, obwohl, so klein haben die nicht angefangen.
0: Nee, eigentlich nicht.
2: auf all people hier bei Starfm Next Young Rock. Guten Morgen.

0: Einen wunderschönen guten Morgen. Dienstag
1: Morgen.
0: Ist es. Schön, dass du eingeschaltet hast. Wir sind alle da und wir sind alle vor allem auch schon in großer, großer Vorfreude.
1: Ich habe richtig Bock drauf. Ich habe richtig Bock drauf. Nächste Woche Freitag geht's los. Da ist der große Launch von unserem Straßenfuchs, von unserem Bier. Und ich habe richtig Lust, erst recht, wenn ich mitbekomme, wie viele Leute mit dabei sein wollen.
2: Tausende sind es nicht, aber es sind ein paar hundert, die sich bereits Tickets gesichert haben. Also wird packe voll werden. Und wir haben gestern mal kurz gequatscht, weil wir uns dann so müh unsicher waren, gibt es denn das Bier dann vom Fass, aus der Dose und so weiter. Also Stand jetzt soll es das Bier vom Fass auch geben und man kann sich natürlich die Dosen dann mit nach Hause nehmen, wenn man Bock hat, den Straßenfuchs auch nochmal im Kühlschrank zu haben.
1: Der auf jeden Fall wird man Bock haben, weil ich kann dir jetzt schon mal sagen, du wirst begeistert sein von unserem Helden, was wir da rausgearbeitet haben, zusammen mit dem Basti, mit unserem fränkischen Braumeister von der Brauerei Lemke. Richtig, richtig geiles Ding und ich kann dir sagen, ich glaube 500 Leute passen in diesen Biergarten von Lemke rein und wir sind kurz davor zu sagen, weißt du was, wir machen eine Warteschlange.
0: Jetzt reicht's.
1: Jetzt, das ist wirklich so. Also ich habe ja wirklich gedacht, okay, da werden ein paar Leute kommen und dann sind wir da vielleicht 100 Leute oder sowas, dann ist es wirklich cool und dann können wir da so ein bisschen, aber die Anfrage oder die
0: Ansturm ist riesig.
1: Ansturm, die Nachfrage ist wirklich cool. Das macht ihn irgendwie so, also mich macht es ein bisschen stolz, auch wenn es ein bisschen komisch klingt, aber ich finde es cool, dass die Leute das Bier testen wollen.
2: Ja, ich glaube, das ist halt auch diese Kombination. Zum einen will man wissen, wie schmeckt das Bier und zum anderen ist es halt auch immer eine geile Community-Sache, wenn einfach alle zusammenkommen regelmäßig und einfach mal zusammen eine halbe trinken und eine gute Zeit haben. Das darf man ja auch nicht unterschätzen. Deswegen Daumen drücken, dass der Wettergott mitspielt und sonst gehen wir einfach rein. Und dann werden wir einfach einen tollen Abend haben.
1: Ja. Das wird cool. Sicher dir jetzt nochmal so ein bisschen, ich will nicht sagen ein Ticket, weil es ist ja kostenlos. Du kannst kostenfrei da reinkommen.
0: Es ist quasi deine Einladung.
1: Deine Einladung. Wir wollen aber auf jeden Fall mal ein bisschen vorab wissen, wie viele Leute denn kommen. Und da, wie gesagt, sind wir schon kurz vor Sold Out. Dementsprechend sicher dir jetzt nochmal so ein bisschen die Tickets. Guck mal, dass du da irgendwie dich da anmeldest auf starfm.de oder in deiner starfm App. Und dann sehen wir uns nächste Woche Freitag zum köstlichen Bier trinken.
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0: Schlagzeilen. Im Studio Michael Bottlick. Bei VW geht es ab heute um die Zukunft des Konzerns. Wolfsburg und Braunschweig starten in eine Serie von Betriebsversammlungen, bei der es um nichts weniger geht als die Komplettzukunft der Werke Emden, Zwickau, Hannover und Neckarsulm. Der Betriebsrat fordert vom Vorstand klare Antworten. Es ist ein Stück Fußballgeschichte und zwar ein ziemlich teures Stück. Der Ball von Diego Maradonas legendären Toren bei der Fußball-WM 1986 ist jetzt für mehrere Millionen Euro versteigert worden. Das teilte das Auktionshaus Heritage Auctions mit. Der Adidas Azteca brachte umgerechnet fast 2,9 Millionen Euro.
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0: Am 30. Oktober veröffentlichen Nickelback ihr neues Studioalbum Everything Under the Sun. Wie jetzt bestätigt wurde, wird es im Frühjahr 2027 dann auch auf eine passende Tournee gehen. Ob die Kanadier auch in Deutschland spielen werden, ist aktuell noch nicht bekannt. Soweit die StarFM-Schlagzeilen. Ausführliche Nachrichten bei StarFM wieder in einer halben Stunde.
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2: Berlin, guten Morgen. Brandenburg, guten Morgen.
3: Morgen.
2: Das ganze Team am Start. Schön, dass ihr mit dabei seid.
3: Morgen. Kann man das nochmal machen?
4: 3, 2, 1 und morgen.
2: Wow. Habt ihr alle Wahlomat fleißig gemacht gestern?
3: Ja,
4: noch nicht.
2: Gestern Mittag online gegangen. Ja. Wieder sehr heiß geklickt. Apropos heiß. Heißer geklickt als die Temperaturen heute, oder?
5: Naja, also es wird, kann man sagen. Noch ist es frisch mit 12 Grad in Kreuzberg und Hellersdorf. 11 Grad haben wir in Velten. 24 Grad dann heute die Höchstwerte. Dazu wird auch viel Sonne angesagt. Und morgen und übermorgen, das kann sich auch wirklich sehen lassen. 26 Grad am Mittwoch, 27 am Donnerstag und auch ordentlich Sonne mit dabei.
3: Guck an.
5: Willst du dich nochmal berichtigen über die ABC-Schützen?
3: Ja, ich muss mich da natürlich berichtigen,
2: Berichtigung für eine Berichtigung?
3: Ja, ne, ich habe ja gestern gesagt, pass auf, vorsichtig bitte, ABC-Schützen unterwegs, die ganzen neuen Schüler, die eingeschult wurden und so weiter. Also in Berlin werden die natürlich jetzt erst am Wochenende eingeschult, trotzdem vorsichtig fahren, damit wir die Zweit-, Dritt- und Viertklässler nicht nach oben fahren, ja. Und dann kam aber nochmal eine Nachricht.
5: Brandenburg wurde schon eingeschult.
3: Also let's face it, fahr einfach vorsichtig an Schulen.
5: Achte auf die Kinder so. Und auch auf die Erwachsenen. Fahr einfach, genau, vorsichtig. Und hab auf dem Schirm B101 Richtung Mariendorf zwischen Brandenburg Park und Großbären Süd haben wir einen Liegenbleiber. Geblitzt wirst du in Biesdorf, Altfriedrichsfelde, auf dem südlichen Ring im Dreieck Spreeau und im Westensee auf der Königswusterhausener Straße. Von den Öffis haben soweit nichts Neues. Wenn du aber noch was hast für unsere Liste Staus oder Blitzer, dann schick gerne eine Sprachnachricht an die Star Ranger Hotline, die du erreichst unter der 0800 0303 666.
2: Danke Flo, danke an alle Star Ranger. Jetzt wieder ab zusammen in den nächsten Rockblock. Oasis mit dabei, Champagne Supernova, Gerüchteküche wieder wahnsinnig heiß wegen der Tour, die anstehen soll. München ist im Gespräch, München soll es werden, nicht Berlin. Mal gucken, ob da wirklich was dran ist. Takida noch davor mit What About Me und ja, das war's auch erstmal. Mund zu, Anlage laut. Hier ist der Breakfast Club aus Star FM. Guten Morgen.
3: Denn mal lauter

Club. Wer ist da? Die 90er. Und die haben eine Band vergessen, die passt besser in die Jetztzeit. Aber nicht gleich ausrasten. Dexter and the Moonrocks mit It's a Lot. Jetzt auf der Star FM Playlist.

0: Moin, erstmal Chris. Freue dich auf die große 4. Ich habe seit 4 Tagen hinter mir und mir tut alles weh.
1: Herzlichen Glückwunsch.
0: Ist besser. Dazu dann dem Thema Kinder. Ich glaube, das grundlegende Problem ist, wie bei so ziemlich allem, die Bildung. Das Entscheidende ist, mit einer vernünftigen Grundbildung kann sich auch jeder selbst einschätzen. Aber dafür müssen wir es erstmal hinkriegen, unser Schulsystem ein bisschen in die Gänge zu kriegen. Ja. Ich denke, dann braucht man nichts verbieten, weil dann kann auch jeder drüber nachdenken. So viel mein Teil dazu.
1: Ja, danke Rosi. Rosi hat sich zum Thema geäußert, sollten wirklich alle Kinder kriegen dürfen. Ich weiß, die Headline, die ist ziemlich hart,
2: Drastisch,
1: ziemlich
2: provokant.
1: drastisch, provokant, ja. Wir haben die einfach mal so in den Raum gestellt und wollten deine Meinung dazu mal hören, weil ich den Sinn dieser Diskussion wirklich nachvollziehen kann. Ich sage nur Hashtag Kinderarmut, Kindeswohl. Kinder können sich nicht aussuchen, wo sie reingeboren werden und werden dann halt leider Gottes auch in Familien reingeboren, wo du so denkst, ey, Freunde, kriegt erstmal euer eigenes Leben in den Griff und versucht dann irgendwie noch ein Kind zu kriegen. Wie gesagt, ich bin auch nicht dafür, dass man es verbieten sollte oder dass man sagt, okay, Eltern sollten nicht Kinder kriegen, aber man muss auf jeden Fall mal drauf gucken, ob's Sinn machen würde, ganz ehrlich.
3: Ja, oder wie schon mal kurz angerissen, vielleicht kann man ja eine Verpflichtung einführen, während der Schwangerschaft einen Führerschein machen zu müssen in irgendeiner Art, wo man gewisse Sachen
1: Wie so ein Hundeführerschein meinst du jetzt, oder was wolltest du
3: naja,
1: damit jetzt sagen?
3: Vom Ansatz her, dass man halt irgendeinen Kurs besuchen muss, wo einem gewisse Sachen beigebracht werden. Keine Ahnung, vielleicht gibt es solche Angebote auch
1: mit Sicherheit,
2: bereits
1: ja.
2: So ein Geburtsvorbereitungskurs nur für, wenn es dann tatsächlich da ist,
3: genau,
2: meinst du?
3: ja.
1: Sagen wir mal so, Flor, du hast ja immer so ein bisschen unsere Hörer im Blick. Da war ja bestimmt nicht alles, jeder war ja dann bestimmt nicht einverstanden, oder?
2: Nee, also der Ingo, der hat da ein paar sehr deutliche Worte gefunden, kann man sagen.
4: Guten Morgen, ihr drei. Hier ist der Ingo zu eurem Thema mit den Kindern. Ja, ich finde es auch schrecklich, wenn Kinder vernachlässigt, misshandelt oder sonst was werden, aber ich glaube, jetzt tickt das nicht mehr richtig. Wo leben wir denn? Wer entscheidet denn, ob welches Ehepaar oder welche einzelne Frau Kinder haben darf. Als nächstes wird die Zwangssterilisierung eingeführt oder was? Ich glaube, das ist ja wohl das Schärfste, was es gibt. Also, da sitzt irgendwo ein Beamter und der darf dann sagen, nee, du siehst hässlich aus, du kriegst keine Kinder oder was? Ich glaube, jetzt fangt da ein bisschen an durchzudrehen. Ich wünsche euch trotzdem einen schönen Tag.
1: Ja, Ingo hat Puls, aber auch natürlich zu Recht. Es ist natürlich, also man kann natürlich überall noch ein Ding draufsetzen, keiner redet ja hier von Zwangssterilisation. Aber, und da hatten wir ja vorhin ja schon mal das Thema gehabt, wenn du zum Beispiel als Paar ein Kind adoptieren willst, musst du ja auch rechtlich oder gewisse Dinge nachweisen. Stabile Lebensverhältnisse, wirtschaftliche Sicherheit, deine eigene Gesundheit, du musst ein einwandfreier Leumund sein, musst Wohnraum haben und so weiter und so fort. Und nur weil man das vielleicht vor einer möglichen Elternschaft abklärt oder abklären lassen muss, heißt ja noch lange nicht, dass man denen dann sofort gleich alles verweigern muss. Also dass es dann sagt, okay, du darfst keine Kinder kriegen.
3: Das heißt aber auch nicht, dass wenn man diese Kriterien erfüllt, dass man deswegen gute Eltern ist. Das darf man halt auch nicht vergessen. Objektive Kriterien sind quasi
2: Ja.
3: unmöglich aufzustellen, weil, von schon kurz erwähnt, ob am Ende Liebe mit im Spiel ist, das kannst du nicht messen.
2: Ja, es ist ja sehr objektiv, ob man jetzt ein gutes Elternteil ist oder eben nicht. Da gehen wahrscheinlich auch
3: Absolut.
2: die Meinungen auseinander. Aber apropos Meinungen, wir nehmen sie alle gerne. Was sagst du zu diesem Kinderführerschein? Sollte jeder Kinder bekommen dürfen oder soll man das irgendwie einengen, wie auch bei Adoption beispielsweise? Melde dich gerne mit deiner Meinung unter der 0800 0303 666.
1: Zeit für den Headliner von Rock am Ring und Rock im Park im nächsten Jahr. Blink 182 Falling This jetzt hier bei Star FM Extreme Rock. Schönen guten Morgen.

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0: Einen wunderschönen guten Morgen an diesem Dienstag. Schön, dass du dabei bist. Hoffentlich auch schon wach. Wenn nicht, kein Problem, ändern wir gleich. Denn heute ist ein ganz besonderer Tag. Denn Rob Halford, der Mann der Männer, hat heute 75. Geburtstag.
1: Happy Birthday. Willst du nicht mal singen?
2: Alles Gute.
0: Nee, ich möchte ihm gerne gratulieren.
1: Und?
0: Ich wusste, dass keiner mitmacht. Deswegen, nein. Aber wir können ihm...
3: W oder C, der Rausschmeißer-Song.
0: Auf diese Art und Weise gratulieren.
1: Ja, wir haben uns dafür entschieden, dass wir heute mal zwei Songs von und mit Rob Halford ins Rennen schicken. Wolfi, fang nochmal an.
4: Überraschenderweise sind es Judas Priest Songs und eins noch vorweg, Hut ab, was dieser Mann in dem Alter noch leistet, sind ja gerade wieder auf Tour und es ist immer noch qualitativ richtig gut, was Judas Priest auf die Bühne bringt. Auch die letzten Alben waren richtig gut, also davon mal schön die Basecap ziehen. Ich schicke heute einen Klassiker aus den späten 70ern ins Rennen, so ein Song, der bei keinem Priest-Konzert fehlen darf. Hell bent for leather.
5: Hell bent for leather. Hell bent for leather.
4: Schön oldschool und hat irgendwie alles drin, um was es bei Priest geht. Harte Riffs, spitze Schreie, druckvoller Sound und ja, auch jede Menge Leder und Nieten.
1: Ich muss ja immer, das, wo du gerade sagst, mein Lieblingsauftritt von Rob Halford, ich weiß gar nicht, bei welcher Preisverleihung das war. Wenn ihr Judas Priest kennt, ihr wisst natürlich, da ist viel Leder mit dabei, da ist viel Rocker-Image mit dabei und Rob Halford sieht auch manchmal so aus, als wenn er irgendwie gerade bei den Village People irgendwie den Mann mit Leder-Outfit spielt, ja, wo hinten der Popo frei ist und der kommt halt so an diesem Mikrofon und sagt, hello, my name is Rob Halford and I am the gay one of the band. Sehr schön. Wo du aber auch sagst, spitze Schreie, mein Lieblings-Judas-Priest-Song ist ein Klassiker, kennen wir alle, und zwar Turbo Lover.

0: In diesem Fall heute also, würde ich sagen, eher so ein Ding zwischen Klassiker und Hit und vielleicht einem Song, wo man sagt, Mensch, hat man schon Ewigkeit nicht mehr gehört.
1: Aber auch wieder eine Kategorie, wo man auch einfach beide Songs spielen könnte. Aber so funktioniert das Game ja nicht. Deswegen entscheide dich, welchen Judas Priest Song möchtest du hören. Jetzt abstimmen unter der 0800 0303 666.
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8: Im Studio Michael Bottlick. Doppelte Großübung heute in der Hauptstadt. Die Bundeswehr und auch die Berliner Feuerwehr testen heute in der Luft, auf dem Wasser und auch an Land, teilweise unter realen Bedingungen. Benjamin Herrmann.
9: Deshalb nicht wundern, wenn über dem Schwielowsee ab heute Nachmittag unbekannte Flugobjekte unterwegs sind. Es sind die Fallschirmspringer der Bundeswehr. Sie proben die Landung im Wasser und springen dafür zwischen Geltow und Pezzo aus gut 500 Metern aus einer Propellermaschine. Boote sichern die Übung auf dem Wasser außerdem ab. Gesperrt ist der Schwielowsee deshalb aber nicht. Und in der Nacht startet dann eine Übung im Tiergartentunnel. Der ist deshalb ab 21 Uhr bis ca. 5 Uhr morgen früh gesperrt. Getestet wird laut Senatsverwaltung, ob Rettungskräfte und Technik im Ernstfall zusammenspielen. Ob ein Brand, Unfall oder etwas ganz anderes simuliert wird, ist unklar.
8: Das Bezahlen ohne Bargeld wird an deutschen Ladenkassen immer beliebter und immer häufiger, heißt es, mit Karte bitte. Am häufigsten kommt dabei die Girocard zum Einsatz. Sie hat im ersten Halbjahr Rekordzahlen erzielt. Kartenkunden haben sie rund 4,21 Milliarden Mal gezückt. Ursula Winkler berichtet.
10: Rund 100 Millionen Girocards oder EC-Karten, wie sie oft noch genannt werden, sind im Umlauf. Die Bankkarte ist beim bargeldlosen Zahlen das am meisten genutzte Zahlungsmittel. Viele haben die Karte zusätzlich in ihren digitalen Geldbörsen eingespeichert und können an der Kasse statt der Karte auch das Smartphone oder ihre Smartwatch ans Gerät halten. Die Menschen zahlen zunehmend auch kleine Beträge, etwa beim Bäcker, am Kiosk oder Automaten, gerne mit Karte. Bald soll sie neue Funktionen bekommen. Im kommenden Jahr soll es etwa auch möglich werden, Mietwagen oder Hotelzimmer mit Girocard zu buchen. Bisher braucht man dafür eine Kreditkarte.
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8: Altklinike hat im DFB-Pokal richtig lange mitgehalten. Der Berliner Regionalligist ist gegen Zweitligist Wolfsburg erst im Elfmeterschießen mit 5:6 gescheitert. Die weiteren Ergebnisse: Halle Schalke 2:5 nach Verlängerung, Werl Hamburger SV 0:3 und Würzburg Köln trennten sich 1:2. Soweit das Neueste aus dem StarFM News Center.
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11: Das wäre schon ein Ding gewesen, wenn das gestern Abend anders ausgegangen wäre.
0: Also so gewünscht, ehrlich. Ich hätte ihn so gewünscht.
11: Würde man jetzt immer noch den Jubelschrei hören. Wunderschönen guten Morgen, Berlin. Morgen. Guten Morgen, Brandenburg. Breakfast Club am Start. Morgen. Alle wieder da. Und der Blick aufs Wetterradar und danach auf die Verkehrsnews von Flo.
1: Guten Morgen, 12 Grad. Die aktuellen Temperaturen für Mitte und Pankow, Eberswalde hat 11 und 24 sind heute die Höchstwerte. Dazu ein bisschen mehr Sonne als gestern und auch morgen und übermorgen wird es ordentlich sonnig. 26 Grad kriegst du morgen und übermorgen am Donnerstag werden es sogar 27. Bitte vorsichtig auf der A13 Richtung Dresden. Zwischen Teupitz und Barutmark liegt ein toter Fuchs auf der Fahrbahn. Und die längsten Staus aktuell B1, B5 stadteinwärts und auch Landsberger Allee stadteinwärts. Höhe der Märkischen Allee an der Baustelle brauchst du jeweils eine Viertelstunde mehr. Die Blitzer stehen in Heinersdorf auf der Blankenburger Straße, auf dem südlichen Ring im Dreieck Spreeau und in Belitz auf der Clara-Zetkin-Straße. Bei den Öffis haben wir keine neuen Meldungen. Wenn du aber noch was für unsere Liste hast, dann melde dich über die 0800 0303 666.
11: Danke Flo und vor allem natürlich ganz lieben Dank an alle fleißigen Star Ranger. Kommt gut durch.
0: Ich möchte übrigens jetzt nochmal, es sind ja jetzt auch ein paar Leute mehr wach, ich möchte Thomas Franke jetzt nochmal öffentlich denunzieren. Für seine Krümel. Für seine Krümelaktion. Es ist, als wenn ich in der Bäckerei hier hinten stehe. Das ist wirklich... Lieber Thomas, ich weiß, dass du uns gerade hörst, weil du wahrscheinlich gerade irgendwie wieder zu Hause, weiß ich nicht, die Fenster putzt oder irgendwie sowas, ja. Liebe Grüße, ich erwarte dich hier nachher mit einem Staubsauger, damit wir hier diese Krümelei im Studio wieder...
11: Wir haben heute noch ein Station-Meeting, ein Team-Treffen und da ist das unter anderem auf der Tagesordnung.
0: Ach, guck an, na sehr schön.
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11: Guten Morgen.
1: Morgen.
0: Wunderschönen guten Morgen. Gemeinsam sind wir alle für dich am Start, stehen vor den Mikrofonen unseres Studios, um dich zu unterhalten mit guten Themen, mit schönen Infos und mit richtig geiler Musik, die da jetzt kommt von, ich habe ja nicht geguckt, was haben wir denn hier?
11: Ghost Summer, Spillways und davor noch eine Runde Kings of Leon mit Use Somebody. Schöner Start rein hier in den Dienstag.
0: Na denn.

0: Ein schöner Klassiker, Tom Petty and the Heartbreakers, American Girl. Du hörst den Staff im Breakfast Club.
1: Morgen.
0: Dass wir dich an diesem frühen Morgen begleiten dürfen. Schön, dass du da bist. Wir sind auch da und haben coole Sachen mitgebracht.
2: Ich habe vor allen Dingen die Taschen voll. Ich sag's euch, Freunde. Die Taschen sind voll mit Kohle.
0: Die quillen über.
2: Ich möchte nicht sagen, was ich dafür gemacht habe. Ja, ich war bei, Finanzbuchhaltung, wie nennt man sowas, ja, kaufmännischen Leitung und habe gesagt, pass mal auf,
0: Rück raus
2: die Kohle. Überall hört man nur Spritpreiserhöhung, wir können die Miete nicht zahlen, wir können hier in Urlaub fahren, wir müssen mal den Kühlschrank wieder voll machen, ich habe eine Heizung, die kaputt ist oder muss andere Sachen machen oder
0: mein
2: vielleicht
0: Hauptstadt husten.
2: Vielleicht ist es doch einfach nur, genau, Tierwohl, ja, irgendwelche komischen Rechnungen, die da gemacht werden. Vielleicht will man sich aber einfach nur mal eine gute Zeit machen. Auch das ist voll legitim, kostet alles und ich möchte die Leute unterstützen. Ich möchte helfen, ich möchte da ansetzen, wo es wichtig ist, ja. Wählt mich.
0: Hast du schon mal überlegt, in die Politik zu gehen? Ja.
1: Ich wollte gerade sagen, das klang irgendwie, man darf auch nicht folgenden Punkt unterschätzen. Kathleen hat sich zum Beispiel beworben, sie bräuchte 480 Euro, Achtung, für eine Sitzplatzreservierung im Flieger. Kommt mir erstmal ein bisschen teuer vor, aber okay, aber der Grund ist sehr schön.
0: Flugticket, oder?
1: Bei 11 Stunden Flugzeit sitzt meine Familie sonst komplett verstreut und glaubt mir, kein Passagier der Welt will 11 Stunden lang neben meinen Kindern sitzen und die Masterfrage, sind wir schon da, im 5-Minuten-Tag beantworten. Tut den Mitreisenden den Gefallen, rettet deren Nerven und lasst uns nebeneinander sitzen.
0: Sie tut also auch für das Wohl der Gemeinschaft etwas. Cool.
2: Das sind doch auch solche Sachen, die man unterstützen muss, oder?
1: Aber welche Sitzplatzreservierung kostet 480 Euro?
0: Naja, wenn die ganze Familie ist.
2: Ey, hallo, die Business Class, die finanziert sich nicht einfach so von alleine.
1: Ich bin so lange nicht geflogen, ich war noch bei 19 Euro Tickets.
2: Ja, das kann ich mir vorstellen. Aber jedenfalls bin ich zur kaufmännischen Leitung gegangen und gesagt, ich bin her mit der Kohle. Dann wurde da wirklich hart verhandelt und ich musste wirklich wegen jedem Euro fighten. Aber ich habe jetzt eine gute Summe für dich rausbekommen und die werde ich jetzt raushauen. Ja, und zwar Chris hilft, kann man sagen. Und ich werde dann immer Geld rausschmeißen und da kommt einige zusammen, kann ich euch sagen.
1: Anmelden. Hier vielleicht noch. Ja, Nadja zum Beispiel hat das auch gerade gestern noch gemacht. Und das ist auch eine schöne Sache. 6-jähriger Sohn, liebt Musik über alles, riesen viel Rock'n'Roll im Blut. Sein Lieblingssong ist We Will Rock You von Queen. Und jetzt will er Gitarre lernen. Ist doch mega.
0: Das ist ein guter Grund. 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

0: Schönen guten Morgen hier mit Star FM Maximum Rock, der Breakfast Club im Radio. Alle da. Schön, dass auch du mit dabei bist. Habt ihr das Video gesehen, das reingeschickt wurde vom Pre-Listening gestern? Habt ihr Simon mal beobachtet, wie er immer da stand auf der Bühne? Immer so schön, sexy as hell. Ich glaube, der wollte sich mit in die Band schleichen.
1: Mal einmal kurz, falls du noch nicht weißt, was jetzt hier los ist. Simon natürlich bei uns im Team, im Hintergrund, ich glaube in einer teilweise, was macht denn der da überhaupt? Was macht ja, Simon eigentlich?
0: War mit Airborne.
1: War auf jeden Fall mal wieder mit Airborne unterwegs. Ich glaube mittlerweile, er spekuliert darauf, dass er irgendwann Teil der Band wird.
2: Ich glaube, er will so ein bisschen der Joker der Band werden. Der steht auch mit dabei. Er fällt gar nicht so richtig auf, dass er eigentlich nicht dazu gehört, aber irgendwas ist irgendwie...
1: Ist ja wie bei uns sozusagen.
2: Wer ist Simon bei uns?
1: Wer ist Simon bei uns? Erwin sind auf jeden Fall die hier.
2: Und da wirklich die Anreisen aus der ganzen Welt, nur um vor allen anderen das Album zu hören.
3: Hi there, my name is Ben, I'm from Scotland and I'm a massive Airborne fan and I've come all the way to Berlin for this listening event for Airborne and their new album. And I'm really looking forward to it. Airborne has been a massive part of my life for a very long time. And I'm very looking forward to seeing the band and hearing their new album. And it's going to be very gutsy!
2: Yeah. Extra aus Schottland angereist, um sich das zu geben. Aber es sah auch wirklich gemütlich aus. Sie waren da auf dem RAW-Gelände, haben mit der Band gequatscht, Bierchen getrunken, einfach einen guten Abend gehabt. Ich glaube, das war ein richtig cooles Event.
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5: Im Studio Michael Bottlick. Bei VW geht es ab heute um die Zukunft des Konzerns. Wolfsburg und Braunschweig starten in eine Serie von Betriebsversammlungen, bei der es um nichts weniger geht als die Komplettzukunft der Werke Emden, Zwickau, Hannover und Neckarsulm. Der Betriebsrat fordert vom Vorstand klare Antworten. Es ist ein Stück Fußballgeschichte und zwar ein ziemlich teures Stück. Der Ball von Diego Maradonas legendären Toren bei der Fußball-WM 1986 ist jetzt für mehrere Millionen Euro versteigert worden. Das teilte das Auktionshaus Heritage Auctions mit. Der Adidas Azteca brachte umgerechnet fast 2,9 Millionen Euro.
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5: Am 30. Oktober veröffentlichen Nickelback ihr neues Studioalbum Everything Under the Sun. Wie jetzt bestätigt wurde, wird es im Frühjahr 2027 dann auch auf eine passende Tournee gehen. Ob die Kanadier auch in Deutschland spielen werden, ist aktuell noch nicht bekannt. Soweit die StarFM Schlagzeilen. Ausführliche Nachrichten bei StarFM wieder in einer halben Stunde.
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6: Und jetzt für die alten Menschen könnt ihr mich nochmal aufklären, woher dieses Klickel-die-Klack eigentlich kommt. Was ihr euch seit Stunden hinter den Kulissen unterhaltet.
7: Es gibt so ein kleines Video da.
8: Spring, Fling, Bibbidi Bob, Latte, meinst du das?
7: Nein, Klick, Klicke, die Klack. Das ist ein kleines Video, da ist so ein Typ an so einem Drive-In-Schalter und da kommt die Stimme und sagt, Bibbidi Bobbidi Boo, what can I do for you? Und er macht eine kurze Pause und sagt, Klick, Klicke, die Klack, this is what the fuck I want. Ich fand es so witzig. Ja.
6: Verstehe. Schönen guten Morgen. Guten Morgen, Brandenburg. Ich hätte nicht nachfragen sollen. Willkommen hier im Breakfast Club, alle am Start und der schnelle, kurze Blick auf die Straßen und zum Wetterradar.
8: Ja, 13 Grad haben wir aktuell in Schöneberg, Moabit und Oranienburg. Heute wird eigentlich ein ganz schöner Tag. Blauer Himmel, Sonnenschein bei 24 Grad und auch die nächsten Tage werden schön sonnig mit 26 Grad am Mittwoch und 27 Grad am Donnerstag. Es ist wieder ein bisschen voller auf den Straßen. Auf der Rudolf-Rühl-Allee in Köpenick brauchst du aktuell in beide Richtungen eine Viertelstunde mehr. Und auch am Kreuz Schönberg staut es sich auf der 100 Richtung Treptow sowie auch in der Überfahrt von der 103 auf die 100 jeweils 10 Minuten aktuell. Siehst du auf Alfriedisfelde-Blitzes, auf der A24 Höhe Kremmen und in Belitz auf der Clara-Zetkin-Straße. Nichts Neues aktuell bei den Öffis. Hast du aber noch was entdeckt? Dann her damit an die 0800 0303 666.
6: Danke Flo, danke an alle Star Ranger und jetzt schnell rein in den nächsten Rockblock. Wir starten mit Rise Against und Satellite. Am schönen Dienstag.
7: Mach mal lauter, Kienzle.
6: Oh yeah.

0: Kinderführerschein. Also, ich habe ja schon viel Unsinn gehört, aber das übertrifft ja wirklich alles. Wir haben in dem Land, weiß Gott, andere Probleme, als darüber nachzudenken, wer Kinder kriegen sollte. Ja, man sollte erstmal dafür sorgen, dass auch Kinder wieder vernünftig versorgt und vernünftig erzogen werden.
1: Da könnte man natürlich aber auch gleich
2: Brisant.
1: wieder mal ein bisschen ansehen. Ich finde als allererstes, danke erstmal für die ganzen Nachrichten, die hier reinkommen. Star
2: Absolut.
1: beim Breakfast Club natürlich für dich am Start hier.
2: Guten Morgen.
1: Wunderschönen guten Morgen.
2: Morgen.
1: Wir reden so ein bisschen darüber, über einen Kommentar, den ich unter einem Post gefunden habe, nur um die Leute mal ein bisschen abzuholen. Da hat ein Vater seinen 7-jährigen Sohn einfach an einem Berg hängen lassen, hat gesagt, pass auf, wenn du müde bist, ich gehe den Berg hoch, wenn ich in 8 Stunden nicht da bin, dann kannst du wieder nach Hause laufen, ansonsten wartest du hier.
2: Hier ein Croissant.
1: Wild. Hier noch ein Croissant und noch ein Getränk. Und darunter war ein Kommentar, da stand, ja, manche Leute sollten halt einfach keine Kinder kriegen. Und ich fand diesen Satz irgendwie diskutierfreudig, ja, weil ich es irgendwie nachvollziehen kann, wenn man gewisse Dinge abklärt, dass man eventuell sagen kann, Mensch, du solltest dir vielleicht mal überlegen, ob du eventuell ein Kind kriegen solltest. Krieg erstmal dein eigenes Leben im Griff. Ich finde, wir sollten uns auch von diesem Wort Kinderführerschein irgendwie ein bisschen verabschieden, weil ich das ziemlich
2: Ja,
1: Nonsens
2: es
1: finde.
2: klingt irgendwie
1: Klingt
2: falsch.
1: irgendwie falsch. Ich finde, man sollte einfach, wie zum Beispiel bei einer Adoption in Deutschland, die ja gar nicht mal so einfach ist, einfach Voraussetzungen vorher abklären, um den Leuten vielleicht nahezulegen, du krieg erstmal das und das in den Griff, bevor du über ein Kind nachdenkst. Auf der anderen Seite haben wir jetzt natürlich auch noch ein paar Gegenargumente, die natürlich selbstverständlich auch vollkommen legitim sind.
2: Liebe, Fürsorge, Erziehungsfähigkeit, das sind alles Dinge, die man einfach nicht messen kann. Da gibt es keine Prüfung, wo man dann Haken kriegt. Jawohl, du hast das. Es ist ein Grundrecht, ein Kind zu kriegen. Das sollte es auch bleiben. Und man läuft natürlich massiv Gefahr, jemanden zu diskriminieren. Auch wenn man das vielleicht gar nicht im ersten Schritt möchte, sondern eigentlich nur was Gutes für die Kinder tun möchte, schränkst du Leute ein, die vielleicht ganz tolle Eltern geworden wären, aufgrund von Gründen, wo manche nur vermuten, dass sie deswegen keine guten Eltern sein können.
3: Und wie würde das in der Praxis aussehen? Würde man zum Amt gehen, einen Antrag stellen, ich werde heute Abend Geschlechtsverkehr haben, ich werde versuchen, ein Kind zu zeugen. Darf ich, geben Sie mir die Unterschrift, ist es erlaubt? Also ich glaube, also der Gedanke, den kann ich schon sehr gut nachvollziehen, aber die Umsetzbarkeit ist, glaube ich,
1: Das ist ja
3: einfach
1: ein
3: nicht
1: ganz
3: möglich.
1: anderes, das ist ja ein ganz anderes Thema. Und sind wir mal ehrlich, es gibt halt einfach im Grundgesetz verankert, dass jeder das Recht hat, eine Familie zu gründen. Punkt. Damit könnte man die Diskussion
3: Naja.
1: eigentlich komplett außer Acht lassen und komplett vernachlässigen. Ich finde es aber trotzdem irgendwie fühlt sich's für mich richtig an, drüber zu sprechen. Weil, wenn man einfach nur Voraussetzungen abklärt, und Kinderarmut oder das Wohlsein des Kindes, ja, wenn es da Kinder draußen gibt, die einfach irgendwie so, die einfach, denen es einfach schlecht geht, weil sie in diese Lebenslage hineingeboren werden, wenn man da alleine nur schon, weiß ich nicht, 5% dadurch irgendwie retten könnte, dass sowas nicht passiert, finde ich das persönlich schon mal als diskussionswert.
2: Du bist doch Papa.
1: Ja.
2: Überleg mal, dir hätte man damals gesagt, du darfst kein Kind kriegen.
1: Ja, na klar, ist
2: Obwohl du
1: beschissen.
2: das selbst völlig anders
1: Die
2: siehst,
1: Frage ist, ob
2: nur weil
1: man
2: du
1: es.
2: durch einen Test
1: Ja, die
2: durchgefallen
1: Frage
2: bist.
1: ist aber nicht, ob man es verbietet in dem Sinne per se oder ob man sagt, weißt du was, ich an deiner Stelle würde mal drüber nachdenken, weil die Voraussetzungen eventuell nicht die besten sind.
3: Wir sind auf jeden Fall offen für jegliche Meinungen, für jegliche Diskussion. Sind wir bereit? Also melde dich mit deiner Meinung zu dem Thema unter der 0800 030
1: Ich
3: 3666.
1: möchte übrigens sagen, nicht persönlich werden. Ja. Wir hören uns
2: Z-Punkt.
1: Audioslave an. Like a Stone. Wie gesagt, das sind alles nur, das ist ja eine rhetorische Diskussion, eine rhetorische Frage. Also,
2: Ist schon okay, Chris, wenn du uns verbieten willst, Kinder zu
1: ja,
2: kriegen.
1: ja. Genau, das wird nachher stehen. Irgendwann nachher in der Bild-Zeitung.

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0: immer wieder Team C, weil ja, Chris, auch mein Lieblingssong ist Turbo Lover, ganz klar. Aber zu Wolfi muss ich sagen, da hat er richtig was Geiles rausgesucht. Abgesehen davon, dass ich ihn noch gar nicht kannte von Judas Priest. Super geil. Den Song muss ich mir mal anhören. Die Band heißt übrigens bei meinem Sohn Judas Prince. Ja, weil er die damals nicht richtig aussprechen konnte. Jo. Okay.
1: Bei dem Geplapper von Tore müssen wir natürlich festhalten, dass er sich für Judas Priest und Turbo Lover entschieden hat, nämlich für C. Heute am 75. Geburtstag von Judas Priest Frontmann Rob Halford.
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3: Ich werfe einen der meistgespielten Judas Priest Songs dagegen. Hellbent for Leather, nur Breaking the Law wurde live öfter gespielt als dieser Priest-Klassiker aus den späten 70ern. Er ist sehr oldschool im Sound, aber ich finde, gerade dadurch hat er einfach was. Hellbent for Leather.
4: Die Chance, den Maximum Rock hier mitzubestimmen im Breakfast Club. Also melde dich, welchen Song möchtest du hören am 75. Geburtstag von Rob Halford? Stimm ab unter der 0800 0303 666.
3: Wie steht's denn?
4: Es steht aktuell, ja, relativ ausgeglichen. Turbo Lover hat ein bisschen die Nase vorn momentan.
1: Na, siehste. Dann würde ich sagen, machen wir mal so, dass Turbo Lover richtig die Nase vorn hat. Nicht, dass da wieder so ein Schlusssprint von Herrn Wolfram Kienzler kommt.
3: So wie gestern.
1: Von daher, vote, was das Zeug hält für Turbo Lover.
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10: Im Studio Michael Bottlick. Doppelte Großübung heute in der Hauptstadt. Die Bundeswehr und auch die Berliner Feuerwehr testen heute in der Luft, auf dem Wasser und auch an Land, teilweise unter realen Bedingungen. Benjamin Herrmann.
11: Deshalb nicht wundern, wenn über dem Schwielowsee ab heute Nachmittag unbekannte Flugobjekte unterwegs sind. Es sind die Fallschirmspringer der Bundeswehr. Sie proben die Landung im Wasser und springen dafür zwischen Geltow und Pezzo aus gut 500 Metern aus einer Propellermaschine. Boote sichern die Übung auf dem Wasser außerdem ab. Gesperrt ist der Schwielowsee deshalb aber nicht. Und in der Nacht startet dann eine Übung im Tiergartentunnel. Der ist deshalb ab 21 Uhr bis ca. 5 Uhr morgen früh gesperrt. Getestet wird laut Senatsverwaltung, ob Rettungskräfte und Technik im Ernstfall zusammenspielen. Ob ein Brand, Unfall oder etwas ganz anderes simuliert wird, ist unklar.
10: Das schwarz-rote Kabinett kommt heute und morgen im Schloss Neu-Hardenberg in Brandenburg zusammen. Es stehen wichtige, viel diskutierte Reformen auf der Tagesordnung bei der Rente, bei Steuern, Entbürokratisierung und auch bei der Digitalisierung. Über allem schweben allerdings die schlechten Umfragewerte und die angeknackste Stimmung in der Regierungskoalition. Ronny Tochau.
12: Inhaltlich sollen in Schloss Neu-Hardenberg die Reformen fester gezurrt werden. Außerdem soll über Maßnahmen zur Stärkung der kriselnden Wirtschaft gesprochen werden und über Zukunftsthemen wie KI und Neuheiten im Rüstungssektor. Vor allem aber soll Neu-Hardenberg wohl mal wieder eine Art Neustart sein, bei dem sich die Koalition auf ihre Aufgaben konzentrieren und ihre Konflikte befrieden will. Die schlechten Umfragewerte für die Regierung und Kanzler Merz persönlich haben aber wohl auch damit zu tun, dass es solche teambildenden Treffen und Neustartverkündungen schon häufiger gab.
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10: Deutschlands Eishockey-Damen haben gegen Spanien 4:1 gewonnen. 2 Tore davon fielen innerhalb von 51 Sekunden. Damit ist der EM-Zweite bei der WM in Belgien zwar raus aus dem Halbfinalrennen, spielt am Donnerstag aber noch um Platz 5 gegen Indien. Und das Ganze passiert in Amsterdam. Soweit das Neueste aus dem Star-FM News Center.
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3: Einen wunderschönen guten Morgen, Berlin.
1: Guten Morgen.
3: Guten Morgen, Brandenburg. Guten Morgen an alle, die das Radio so früh schon anhaben. Schön, dass ihr mit dabei seid. Schön, dass du mit dabei bist. Und schön, dass der Breakfast Club auch wieder komplett ist.
4: Ja, wir schauen aufs Thermometer. 13 Grad zeigt es an in Tempelhof-Hallensee und Bernau. Heute wird es eigentlich ziemlich schön, recht viel Sonne bei maximal 24 Grad. Und auch die nächsten Tage werden nochmal sommerlich mit Sonne und 26 Grad am Mittwoch und 27 Grad am Donnerstag. Ein Star Ranger hat sich gemeldet.
13: Morgen, der Safari Christoph. Auf der A100 stadteinwärts der morgendliche Wahnsinn. Es staut sich schon im Britzer Tunnel stadteinwärts. Ja, das macht jetzt nicht wirklich Spaß, aber es ist halt so. Ich wünsche einen wunderschönen Dienstag.
1: Ebenso, danke.
4: Dankeschön, dir noch eine gute Fahrt und bitte vorsichtig auf dem südlichen Ring Richtung Dreieckwerder zwischen Glinde und Dreieckwerder einliegen, bleibe auf dem Standstreifen. Außerdem bitte vorsichtig auf der A9 Richtung Berlin, Höhe Beelitz-Hallstätten steht ein defekter LKW auf der Verzögerungsspur. Und nicht nur auf der 100 ist es voll, Biesdorf, Alt-Biesdorf aktuell stadteinwärts 20 Minuten und in Mühlenberg auf der Liebenwalder Straße brauchst du stadteinwärts ebenfalls 20 Minuten mehr. Die Blitzer stehen in Heinersdorf auf der Blankenburger Straße, auf dem südlichen Ring im Dreieck Spreeau und im Bestensee auf der Königs-Wusterhausener Straße. Neues soweit von den Öffis. Wenn du doch noch was hast für unsere Liste, dann her damit an die 0800 0303 666.
3: Danke Flo und vor allem natürlich vielen lieben Dank an alle fleißigen Star Ranger, die Tag für Tag auf den Straßen Berlin-Brandenburgs unterwegs sind. Kommt gut durch.
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3: Guten Morgen.
4: Morgen.
1: Falls du irgendwo gerade ein lautes Knallen gehört hast, das war Wolfram gerade, der hat genießt, aber mit Voll einer Intensität. Das war ja, da war ja wie so eine Druckluftpistole dahinter.
3: Obwohl ich normalerweise das immer sehr niedlich mache. Ja, das stimmt. Ja. Immer aus.
1: Also hast du aber eben ausgeholt. Du, wusstest du eigentlich, dass
3: Talente man, in mir, das glaubst du gar nicht.
1: Wenn man so richtig herzhaft niest, dass man für so eine Millisekunde richtig bewusstlos ist?
4: Und blind.
3: War das nicht so, dass Niesen zu 80% der gleiche körperliche Vorgang wie ein Orgasmus ist?
4: Ja,
1: deswegen niese ich nämlich so oft.
4: Ja, wenn so. Man es sonst nicht. Naja,
1: wie gut. Kommen wir da jetzt wieder raus aus der ganzen Nummer? Schön, dass wir alle da sind. Schön, dass du da bist. Ganz egal, ob du gerade noch einen Kaffee machst, Frühstück machst oder schon zur Arbeit hetzt. Wir haben gute Musik für dich.
3: Killers. Somebody told me. Viel Spaß.

0: Immer noch einer meiner Lieblingsgeschichten, Run-DMC featuring Aerosmith und Walk This Way. Rick Rubin hat Run-DMC ja angeboten, dass Aerosmith wirklich ihren Teil selber einsingen im Studio, als sie diesen Song aufgenommen haben und als Run-DMC ins Studio gekommen sind und Steven Tyler und Joe Perry da gesehen haben, haben sie erstmal gefragt, was machen die Stones denn hier? Von daher wirklich eine wichtige Behind-the-Scene-Story. Behind the Songs. Ob es bei unseren Rock-Talents auch irgendwann mal solche Verwechslungen gibt, das wird sich herausstellen.
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2: Ja, während der Onkel von früher erzählt, widmen wir uns dem neuen Rock, denn auch für den haben wir ein Herz. Wir wuchten kleine Bands nach oben, bringen sie ins Radio rein. Und ich will gar nicht viel reden über diese Band, sondern die sollen sich mal selber vorstellen.
3: Hey, ich bin Sven und wir sind Turn the Course, eine Metalcore-Band, ursprünglich aus Schweinfurt. Inzwischen sind wir jedoch in ganz Bayern verteilt, Bamberg, Nürnberg, Regensburg, Würzburg. Wir machen modernen Post-Metalcore, also wenn ihr auf Bands wie Architects, Dayseeker, Northlane oder Silent Planet steht, dann checkt uns auf jeden Fall aus, könnte ein gutes Match sein.
2: Dann
4: schallert
2: dir
4: aber die Synapsen weg.
2: Klick setzen, wenn du möchtest, in der Star FM Rockcap, starfm.de für Turn the Course.
4: Dagegen antreten Ampex, die machen Deutschrock, kommen aus der Region Wittgenstein und klingen so.

0: kommt dann auch das neue Album raus und die Band hat große Ziele.
1: Ziel ist es in erster Linie, die Leute zu erreichen, egal in welcher Lebensphase sie gerade so stecken. Und natürlich auch irgendwann mal die ganz großen Festivals, wie zum Beispiel Wacken spielen.
2: Tja, du kannst entscheiden, für welche Band schlägt dein Herz. Für Turn the Course oder für Ampex. Geh einfach auf starfm.de. Nutz deine Starfm-App, wenn du sie noch nicht runtergeladen hast. Einfach schnell in den App-Store gehen und sie dir runterziehen. Und dann für deine Band voten. Und mit etwas Glück kriegt diese Band dann die Möglichkeit, ihren eingeschickten Song hier bei uns live on air zu spielen. Das ist nochmal eine geile Nummer.
3: Während du klickst, gibt es eine Runde Breaking Benjamin hier. Ist Angels Fall auf Star FM Maximum Rock. Einen wunderschönen guten Morgen.
0: Morgen.

0: Einen wunderschönen guten Morgen an diesem Dienstag. Schön, dass du mit am Start bist. Ganz egal, was du jetzt machst. Ob du jetzt vielleicht auf dem Weg zur Arbeit bist oder vielleicht doch noch einen Kaffee trinkst. Breakfast Club ist am Start für dich. Und wir fiebern alle dem 4. September entgegen.
1: Das große Anzapfen, die Beer Release Party. Ich meine, die World Beer Awards haben schon angerufen, ob sie auch kommen dürfen, weil alle einfach mit dabei sein wollen und den Straßenfuchs, das da FM-Bier, unser Bier zum ersten Mal zu probieren.
2: Das große Antrinken wird stattfinden. Du
0: bist Scheiß aufs Oktoberfest. OZAP ist, heißt es jetzt nicht mehr.
1: Die eher austrinken als antrinken?
2: Chris und Wolfi betrunken erleben, noch einen Straßenfuchs mit nach Hause nehmen, vor Ort in einer Lemke-Brauerei gezapftes Straßenfuchs-Bier trinken. Also es ist wirklich ein Fest. Für jeden was dabei.
0: Ich bin auch mal sehr gespannt. Ich meine, wir haben es natürlich angezwickelt. Ja? Wir haben es verkostet, wir haben es probiert. Es wurde ja noch ein bisschen was verändert. Also die finale Version habe ich selbst auch noch nicht getrunken. Aber was mich wirklich interessieren würde, manchmal hat man ja auch so ein Bier, wo man sagt, ach Mensch, das schmeckt eigentlich ganz gut. Doch wie sieht's denn eigentlich aus, wenn man mal so 2, 3 oder vielleicht auch 4 Bier trinkt, schmeckt's dann immer noch oder sagt man sich dann nachher irgendwann so, oh boah, nee, das kann ich nicht mehr trinken. Das würde mich dann wirklich, also das ist auch noch so eine Sache, die werde ich auf jeden Fall nächste Woche Freitag mal austesten.
2: Es ist ja auch helles. Helles kann man tendenziell ein bisschen mehr von trinken als Pilz, finde ich.
0: Ne? Das ist eine Lüge.
2: Okay, gut.
0: Dann man kann beides gleich 4 trinken.
1: Während ihr streitet, empfehle ich allen mal in die Steifem Rockab auf steifem.de zu gehen. Sicher dir ein Ticket, das kostet nichts, keine Sorge. Wir müssen nur wissen, wie viele ungefähr kommen und irgendwann müssen wir da auch mal einen Stopp einbauen. Fritz hat sich zum Beispiel vorhin noch ein

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5: Im Studio Michael Bottlick. Bei VW geht es ab heute um die Zukunft des Konzerns. Wolfsburg und Braunschweig starten in eine Serie von Betriebsversammlungen, bei der es um nichts weniger geht als die Komplettzukunft der Werke Emden, Zwickau, Hannover und Neckarsulm. Der Betriebsrat fordert vom Vorstand klare Antworten. Es ist ein Stück Fußballgeschichte und zwar ein ziemlich teures Stück. Der Ball von Diego Maradonas legendären Toren bei der Fußball-WM 1986 ist jetzt für mehrere Millionen Euro versteigert worden. Das teilte das Auktionshaus Heritage Auctions mit. Der Adidas Azteca brachte umgerechnet fast 2,9 Millionen Euro.
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5: Am 30. Oktober veröffentlichen Nickelback ihr neues Studioalbum Everything Under the Sun. Wie jetzt bestätigt wurde, wird es im Frühjahr 2027 dann auch auf eine passende Tournee gehen. Ob die Kanadier auch in Deutschland spielen werden, ist aktuell noch nicht bekannt. Soweit die Star-FM-Schlagzeilen. Ausführliche Nachrichten bei Star-FM wieder in einer halben Stunde.
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6: Wunderschönen guten Morgen an diesem Dienstag. Du hast natürlich den Breakfast gehabt. Ich möchte nur hier mal schnell rein. Der Robin hat sich gemeldet, Flora. Hast du das dir lesen?
7: Ja, er hat gesagt, ich habe gelogen, Helles und Pilz ölt die Kehle gleich.
6: Okay, gut. Nur, dass wir das festgehalten haben.
7: Tut mir leid, mein Bierwissen hält sich noch ein bisschen in Grenzen, aber nachdem ich dann den Straßenfuchs verkostet habe, werde ich wahrscheinlich alles wissen.
8: Ja. Es gibt aber durchaus Biersorten, da ist das schon so. Also bei einem Weizen zum Beispiel würde ich schon sagen, dass du weniger trinken kannst oder bei einem Rauchbier oder so. Das, was halt alles so ein bisschen dicht macht. Das.
7: Dicht macht alles.
6: Ja, wie sieht es denn temperaturtechnisch aus? Da kann man ja schon mal ein bisschen abstimmen, welches Bier man trinken möchte.
7: Ja, wir schauen aus Thermometer. Das zeigt 15 Grad an. Momentan in Neukölln und Grunewald. Potsdam hat noch 14 und 24 sind dann heute die Höchstwerte. Dazu ist eigentlich ein ziemlich schöner Tag. Recht viel Sonne im Vergleich zu den letzten. Und morgen und übermorgen wird es auch schön, fast sommerlich schon wieder. 26 Grad am Mittwoch, 27 Grad am Donnerstag und ordentlich Sonne mit dazu. Auf der 100 Richtung Wedding hat es Tempelhofer Damm einen Unfall gegeben. Die linke Spur ist nur frei. Es staut sich schon ab dem Dreieck Neukölln. Du brauchst auf jeden Fall über eine Stunde mehr. Auch auf der 103 statt einwärts ist es voll. Da brauchst du 20 Minuten mehr. Biesdorf, Altbiesdorf ebenfalls 20 Minuten mehr. Ein Plan. Und in Köpenick auf der Rudolf-Rühl-Allee staut es sich in beide Richtungen plus 15 Minuten an der Stelle. Kreuzberg-Neisenau-Straße blitzt es ebenso auf der A24 Höhe Kremmen und in Potsdam auf der Kurfürstenstraße. Von den Öffis nichts Neues soweit. Wenn du aber doch noch was hast für unsere Liste, schick uns gerne Sprachnachricht an die Star Ranger Hotline. Das ist die 0800 0303 666.
8: Danke Flo, danke an alle Star Ranger und jetzt ab zusammen in den nächsten Rockblock. Wir starten mit The Rasmus, In the Shadows, Feder richten und

0: Ein Klassiker aus dem Jahr 1985, das waren Queen und One Vision hier bei Star for Maximum Rock. Viele Leute da draußen haben auch die eine Vision, diese eine Hoffnung, denn irgendwann mal Eltern zu sein. Und das ist heute so ein bisschen unser Thema, denn sind wirklich alle Leute dafür geeignet? Sollte man sich da vielleicht irgendwie so ein paar Gedanken vorher drum machen, bevor man Eltern wird? Das ist so ein bisschen heute unser Gesprächsthema.
1: Und folgende Nachricht hat uns erreicht. Der Diskussionsansatz ist der falsche. Nicht wer Kinder haben darf, ist das Thema, sondern wenn man schwanger ist, sollte die Unterstützung für Hilfsbedürftige da sein. Aufklärung, welche Verantwortung man trägt bei Jugendlichen und jungen Menschen, also Prävention und Hilfe anstatt von Verboten.
2: Ja, auch nicht schlecht. Spitz gesagt, sollte jeder ein Kind kriegen dürfen oder nicht, darüber diskutieren wir. Und es ist jetzt schon ein, zweimal hochgekommen, dass man einfach vielleicht ein bisschen mehr Wissen im Vorfeld sich aneignen sollte. Und Martin hat da, glaube ich, genau das Richtige erlebt in der Hinsicht.
3: Also meine Frau und ich haben diesen Adoptionsprozess tatsächlich jetzt gerade ganz frisch durchlaufen und auch abgeschlossen. Das heißt, wir stehen auf einer Liste und kriegen vielleicht irgendwann mal ein Kind vermittelt. Und ich muss ganz ehrlich sagen, diese Erfahrung von diesem Prozess hat mich auch gelehrt, dass, also man beschäftigt sich so deep und so im Detail mit Erziehung und was kann mein Kind alles für, weiß ich nicht, Verhaltensauffälligkeiten und Ähnliches entwickeln. Und auch mit der Frage, kann ich damit umgehen? Sind meine Konzepte, die ich habe, gut? Meine Vorstellungen, wie gehe ich mit Problemen um? Wie gehe ich damit um, wenn ich selber überfordert bin? Wann hole ich mir Hilfe für das Kind? Wann hole ich mir Hilfe für mich? Wir haben uns im Vorfeld gar nicht so die Gedanken darüber gemacht, so was kann mein Kind so für entwickeln? In welchen Situationen könnte ich überfordert sein? Was sind meine Stärken, meine Schwächen, erziehungstechnisch und so? Das wurde da total deep und total intensiv alles aufgedröselt. Und wir haben da jetzt auch mit Freunden, die frisch Eltern geworden sind, drüber gesprochen und die meinten so, boah, auch so sehr, boah, krass, ne? Da fühlen wir uns ja total unvorbereitet. Die haben da während der Schwangerschaft ihre Geburtsvorbereitungskurse und das war's. Und dann kommt das Kind, dann kriegst du in die Hand gedrückt und dann, ja, jetzt habt viel Spaß damit. Also das ist schon so ein Punkt, wo wir auch denken, und das wird vielleicht einigen auch nicht schaden, sowas dann halt auch zu tun.
0: Ja. Danke, Martin. Ich finde den Ton eigentlich ziemlich cool, ja, weil er halt zeigt, dass man sich, wenn man sich vorher drüber Gedanken macht, vielleicht zu einem anderen Entschluss kommen würde, als den man hat, wenn man es nicht macht. Let's face it, diese Diskussion, sollten alle Kinder kriegen dürfen, ist ja obsolet, weil es ist ja ein unantastbares Menschenrecht per se. Ja, das Recht auf Familiengründung und Fortpflanzung ist in vielen internationalen Menschenrechtsabkommen fest verankert und Einschränkungen würden natürlich körperliche Autonomie und Menschenwürde drastisch verletzen. Es ist ein unzulässiger Eingriff, kann man lesen, in die Natur des Menschen. Deswegen wird es sowas natürlich nie geben. Aber ich sag's, auch wenn man immer dieses Aber nicht sagen sollte, aber ich finde, wenn man so ein paar Voraussetzungen vorher vielleicht auch für sich selbst, nicht mal irgendwie staatlich reguliert, aber auch für sich selbst, vielleicht mal nochmal abklären würde, sich für sich selbst abtasten würde, könnte man vielleicht das ein oder andere notleidende Kind da draußen irgendwie retten.
2: Wir sammeln gerne noch Meinung. Wenn du noch eine hast, schick sie uns rüber, am einfachsten bei Sprachnachricht per WhatsApp 0800 03 03 666.

Guten Morgen, ihr Süßen. Ja, feine Auswahl heute. Ich mag Priest total gerne und natürlich da den einen oder anderen Titel viel lieber. Und deshalb geht meine Stimme heute an Chrissy. Also C, schicken Tag für euch. Bis

0: Heute feiert the man, the myth, the only one, 75. Geburtstag, Rob Halford von Judas Priest, hat heute seinen Ehrentag und das wollen wir natürlich feiern bei W oder C. Heute gibt es die Wahl zwischen zwei Priest-Songs. Meine Version oder mein Song, den ich ins Rennen schicke, ist wie gesagt Turbo Lover.
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2: Ich würde eher den nehmen, den die meisten hören wollen, denn nicht umsonst landet dieser Song ungefähr doppelt so oft auf der Setlist von Judas Priest Konzerten als Turbo Lover. Ich schicke Hell Band for Leather ins Rennen. Nur Breaking the Law wurde live öfter gespielt als diese geile Nummer hier.
3: Hell Band for Leather. Hell Band for Leather.
2: Absolut oldschool, spät 70er, aber einfach eine geile Nummer und ich finde, ich liebe einfach diesen kernigen Sound von Priest hier sehr, sehr gern.
4: Immer noch dicht beieinander, ein wenig hat Turbo Lover immer noch die Nase vorn, aber unterm Strich kann man auf jeden Fall sagen, dass die allgemeine Zustimmung auf jeden Fall generell bei Judas Priest liegt. Du kannst entscheiden, Turbo Lover, Hell Band for Leather, wen möchtest du als letzten Song der Sendung hören? Stimme jetzt ab, 0800 0303 666.
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11: Im Studio Michael Bottlick. Großer Auflauf heute auf dem neuen Basketballplatz am Lietzenseepark in Charlottenburg. Der Grund, das NBA-Team Orlando Magic hat den Court neu gestalten lassen und eröffnet ihn jetzt offiziell. Jan Seifert.
12: Um 17 Uhr werden Vertreter des US-Vereins und das Maskottchen Stuff am Lietzensee sein. Sobald das symbolische Band durchgeschnitten ist, gibt es ein Training für Kinder und Jugendliche zwischen 10 und 14 Jahren nach den Konzepten der NBA Basketball School. Bei den Orlando Magic spielt übrigens auch der deutsche Star Franz Wagner. Berlin ist nur die erste Station einer Deutschlandtour der Orlando Magic. Sie kommen unter anderem auch nach Köln, München und Hamburg.
11: Das Bezahlen ohne Bargeld wird an deutschen Ladenkassen immer beliebter und immer häufiger, heißt es, mit Karte bitte. Am häufigsten kommt dabei die Girocard zum Einsatz. Sie hat im ersten Halbjahr Rekordzahlen erzielt. Kartenkunden haben sie rund 4,21 Milliarden Mal gezückt. Ursula Winkler berichtet.
13: Rund 100 Millionen Girocards oder EC-Karten, wie sie oft noch genannt werden, sind im Umlauf. Die Bankkarte ist beim bargeldlosen Zahlen das am meisten genutzte Zahlungsmittel. Viele haben die Karte zusätzlich in ihren digitalen Geldbörsen eingespeichert und können an der Kasse statt der Karte auch das Smartphone oder ihre Smartwatch ans Gerät halten. Die Menschen zahlen zunehmend auch kleine Beträge, etwa beim Bäcker, am Kiosk oder Automaten, gerne mit Karte. Bald soll sie neue Funktionen bekommen. Im kommenden Jahr soll es etwa auch möglich werden, Mietwagen oder Hotelzimmer mit Girocard zu buchen. Bisher braucht man dafür eine Kreditkarte.
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11: Alt-Klinike hat im DFB-Pokal richtig lange mitgehalten. Der Berliner Regionalligist ist gegen Zweitligist Wolfsburg erst im Elfmeterschießen mit 5:6 gescheitert. Die weiteren Ergebnisse: Halle-Schalke 2:5 nach Verlängerung, Werl Hamburger SV 0:3 und Würzburg-Köln trennten sich 1:2. Soweit das Neueste aus dem StarFM News Center.
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2: Einen wunderschönen guten Morgen,
0: Berlin.
2: Guten Morgen. Brandenburg Breakfast Club am Start. Hochmotiviert, gut gelaunt und mit den wichtigsten Infos des Morgens.
4: Ja, die aktuellen Temperaturen liegen bei 16 Grad momentan in Wilmersdorf, Friedrichshain und Erkner. Es wird noch ein bisschen wärmer heute, bis zu 24 Grad bekommst du. Es wird auch recht sonnig werden und auch morgen und übermorgen lässt sich der Sommer nochmal blicken. 26 Grad am Mittwoch und 27 am Donnerstag. Aufgrund des Unfalls auf der 100 in Höhe Tempelhofer Damm musste jetzt der Tunnel Ortsteil Britz Richtung Wedding kurzzeitig gesperrt werden. Es staut sich natürlich auf der 113 ab Johannisthaler Chaussee. Da brauchst du auf jeden Fall 20 Minuten mehr und auch auf der A100 brauchst du 20 Minuten mehr. Und der Uwe hat eine Meldung aus Weißensee von der Indira Gandhi Straße. Ist das Abbiegen auf die Berliner Allee aktuell nicht möglich? Die Blitzer stehen in Kreuzberg auf der Gneisenaustraße, auf dem südlichen Ring im Dreieck Spreer und in Potsdam auf der Kurfürstenstraße. Es gibt eine ärztliche Versorgung eines Fahrgastes im Hauptbahnhof, deswegen bei der S3, S5, S7 und S75 Verspätungen und Ausfälle. Hast du auch noch was für unsere Liste? Dann schick das rüber an die 0800 0303 666.
2: Danke Flo, danke an alle Star Ranger. Kommt gut durch, kommt gut rein in diesen Dienstag.
4: Nein.
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2: Guten Morgen.
0: Ja, wunderschönen guten Morgen. Das ganze Team ist natürlich für dich am Start an diesem Dienstag und ich weiß gar nicht, wie es dir geht, ja. Vielleicht bist du immer noch im Sommerfeeling, vielleicht bist du aber auch irgendwie schon voll im Konzertfeeling. Beides zusammen geht auf jeden Fall hier bei StarFM Maximum Rock.
4: Hast du mittlerweile wieder dich zurück in die Top 20 geflatterhuhnt, Wolfram?
2: Nee, ich habe es nochmal kurz versucht, gestern auf Toilette, aber es ging nicht lang genug, um in die Top 20 reinzurutschen.
4: Ich wünschte, ich hätte nicht gefragt.
2: Ich antworte halt, wenn ich gefragt hätte.

0: Ugly Kid Joe, Everything About You an diesem, was haben wir
1: noch? Schönen guten Morgen, Dienstag ist immer noch.
0: Dienstag, du Morgen. Hast den Breakfast Club eingeschaltet, das hast du auch genau richtig gemacht und du erreichst uns auch stets unter der 0800 0303 666. Da hat sich die Brigitte gemeldet, schreibt, sie hört die Sendung der ersten Stunde an, hat bald Geburtstag, 12.09. ist es soweit und möchte gerne die ganze Familie einladen, was allerdings aktuell nicht ins Budget passt, hat seit langer Zeit den Geburtstag nicht mehr gefeiert und das wäre schön, das jetzt mal wieder zu machen.
1: Das ist wahrscheinlich so Hashtag Chris hilft. Ne? Darauf spielt sie wohl an.
0: Denke ich auch.
1: Liebe Brigitte, ich kann dir schon mal sagen, das ist ja ein geiler Wunsch. Ja? Ich habe nämlich von unserer Finanzbuchhaltung, von unserer kaufmännischen Leitung Moneten locker gemacht. Ich möchte nicht sagen, was ich dafür getan habe. Ja? Es ist ziemlich hart. Aber ich kann auf jeden Fall sagen, da sind etliche Euros zusammengekommen. Die habe ich jetzt alle zusammengetragen und möchte da draußen mal ein bisschen Hilfestellung geben. Egal, ob es nur eine Geburtstagsparty ist, ja, oder vielleicht musst du irgendwie eine Hunderechnung bezahlen oder vielleicht hast du auch irgendwo noch eine Reparatur oder möchtest du auch einfach mal was Gutes tun. Ich möchte dich dabei unterstützen und du müsstest dich anmelden. Und da geht's jetzt wieder raus an Brigitte. Diese Nachricht ist zwar ganz cool, aber melde dich doch einfach nochmal online an.
2: Style vom Rockapp, starfm.de, da kommen auch schon viele rein, die bei den Feelgood Days mitmachen wollen. Gibt einiges so in diese Feierrichtung, Geburtstagrichtung, auch schöne Sachen. Man will mal was schenken, was man eben nicht in Geschenkpapier einwickeln kann. Zeit, Ruhe und eine ganz besondere Erinnerung. Tiere sind oft Thema und einfach mal dieses, ey, ich will mal wieder, ich komme klar so im Alltag, aber ich will mir mal wieder was gönnen. Ich will mal wieder geil essen gehen und nicht nur irgendwas auf die Hand mitnehmen. Ich will meinen Kids mal wieder was gönnen und also es gibt wirklich viel und wenn ich das so lese, man will natürlich eigentlich allen was Gutes tun.
1: Man will allen was Gutes tun, aber es wird noch einen kleinen Twist geben, ob man dann wirklich allen was Gutes tun kann. Das liegt an der Person dann nachher im Endeffekt selbst. Mehr dazu dann am Donnerstag. Jetzt ist für dich erstmal nur wichtig, bewirb dich, melde dich an starfm.de in deiner Starfm-App. Ich helfe dir, ein paar Rechnungen zu begleichen. Klingt ein bisschen komisch, ne? Aber ist so.
2: Bisschen.

0: So nämlich, mit richtig gutem Sound geht es rein in diesen Dienstag. Einen wunderschönen guten Morgen.
1: Guten Morgen.
0: Breakfast Club, tutti completti, alle hier. Sie. Allerdings bin ich mir ein bisschen unsicher, ob es unser lieber Interviewer und Online-Redakteur Simon rechtzeitig auf Arbeit schaffen wird. Ich kann mir nämlich gut vorstellen, dass der gestern mit den Jungs ordentlich abgestürzt.
2: Der ist auch bestimmt mit denen noch um die Häuser gezogen. Seit Wochen haben wir uns darauf gefreut. Gestern war es endlich soweit auf dem RAW-Gelände. Pre-Listening zum neuen Album mit Airborne. Du konntest sie treffen, du konntest sie alles fragen, was du möchtest. Und das hört sich nach einem richtig, richtig guten Abend an.
3: Hi, der Dennis hier. Ich wollte euch nochmal ein Feedback geben über das Meet and Greet von Airborne. Und ich muss sagen, das war der Oberknaller. Das hat so Spaß gemacht, die Jungs mal so in Anführungszeichen hinter den Kulissen zu erleben, wie entspannt die eigentlich sind und gute Laune verbreiten. Ja, nicht nur beim Konzert, sondern auch einfach, wenn man mit denen spricht und so. Und ja, was mich auf jeden Fall sehr, sehr cool, positiv oder fröhlich gestimmt hat, da gab es dann halt so eine Fragespiel, ne? Und da hat einer gefragt irgendwie, wie macht ihr das mit den Dosen? Wie viele Dosen zerplatzen noch und tut das nicht weh? Und dann haben die das halt vor Ort auch gemacht. Und und die ganzen Menschen sind da alle mitgegangen und alle, yay, wollen wir alle sehen natürlich und so, total cool, hat echt richtig, richtig Bock gemacht. Ich habe auch noch irgendwie, ich glaube, irgendein Video davon gemacht sogar und ja, also auf jeden Fall total klasse. Ich wollte mich auch nochmal bei euch bedanken, dass ihr mir da die Chance gegeben habt, da hinzugehen. Und also gerne wieder auf jeden Fall. Und liebe Grüße natürlich ans Team. Auch Simon hat einen richtig guten Job gemacht, der das da so ein bisschen moderiert hat und so weiter. Fand ich sehr, sehr cool gemacht. Und ja, also gerne wieder, wie gesagt. Und danke nochmal. Und ja, bis demnächst. Euer Stammhörer Dennis, ne? Also macht's fein.
1: Ja, danke Dennis. Ich bin mal gespannt, ob da noch irgendwie ein bisschen was kommt, weil Simon ist ja auch berühmt, berüchtigt, Bands dazu zu bringen, irgendwas zu machen, was sie eigentlich ja nicht machen sollen. er war nämlich mit Airborne auch in einem Kino gewesen und hat die Jungs dann so lange getriezt, bis sie sich diese Bierdose auch in diesem Kino an den Kopf aufgeschlagen haben und das ist wohl ein sämtlicher Kinositz.
2: Der Kinobesitzer war unglücklich darüber.
1: Der Kinobesitzer hat wohl angeblich nicht so freundlich geguckt.

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6: Im Studio Michael Bottlick. Bei VW geht es ab heute um die Zukunft des Konzerns. Wolfsburg und Braunschweig starten in eine Serie von Betriebsversammlungen, bei der es um nichts weniger geht als die Komplettzukunft der Werke Emden, Zwickau, Hannover und Neckarsulm. Der Betriebsrat fordert vom Vorstand klare Antworten. Es ist ein Stück Fußballgeschichte und zwar ein ziemlich teures Stück. Der Ball von Diego Maradonas legendären Toren bei der Fußball-WM 1986 ist jetzt für mehrere Millionen Euro versteigert worden. Das teilte das Auktionshaus Heritage Auctions mit. Der Adidas Azteca brachte umgerechnet fast 2,9 Millionen Euro.
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6: Am 30. Oktober veröffentlichen Nickelback ihr neues Studioalbum Everything Under the Sun. Wie jetzt bestätigt wurde, wird es im Frühjahr 2027 dann auch auf eine passende Tournee gehen. Ob die Kanadier auch in Deutschland spielen werden, ist aktuell noch nicht bekannt. Soweit die StarFM Schlagzeilen. Ausführliche Nachrichten bei StarFM wieder in einer halben Stunde.
7: Entschuldigung, das war nicht...
5: Hoppla. 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
8: So,
7: falscher Knopf.
8: Schönen guten Morgen. Wolfi hat mal ein bisschen sein Horny tutet.
7: Ja, also, das war nicht gewollt. Guten Morgen Berlin, guten Morgen Brandenburg. Willkommen hier im Breakfast Club mit Sirenen, Hörnern und allem, was dazu gehört.
9: Ja, und Temperaturen von 17 Grad aktuell. Ansonsten heute eigentlich ziemlich schön. Blauer Himmel, viel Sonne bei maximal 24 Grad. Und auch morgen und übermorgen zeigt sich nochmal der Sommer. Morgen 26 Grad, am Donnerstag 27. Dazu auch jede Menge Sonne. KT aus KW hat sich gemeldet. Der Britzer Tunnel ist wieder offen. Allerdings auf der 100 Richtung Wedding wegen des Unfalls immer noch der rechte Fahrstreifen gesperrt. Höhe Tempelhofer Damm. Aber ja, Tunnelortsteil Britz ist wieder auf. Trotzdem noch ein kleiner Stau an der Stelle. Heinersdorf, Blankenburger Straße blitzt es, südlicher Ring im Dreieck Spreeau ebenfalls und in Belitz auf der Clara-Zetkin-Straße. Bei den Öffis wurde die ärztliche Versorgung eines der Fahrgastes für Hauptbahnhof beendet, trotzdem noch einzelne Verspätungen und Ausfälle bei der S3, S5, S7 und S75. Hast du auch noch was? Dann her damit an die 0800 0303 666.
7: Danke Flo, danke an alle Star Ranger und danke an EFI für Miss Murder. Habt einen schönen Start rein in diesen Dienstag.
10: Schönen guten Morgen.

Eishockey-Religion ist, Ahornsirup aus jedem Wasserhahn fließt und Frauen, Kinder und Männer Bärte und Karohemden tragen, sind sie die Musikgötter. Nickelback. Die Kanadier bringen neues Album mit. Everything Under the Sun. Und damit sorgen sie auch in der Star FM Playlist für Aufsehen. Rattle the Cage.

0: Schönen guten Morgen mit Nickelback, die ein neues Album angekündigt haben.
1: Morgen.
0: Und Mike Kröger, der Bassist von Nickelback, hat nochmal bestätigt, dass die Band nächstes Jahr auch auf Tour gehen wird. Ob sie auch nach Deutschland kommen, ist aktuell noch nicht bekannt. Wir sind und bleiben da aber gerne für dich dran.
2: Was aber mittlerweile bekannt ist, ist das hier nämlich.
3: W oder C, der Rausschmeißer-Song.
2: Und da gucke ich mal ganz schnell zu unserer nicht bestechlichen Schiedsrichterin in Sachen Rausschmeißer-Song.
1: Mhm. Meine Strichliste sagt, ungefähr 60% der Leute wollen Turbo Lover hören, aber du kannst ja stellvertretend mal bei Dennis reinhören.
4: Guten Morgen, ihr Lieben, der Dennis hier. Ja, zwischen den beiden Judas Priest Songs. Also sie sind beide geil, muss ich sagen. Also es ist schwierig, da eine richtige Wahl zu finden, aber ich denke, mit einem Müh, wirklich nur einem Müh, würde ich auch Turbo Lover bevorzugen. Von daher, meine Stimme geht an Turbo Lover. In dem Sinne, macht's schön.
2: Ja, geile Nummer. Dann würde ich sagen, Bühne frei. Happy Birthday nochmal an Rob Halford. 75 Jahre ist der Gute heute alt geworden. Hier sind Judas Priest. Hier ist Turbo Lover.

0: Priest, Turbo Lover hier bei Starfire Maximum Rock an deinem Dienstagmorgen. Ganze Team für dich am Start. Doch wir machen jetzt Winke Winke, machen die Bühne frei für Thomas Franke.
1: Den hoffentlich krümelfreien Thomas Franke.
0: Das siehste. Stimmt, den werden wir noch gleich nochmal hier, Mr. Krümel, hat schon wieder den kompletten Boden zugekrümelt hier. Ich hoffe, der kommt gleich mit dem Staubsauger noch um die Ecke. Aber gut, wir hören uns morgen wieder, oder, Wolfram?
2: Schönen Tag noch, beleidigt. Viel Spaß.
0: Bist du eine kleine beleidigte Leberwurst, weil dein Song nicht gewonnen hat?
2: Ich habe jetzt hier gerade nebenher auf dem Kopfhörer ehrlich gesagt schon Hellbent for Leather nochmal lieb, weil ich wollte den unbedingt hören und der ist so geil. Deswegen, naja.
0: Vielleicht sieht es ja morgen dann wieder bei dir besser aus. Also, Bühne frei, viel Spaß und Tschüssikowski.
1: Bis morgen.

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7: Im Studio Michael Bottlick. Das klingt nach leichter Entspannung. Die Tariflöhne in Deutschland dürften im laufenden Jahr einer Hochrechnung zufolge stärker steigen als die Verbraucherpreise. Unterm Strich könnte den Tarifbeschäftigten nach Abzug der Inflation ein realer Lohnzuwachs von 0,7% bleiben. Das teilte die gewerkschaftsnahe Hans-Böckler-Stiftung mit. Tine Klimach.
8: Mehr Geld im Portemonnaie für Millionen Beschäftigte. Somit hätten die Menschen mehr Kaufkraft und könnten mehr konsumieren, was die Konjunktur ankurbeln würde. Von den aktuellen Tariferhöhungen profitieren den Angaben zufolge mehr als 15 Millionen Beschäftigte. In einigen großen Branchen wie dem Einzelhandel wird noch verhandelt. In der Metall- und Elektroindustrie beginnen die Tarifverhandlungen im Herbst. Die Inflation in Deutschland war im Juli auf 2,8% geklettert. Nach Auslaufen des Tankrabatts schlugen steigende Energiepreise wieder voll durch.
7: In Berlin ist inzwischen fast jeder Zweite im Landesdienst verbeamtet. Fast 50% von über 138.000 Beschäftigten. Der Beamtenanteil ist zuletzt auch deutlich gestiegen. Gleichzeitig werden die Landesbeschäftigten immer jünger. Das Durchschnittsalter ist schon zum 12. Mal in Folge gesunken, auf jetzt gut 46 Jahre.
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7: Es ist ein Stück Fußballgeschichte und zwar ein ziemlich teures Stück. Der Ball von Diego Maradonas legendären Toren bei der Fußball-WM 1986 ist jetzt für mehrere Millionen Euro versteigert worden. Das teilte das Auktionshaus Heritage Auctions mit. Der Adidas Azteca brachte umgerechnet fast 2,9 Millionen Euro. Tina Eck.
10: Der Ball aus Gottes Hand, der sollte nach Erwartung des Auktionshauses sogar 10 Millionen Dollar bringen. Aber für immerhin mehr als 3 Millionen kam das runde Leder nun unter den Hammer. Diego Maradona hatte damit bei der Fußball-WM vor 40 Jahren die entscheidenden Tore im Spiel gegen England erzielt. Wegen des Falklandkrieges war die damalige Begegnung Argentinien-England besonders politisch aufgeladen. Der neue Besitzer des berühmten Balls ist noch unbekannt.
7: Soweit das Neueste aus dem StarFM News Center.
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11: Aktuelle Temperaturen in Berlin und Brandenburg liegen bei sonnigen 18 Grad in Lichtenberg, 18 Grad in Kreuzberg und 18 Grad in Kaulsdorf. Heute viel Sonne bei Maxi-Temperaturen so um die 24 Grad. Viel Sonne heißt 12 Stunden bis 20.14 Uhr. Ja, wir gucken auf die StarFM-Prognose. Die nächsten beiden Tage auch nochmal ganz schön. 24 Grad morgen mit viel Sonne, Donnerstag sogar 27 Grad mit Sonne. Das bleibt erstmal trocken bis einschließlich Donnerstag, aber dann wird's wieder blöd. Nämlich pünktlich zum Wochenende, Freitag, Samstag, Sonntag so zwischen 24 und 26 Grad. Immer wieder einzelne Regenschauer, zwischendurch nur ein bisschen Sonne. Die aktuellsten Verkehrsmeldungen aus Berlin und Brandenburg kommen natürlich von der A100 Richtung Treptow. In der Ausfahrt gerade Straße, Bauarbeiten, rechte Spur ist gesperrt. Richtung Weddinghöhe, Tempelhofer Damm gab es einen Unfall, rechte Spur ist gesperrt. Auf der 103 noch heute, ja, zwischen Philanderstraße, Saarstraße in beiden Richtungen, mittlere und linke Spur gesperrt, Tunnelwartungsarbeiten. Heute Nachmittag soll das Ganze aber dann wieder abgebaut werden. Und auf der 113 Stadt einwärts ist zwischen Schönefeld Nord und Adlershof wegen Reinigungsarbeiten die linke Spur gesperrt. All das sorgt für Staus und zusätzliche gibt es auch noch. Auf der Karl-Marx-Allee zum Beispiel, auf der Karl-Marx-Straße in Neukölln und auf der Hermannstraße, statt einwärts bist du jeweils so mit 25 Minuten dabei. Und es gibt weiterhin lange Staus rund ums Kreuz Schöneberg auf der A100 Richtung Treptow, in der Überfahrt von der 103 auf die 100 Richtung Treptow, jeweils so 15 bis 20 Minuten auf der 103 Richtung Sachsendamm. Zurzeit so 20, 25 Minuten, da ist ja am Ende die rechte und die mittlere Spur gesperrt, also sprich nur die linke frei, also auch da stehst du ewig. Geblitzt in Kreuzberg auf dem Mehringdamm, in Mitte in der Karl-Marx-Allee, ja, haben wir jetzt die Karl-Marx-Allee, in Mitte auf der Adalbertstraße noch ein Blitzer, Heinersdorf, Blankenburger Straße, dann blitzt es auf der A24 Höhe Kremmen, in Ludwigsfelde zur Ahrensdorfer Heide und in Potsdam auf der Kurfürstenstraße. Bei Öffis habe ich keine Meldung für dich, da kommst du im Moment gut durch, gute freie Fahrt, aber vielleicht hast du ja was für mich, also Staus, Blitzer, ne? Dann gerne her damit, schick mir einfach eine WhatsApp-Sprachnachricht oder ruf durch. Star Ranger Hotline 0800 0303 666, der direkte Draht zu uns und auch noch kostenlos. Komm gut durch, hab eine gute Fahrt.
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11: Na klar, was denn sonst? Die Show, die dich auf der Arbeit begleitet, die hoffentlich für viel Spaß auf der Arbeit sorgt, wo es sonst schon nicht so lustig ist. Ich bin Thomas, der Arte Franke, Kollegin Börner immer noch im wohlverdienten Urlaub. Ja, und uns wünsche ich jetzt mal viel Spaß auf der Arbeit und bei allem, was du gerade so tust. Und willkommen jetzt zu den kommenden 5 Stunden Star FM at Work. 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Ja, dann lad dir mal die Star FM App runter, damit geht das alles. 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Das nächste coole Konzert, The Prodigy. Alles dazu gibt's gleich bei mir hier in dieser Show. Starten wir erstmal durch mit jeder Menge Maximum Rock. Die beste aller Zeiten, Broilers habe ich für dich dabei. Eine Runde 80s Rock, ja, vom Durchbruchalbum, Breakthrough-Album von Bon Jovi, Slippery When Wet aus dem Jahr 86, habe ich gleich einen Song. Den haben John Bon Jovi, Desmond Child damals noch und Richie Sambora im Keller von Richies Mutter geschrieben in New Jersey. Ja, ohne Witz, ja. Die Nummer heißt You Give Love a Bad Name und den Song gibt's gleich nach den Kaiser Chiefs. I Predict a Riot. Also, schönen Dienstag.

0: Schönen Dienstagvormittag wünsche ich dir hier bei Starfim at Work. Danke fürs Einschalten. Phantom Planet waren das gerade mit California. 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

0: AC/DC Thunderstruck hier am Dienstag Vormittag bei Starfem at Work. Ja, Donnerwetter, da haben ja schon wieder ein paar Promis Geburtstag hier, ne? Könntet ihr bitte mal 1, 2, 1, 2, 3, 4. Ja, so geht's. Ja, aber wir hatten jetzt eigentlich Geburtstag. Rob Halford zum Beispiel hat heute Geburtstag mit 75 und Gene Simmons, der Donnergott, der Demon von Kiss, ist heute 77. Ja, den würde ich mal nachher noch. Rob Halford, herzlichen Glückwunsch zum Geburtstag. 75 im Breakfast Club haben wir ihm schon einen Song gewidmet. Und hier ist die Geschichte von seinem Coming Out. Da hat er für einen richtig krassen MTV-Moment gesorgt, Rob Halford.
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2: Ein Tag in der Rockgeschichte, als Rob Halford für einen der MTV-Momente gesorgt hat. Woran denkst du, wenn der Name Judas Priest fällt? An harte Riffs, an Metal-Hymnen, spitze Schreie, druckvoller Sound, Motorräder und vermutlich auch an jede Menge Leder und Nieten. Hauptverantwortlich dafür der Frontmann der Band Rob Halford bzw. sein Interesse in der entsprechenden Szene. Und dieses Interesse hat er dann auch einfach in die Band integriert. Ja, das war alles in den 70ern bereits. Man schraubte damals etwas am Sound, wollte eine etwas breitere Masse erreichen und parallel nahm man eben auch dieses Leder-Image an. Das Coming Out von Rob Halford war da aber noch sehr weit entfernt. Das kam dann erst in den späten 90ern. Aber da soll das alles gar nicht schmälern, denn das war damals alles andere als Alltag und erst recht nicht in der Metal-Szene. So klang es bei MTV.
3: I think that most people know that I've been a gay man all of my life. Something that I've been comfortable with forever. Something that I feel has a moment and this is the moment to discuss it.
2: Ja, nach einem Vierteljahrhundert war er an dem Moment angelangt, darüber zu sprechen. Ganz ehrlich, so wirklich überrascht hatte das die wenigsten, aber er war damals eben der erste große Metal-Musiker, der sich offen bekannte. Er hatte Priest zu dem Zeitpunkt damals verlassen, kam dann 5 Jahre später zurück und führt die Band erfolgreich bis heute an. Auch noch viele Jahre nach einem Tag in der Rockgeschichte, als Rob Halford für einen der MTV-Momente gesorgt hat.
0: Happy Birthday, Rob Halford von Judas Priest. Heute also 75. Und wenn du Geburtstag hast, natürlich auch Happy Birthday to you.
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5: Im Studio Michael Bottlick. Das klingt nach leichter Entspannung. Die Tariflöhne in Deutschland dürften im laufenden Jahr einer Hochrechnung zufolge stärker steigen als die Verbraucherpreise. Unterm Strich könnte den Tarifbeschäftigten nach Abzug der Inflation ein realer Lohnzuwachs von 0,7% bleiben. Das teilte die gewerkschaftsnahe Hans-Böckler-Stiftung mit. Tine Klimach.
6: Mehr Geld im Portemonnaie für Millionen Beschäftigte. Somit hätten die Menschen mehr Kaufkraft und könnten mehr konsumieren, was die Konjunktur ankurbeln würde. Von den aktuellen Tariferhöhungen profitieren den Angaben zufolge mehr als 15 Millionen Beschäftigte. In einigen großen Branchen wie dem Einzelhandel wird noch verhandelt. In der Metall- und Elektroindustrie beginnen die Tarifverhandlungen im Herbst. Die Inflation in Deutschland war im Juli auf 2,8% geklettert. Nach Auslaufen des Tankrabatts schlugen steigende Energiepreise wieder voll durch.
5: In der gesetzlichen Pflegeversicherung droht ein Milliardenloch. Nach Einschätzung von AOK-Bundesverbandschefin Carola Reimann könnte das Defizit auf rund 8 Milliarden Euro anwachsen. Das wäre mehr als ein Zehntel der jährlichen Ausgaben der Pflegeversicherung. Das sagte sie der Funke Mediengruppe. Claudia Wächter.
7: Die Beiträge werden weiter steigen, wenn wir nichts tun, warnt die AOK-Chefin. Und um die Löcher zu stopfen, hat sie zwei Vorschläge. Der Bund gibt mehr Geld und sie plädiert für einen Finanzausgleich zwischen sozialer und privater Pflegeversicherung. Außerdem fordert sie, gesamtgesellschaftliche Aufgaben der Pflegeversicherung müssen aus Steuermitteln finanziert werden. Und dazu zählt sie auch die Rentenbeiträge für Menschen, die Angehörige pflegen.
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5: Großer Auflauf heute auf einem Basketballplatz. Das NBA-Team der Orlando Magics baut mitten in Charlottenburg einen neuen Court auf. Und heute um 17 Uhr schneiden die Orlando Magic und das Maskottchen Stuff am Lietzensee das Band durch. Danach gibt es ein Training für 10- bis 14-Jährige nach NBA-Konzept. Berlin ist erst der Anfang. Weiter geht das Ganze dann noch in Köln, München und in Hamburg. Soweit das Neueste aus dem StarFM News Center.
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8: Na guck mal, da können wir uns eigentlich nicht beschweren, oder? Viel Sonne, angenehme Temperaturen, 20 Grad haben wir aktuell in Wittenau, 20 Grad in Potsdam, 20 sind es auch in Adlershof und noch lange nicht das Ende. Wir erreichen heute noch so 24, vielleicht sogar 25 Grad und haben 12 Stunden Sonne vor der Nase. Nice, oder? Morgen sieht es ähnlich schön aus, 8 Stunden Sonne bei 24 Grad, Donnerstag sogar noch wärmer, 12 Stunden Sonne mit 27 Grad. Ja, dann wird's blöd. Also Freitag, Samstag, Sonntag nur noch so 2-3 Stunden Sonne, immer wieder einzelne Regenschauer zwischendurch und naja, so 25 Grad maximal. Genießen wir also die nächsten Tage. Wir gucken auf die Straßen in Berlin und Brandenburg, die aktuellsten Verkehrsmeldungen, die A100 Richtung Treptow in der Ausfahrt Gerade Straße, Bauarbeiten, die rechte Spur ist gesperrt, Richtung Wedding, Höhe Tempelhofer Damm gab es einen Unfall, auch die rechte Spur gesperrt. Dann noch heute die Bauarbeiten auf der 103 zwischen Philanderstraße, Saarstraße, in beiden Richtungen mittlere linke Spur gesperrt, bis heute Nachmittag die Tunnelwartungsarbeiten, dann soll es irgendwann vorbei sein. Und auf der 115 Richtung Dreieck Funkturm zwischen Kleinmachnow und Spanische Allee stehst du im Baustellenstau. Der längste Stau aktuell auf der A10 übrigens, westlicher Ring Richtung Dreieck Werder. Zwischen Spandau und Potsdam Nord gab es einen Unfall, rechte Spur ist blockiert, aktuell schon so knapp 30 Minuten. Gewitzt wird aktuell in Neukölln auf der Silbersteinstraße, Friedrichshain in der Pettenkofer Straße, Kreuzberg, Mehringdamm, Mitte Adalbertstraße, Ludwigsfelde zur Ahrensdorfer Heide, Beelitz, Clara-Zetkin-Straße und Potsdam in der Kurfürstenstraße. Und bei den Öffis haben wir keine aktuellen Meldungen, da rollt soweit alles planmäßig und so wie es soll. Möglicherweise hast du ja noch was für die Liste. Staus, Blitzer, dann gerne her damit. Schick uns gerne eine Sprachnachricht kostenlos an die 0800 0303 666. Gute Fahrt. Vielen Dank.
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8: Mit Thomas Bernheim Urlaub. Schön, dass du mit dabei bist. Einen wunderschönen Dienstag wünsche ich dir. Was können wir am besten? Ja, Maximum Rock spielen machen wir auch gleich. Und dich natürlich über guten Maximum Rock informieren. Mache ich auch gleich in den Rock News. Davor gibt's Boys Sets Fire mit Empire. Die Cooks dabei mit Nave. John Jett and the Blackhearts. Klassiker aus dem Jahr 81. Damals eins der ersten Videos, was bei MTV on Air gegangen ist. I Love Rock'n'Roll gibt's direkt nach Bush und More the Machines. Das erste war, glaube ich, Video Killed the Radio Star, ne? Von Buggles. Könnte es sein? Ich glaube. Naja, hier sind jedenfalls erstmal Bush mit More Than Machines.

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0: Danke fürs Einschalten. Schön, dass du mit dabei bist. Viel Spaß auf der Arbeit wünsche ich dir. Hier ist StarFM at Work. Und ich weiß nicht, ob du auf der Arbeit heute auch schon so ein bisschen Mystery hattest, so rätselhafte Geschichten, aber naja, hier.
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0: Bei Greta Van Fleet ist es gerade sehr rätselhaft. Es gibt einen Mystery-Teaser bei der Band. Gestern wurde ein neues Video veröffentlicht, das auf eine Tour zum kommenden neuen Studioalbum hinweisen könnte. Ein zweites Video mit alten Live-Aufnahmen war nur kurz zu sehen, wurde dann wieder offline genommen. Das neue Album von Greta Van Fleet kommt am 9. Oktober raus. Die letzte Tour der Band fand vor 2 Jahren statt. Sehr mysteriös alles im Moment gerade. Wir halten dich aber natürlich da weiter auf dem Laufenden. Das Auktionshaus Prop Store wird bald einen Flügel versteigern. Das ist jetzt erstmal nichts Besonderes, aber es ist ein Flügel, auf dem Freddie Mercury während seiner Aufnahmen in den Musicland Studios in München gespielt hat. In den 80ern hat er da nämlich Songs für die Queen-Alben The Game, Hot Space, The Works und für Solomaterial aufgenommen. Wer Interesse hat, man rechnet mit über $500.000 für das gute Stück. Neben dem Flügel wird es übrigens auch noch ein von Freddie benutztes Mikrofon und handgeschriebene Songtexte geben. Die Auktion findet dann Anfang Oktober statt. Und heute in einem Monat, da wird Pearl Jam Bassist Jeff Ament sein Fotobuch Since Forever rausbringen. 90% der Fotos seien noch nie gezeigt worden und sollen für Pearl Jam Fans ein absolutes Highlight sein, heißt es. Es wird übrigens auch eine Buchtour zum Album geben, allerdings leider nicht in Europa. Soweit erstmal deine Rock News. 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

0: Dein Maximum Rock von Van Halen hier am Dienstagvormittag. Why can't this be love? Kümmern wir uns mal ums nächste coole Event für dich.
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0: Und das findet schon morgen statt im Zeiss Großplanetarium, denn da heißt es wieder Cosmic Rock. Musikchef Jakob hat da noch mal ein bisschen an den Reglern gedreht.
2: Cosmic Rock ist ja mehr als nur irgendeine Veranstaltung oder ein Konzert. Cosmic Rock ist etwas, was all deine Sinne gleichzeitig in Anspruch nimmt. Du sitzt in einem bequemen Sessel, ein bisschen nach hinten gelehnt, unter dieser Kuppel im Planetarium und siehst über dir Bilder aus dem All, wie eine Reise durch die Zeit und durch den Weltraum mit Raumschiffen, mit den Planeten, mit Videoinstallationen, mit Licht, mit Lasern. Es ist wirklich abgefahren zu sehen und dazu passend gibt es einen Mix aus den besten Rockklassikern, die sich mit Raum und Zeitreise und Weltraum und so beschäftigen. Ich habe es schon zweimal gesehen und muss sagen, selbst beim zweiten Mal entdeckt man immer wieder noch Sachen, die man beim ersten Mal gar nicht sehen konnte, weil wie gesagt, diese Leinwand ist so riesengroß über deinem Kopf, dass es immer noch irgendwas gibt, was im Augenwinkel beim ersten Mal nicht da war. Dazu gibt es neue Songs, die wir in die Playliste gepackt haben, Sachen, die noch besser zu den Bildern passen. Es gibt neue Visuals, es gibt neue Filme. Es gibt einfach keinen Grund, sich das nicht nochmal anzugucken. Ich kann es wirklich nur empfehlen. Cosmic Rock ist etwas, was es nur bei Star FM gibt.
0: Ja, besser hätte ich es nicht beschreiben können. Ich gucke gerade mal so in die aktuelle Playlist. Kid Rock, Born Free dabei, AC/DC mit Highway to Hell, Back in Black, ZZ Top Songs sind mit dabei, Bob Seger Songs sind mit dabei, Metallica mit Fuel oder Nothing Else Matters, Stones dabei, Deep Purple, Smoke on the Water, Joan Jett and the Blackhearts, Foghat. Ich will jetzt gar nicht zu viel verraten. Die ganze Playlist, die bekommst du ja, wenn du dann hingehst. Morgen ist es nämlich wieder soweit. Morgen wieder Cosmic Rock Zeit, 21.30 Uhr im Zeiss Großplanetarium. Und Ines war beim letzten Mal dabei, die fand's gut.
3: Es war toll. Also Musik großartig, der Sternenhimmel toll. Das einzige kleine Negative war die Lasershow. Ich fand, die hat nicht so wirklich dazu gepasst. Aber ansonsten wirklich empfehlenswert. War eine tolle Stunde. Ich danke euch für die Karten. Und jeder, der nochmal, wenn ihr nochmal welche verlost, macht mit und versucht euch Karten zu sichern. Es ist auf jeden Fall empfehlenswert.
0: Also, dann sichert ihr deine Karten für morgen Abend. Cosmic Rock, Zeiss Großplanetarium, Prenzlauer Berg, 21.30 Uhr. Rufst du jetzt durch, bist du plus 1 dabei. 0800 0303 666.
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10: Im Studio Michael Bottlick. Alles auf Neustart. Nach der Sommerpause ist das Bundeskabinett heute zu einer zweitägigen Klausur auf Schloss Neu-Hardenberg in Brandenburg zusammengekommen. Auf den kriselnden Zusammenhalt seiner Regierungskoalition angesprochen, sagte Bundeskanzler Friedrich Merz vorab.
11: Nehmen Sie das gute Wetter und die angenehmen Temperaturen auch als Beleg dafür, dass wir uns in einer guten Atmosphäre hier in Neu-Hardenberg im Kabinett treffen und dass die Bundesregierung insgesamt fest entschlossen ist, die Probleme anzupacken.
10: Vor allem gehe es jetzt um die Wirtschaft. Schwäche müsse überwunden werden und das hätte man weitgehend selbst in der Hand, so Merz weiter. Das Bezahlen ohne Bargeld wird an deutschen Ladenkassen immer beliebter und immer häufiger, heißt es, mit Karte bitte. Am häufigsten kommt dabei die Girocard zum Einsatz. Sie hat im ersten Halbjahr Rekordzahlen erzielt. Kartenkunden haben sie rund 4,21 Milliarden Mal gezückt. Ursula Winkler berichtet.
12: Rund 100 Millionen Girocards oder EC-Karten, wie sie oft noch genannt werden, sind im Umlauf. Die Bankkarte ist beim bargeldlosen Zahlen das am meisten genutzte Zahlungsmittel. Viele haben die Karte zusätzlich in ihren digitalen Geldbörsen eingespeichert und können an der Kasse statt der Karte auch das Smartphone oder ihre Smartwatch ans Gerät halten. Die Menschen zahlen zunehmend auch kleine Beträge, etwa beim Bäcker, am Kiosk oder Automaten, gerne mit Karte. Bald soll sie neue Funktionen bekommen. Im kommenden Jahr soll es etwa auch möglich werden, Mietwagen oder Hotelzimmer mit Girocard zu buchen. Bisher braucht man dafür eine Kreditkarte.
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10: 11 von 17 Bundesliga-Trainern tippen wieder auf den FC Bayern München als deutschen Meister. Nur 2 Coaches trauen sich einen Außenseiter zu und der heißt nicht Dortmund. Paderborns Trainer Kettemann und Gladbachs Trainer Polanski setzen auf den VfB Stuttgart. Los geht es am Freitag mit der Partie Bayern gegen Stuttgart. Soweit das Neueste aus dem Star FM News Center.
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13: Ja, danke dir erstmal und wir gucken mal auf die aktuellen Temperaturen. In Lübars aktuell 22 Grad, in Mitte 22 Grad, in Köpenick sind schon fast 23 Grad und die Höchsttemperaturen liegen heute bei 24 Grad. Das Ganze mit 12 Stunden Sonne bis Sonnenuntergang, 20.14 Uhr, kurz vorm Film. Ja, und wir gucken mal auf die Star-FM Prognose. Die nächsten beiden Tage schön, sonnig, trocken, morgen 8 Stunden Sonne bei 24 Grad. Donnerstag der wärmste Tag der Woche mit 26, 27 Grad und 11 Stunden Sonne. Wochenende und der Freitag, naja, eher durchwachsen, so Sonne, Wolken im Wechsel, so um die 25 Grad. Die gute Nachricht mal zuerst, die Reinigungsarbeiten auf der 113 Richtung Schönefeld sind beendet, zwischen Schönefeld Nord und Adlershof, also wieder freie Fahrt. Dann die 100 Richtung Treptow, eine Ausfahrt Geradestraße, Bauarbeiten. Linke Spur ist gesperrt Richtung Wedding auf der 100, Höhe Tempelhofer Damm, auch rechte Spur gesperrt. Und noch heute bis heute Nachmittag die Tunnelwartungsarbeiten auf der 103 zwischen Philanderstraße, Saarstraße in beiden Richtungen, linke Spur gesperrt. Wie gesagt, bis heute Nachmittag. Wir gucken auf die AWOS, die 115 Richtung Dreieck-Funkturm, Baustellenstau zwischen Kleinmachnow und Spanischer Allee, gerade mit knapp 10 Minuten. Dann hat es geknallt in Teltow auf der Potsdamer Straße, gibt es Behinderung nach dem Unfall zwischen Neiße Straße und Havelstraße. Und die Feuerwehr ist im Einsatz auf dem Tirschenreuther Ring in Marienfelde. Das heißt, der Tirschenreuther Ring ist in beiden Richtungen gerade komplett gesperrt zwischen Weizsassener Straße und Lichterfelder Ring. Dann haben wir noch einen Stau auf der A10, westlicher Ring Richtung Dreieckwerder. Nach dem Unfall zwischen Spandau und Potsdam Nord ist die rechte Spur blockiert, also hier auch Stau gerade. Geblitzt wirst du Mitte in der Gruner Straße, Dahlem in der Königin-Luise-Straße, in Marzahn auf der Bitterfelder Straße, Neukölln in der Silbersteinstraße, in Brieselang Karl-Marx-Straße, Ludwigsfelde zur Ahrensdorfer Heide und in Bestensee auf der Königs-Wusterhausener Straße. Bald reicht noch ein Blitzer nach. Benni hat neun.
9: Hola, Benni hier. Ich hab einen Laser für euch. In Rummelsburg auf der Hauptstraße, Fahrt Richtung Köpenick, Höhe Schlichtallee, stehen sie und kassieren sofort ab.
13: Dankeschön, Benni. Jetzt aber die Öffis. Geht auch schnell. Keine aktuellen Meldungen. Wenn du noch was hast, Staus, Blitzer, doch Öffis-Meldungen, dann schick die mir gerne. WhatsApp-Sprachnachricht einfach kostenlos losschicken an die 0800 0303 666. Gute Fahrt, vielen Dank.
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13: Mit Thomas, dem alten Franke. Ich freue mich, dass du mit dabei bist. 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Magst du Maximum Rock hören? Natürlich möchtest du das, sonst wärst du ja nicht bei Star FM gelandet. Ne? Danke fürs Einschalten. Gleich Soundgarden, Fell on Black Days, Sum 41 habe ich dabei, In Too Deep, Guns N' Roses, Welcome to the Jungle und eine Runde Gaslight Anthem können wir eigentlich auch mal wieder spielen. Mache ich jetzt. Old White Lincoln. Schönen Dienstag.

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0: Stereophonics Dakota hier bei StarFM at Work. 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

0: absoluter Klassiker aus den 90ern. Nirvana, Smells Like Teen Spirit natürlich. Und wenn du auf diesen 90er-Sound stehst, empfehle ich dir immer wieder unseren 90er-Jahre-Rock-Channel, einer von vielen coolen Rock-Channels in der App und auf starfm.de. Das war eine Überraschung hier. Nickelback, Rattle the Cage, Überraschung in deinen Rockcharts, den Saab im Rock Top 30, denn Nickelback, die Band, die angeblich keiner mag, ja, ist ja so, sind auf Platz 3 angekommen. Von Platz 6 drei Plätze aufgestiegen, also haben es aber noch nicht ganz an die Spitze geschafft, denn da sind immer noch, und das schon in der 5. Woche. Und mich freut's ja sehr, Green Day mit I'm Never Gonna R.I.P. aus dem aktuellen Nimrods-Film. Geile Rockabilly-Nummer, ich stehe voll auf den Sound. Also Daumen hoch für Green Day, was sie da abgeliefert haben, scheint dir genauso zu gefallen wie mir. Ja, Steph von Rock Charts, Rock Top 30. Das Thema, du merkst es schon, Freitag ist es wieder soweit, 16:45, da gibt's die neue Ausgabe. Und bis dahin kannst du fleißig voten für alle Songs, die jetzt schon drin sind, die vielleicht nicht mehr drin sein sollen, und für unsere drei Neuvorstellungen.
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0: Eine davon geht so. Das sind Twin Atlantic mit ihrer aktuellen Scheibe Super Sweetness vom kommenden 8. Studioalbum des schottischen Trios Separation from the Animals. Dann haben wir Maximum Rock von den Autumn Kings dabei. Gone, gone, gone. Sagen selber, sie haben sich verschmolzen aus Einflüssen von Bands wie System of a Down, Nirvana, Billy Talent, Sublime, Avenged Sevenfold und sind jetzt Autumn Kings. Gone, gone, gone. Und alte Bekannte sind auch wieder da. 6 Jahre nach dem letzten Studioalbum haben Die Happy gesagt, wir sind wieder da. Ja, mit 9 Songs. Die erste Single heißt Crazy. Und 2027 kommt auch ein neues Album raus. Und die spiele ich dir jetzt in voller Länge. Und während du sie hörst, entscheidest du, ob du sie drin haben möchtest. Die eigentlich sehr fröhliche Nummer, ne? Crazy, hier sind Die Happy.

Die Happy waren das mit Crazy. Möchtest du den Song drin haben in deinen Rockcharts, den Star im Rock Top 30, dann gib ihm mal deine Stimme. Und das neue 10. Album von Die Happy, Empathy is No Weakness, kommt wie gesagt nächstes Jahr dazu. Passende Tour im Frühjahr 2027, dann Star FM wird er die Gigs präsentieren. Aber du entscheidest jetzt erstmal, welchen Song du drin haben möchtest. Ne? In der App und auf starfm.de, Freitag ab 16:45 Uhr die neue Ausgabe.

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7: Im Studio Jan Seifert. Alles nur eine Übung. Noch bis zum Nachmittag läuft auf dem Sprengplatz im Grunewald eine Fortbildung der Polizei. Dabei wird auch scharf geschossen und es werden Sprengsätze gezündet. Wenn's knallt, besteht aber keine Gefahr, so die Behörde. Des Deutschen liebstes Kind ist das Auto und bleibt es auch. Aktuelle TÜV-Mobility-Studie. 8 von 10 Deutschen sind mindestens einmal die Woche mit dem Auto unterwegs. Thomas Thunfeld.
8: Fast 90% der Haushalte haben ein eigenes Auto. Immerhin jeder 11. befragte Autobesitzer eins mit Elektroantrieb. Rund 25% aller Befragten würden grundsätzlich E-Autos bevorzugen, wenn sie ein Fahrzeug kaufen müssten. Eine knappe Mehrheit ist übrigens dagegen, den Autoverkehr in den Zentren von Städten und Gemeinden zu beschränken. Immerhin 40% aber auch dafür. Und nach dem Autofahren ist zu Fuß gehen die beliebteste Fortbewegungsart mit großem Vorsprung vor den Öffis und dem Fahrrad.
7: Mehr Wohnungen in Planung, mehr Straßen und Brücken im Bau. Die Auftragsbücher der Baubranche sind gut gefüllt. Im Juni waren es 11% mehr als im Vorjahreszeitraum, so das Statistische Bundesamt. Sorgen bereitet der Branche aber der deutliche Preissprung von Baumaterialien. KI-Musik fliegt künftig aus den Charts, zumindest in Australien. Der Musikverband dort hat seinen Kodex geändert. Ab Freitag muss eine Aufnahme, Zitat, wesentlich von Menschen gemacht sein. Rein maschinell erzeugte Songs sind raus, KI als Hilfsmittel beim Komponieren oder Mischen bleibt aber erlaubt. Wie schwierig die Grenze ist, hat gerade ein Fall gezeigt. Ein DJ mit einer Coverversion von Madonnas Like a Prayer kam auf Platz 4. Später kam raus, dass Gesang und Schlagzeug von KI stammen.
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7: Ein Hotel in den französischen Pyrenäen wird gerade im Netz mit 5-Sterne-Bewertungen überschüttet. Bei der Spanien-Rundfahrt sind die Fahrer gestern in einen heftigen Hagelsturm geraten. Das Hotel in Mont-Louis hat die 180 durchnässten Radprofis spontan reingelassen, Handtücher verteilt und warme Getränke ausgegeben. Jetzt bedanken sich Fahrer und Fans mit witzigen Bewertungen im Netz. Soweit das Neueste aus dem Star-FM News Center.
10: Danke, Jan.
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10: Was willst du mehr? Sonnige 24 Grad in Reinickendorf und Mariendorf und 24 Grad mit Sonne auch in Kaulsdorf. Bleibt heute auch genauso schön und die Star-FM-Prognose für die nächsten beiden Tage ist auch gar nicht so schlecht. Morgen ähnliches Wetter wie heute. Viel Sonne bei 24, 25 Grad. Donnerstag viel Sonne bei 26 Grad. Freitag 27 Grad. Aber 80% Regenwahrscheinlichkeit. Ja, und das Wochenende nur 50-50 Chance auf Regen. Ansonsten Sonne, Wolken im Wechsel bei 23, 24 Grad. Wir gucken auf die aktuellsten Verkehrsmeldungen. Mitte die Torstraße ist gerade nach einem Unfall gesperrt zwischen Brunnenstraße und Alter Schönhauser Straße. Das gleiche gilt für Marienfelde, für den Türschenreuther Ring. Der ist auch gesperrt. Feuerwehr ist im Einsatz zwischen Wiesauer Straße und Erbendorfer Weg. Alles dicht. Die 100 Richtung Treptow, linke Spur gesperrt wegen Bauarbeiten in der Ausfahrt Grade Straße. Und auf der 114 stadteinwärts zwischen Bucherstraße und Pasewalker Straße ist die rechte Spur gesperrt, weil die Schutzplanke erneuert wird. Dann kommen wir zu Staus. Auf der A9 Richtung Leipzig stehst du gute 10 Minuten zwischen Niemeck und Kleinmarzehnt. Hier steht nämlich ein defekter PKW auf der rechten Spur in der Baustelle und auf der A10 westlicher Ring Richtung Dreieckwerder zwischen Potsdam Nord und Vöben auch 10-15 Minuten Stau aktuell. Geblitzt wirst du in Mitte, in der Gruner Straße und am Tunnel Alexanderplatz, in Dahlem in der Königin-Luise-Straße, Marzahn-Bitterfelder Straße und auf der Märkischen Allee, in Neukölln auf der Silbersteinstraße, Friedrichshain in der Pettenkofer Straße, in Brieselang auf der Karl-Marx-Straße und Potsdam auf der Kurfürstenstraße. Nach wie vor keine aktuellen Meldungen bei den Öffis. Kommst gut durch, gute freie Fahrt. Wenn du noch was für die Liste hast, ruf gern durch für Staus und Blitzer oder schick deine WhatsApp-Sprachnachricht hier direkt ins Star-FM-Studio und auch noch kostenlos. 0800 0303 666. Gute Fahrt.
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10: Mit Thomas Börner im wohlverdienten Urlaub. Schönen Urlaub, liebe Börner. Ja. Hier ist irgendwie so Anfang Mitte September irgendwann wieder da. Naja, bis dahin musst du mit mir vorlieb nehmen. Wir hauen rein. Nächste Stunde, nächste Runde Star-FM at Work. Ich meine, so eine Geschichte wäre ja gar nicht mehr möglich, dass eine Band heutzutage mit richtigem Blut einen Comic druckt. Also mit Blut in der echten Blut in der roten Farbe. Es wäre ein Skandal. Aber damals ging das alles noch, ne? Ich sage nur Happy Birthday Gene Simmons von Kiss. Ja, der wird heute 77. Gleich vielleicht noch ein paar Geschichten über Gene Simmons, die du noch nicht kanntest. Vorher noch Maximum Rock von, ach, ich liebe es, aus dem Jahr 78. Ja. Ich nenne es mal einen 80s-Klassiker. Dire Straits, Sultans of Swing. U2 sind dabei mit Elevation, Killing in the Name, Rage Against the Machine. Können wir ein bisschen was abreagieren im Büro, was sich so aufgestaut hat jetzt bis zum Mittag. Und jetzt erstmal eine Runde Mumford & Sons. I Will Wait. Ich wünsche dir einen schönen Dienstag. Viel Spaß bei allem, was du gerade tust.

0: Like Keys von das gerade Lonely Boy hier bei Starving at Work. Na, hoffentlich ist er heute an seinem Geburtstag kein Lonely Boy, ne? Ja, wir müssen mal wieder Happy Birthday sagen, nachdem wir schon Rob Halford, Judas Priest zum 75. gratuliert haben. Geht's jetzt an ihn hier. Genau. Wenn du das hörst, dann weißt du, es geht um Gene Simmons von Kiss, God of Thunder, sein Signature-Song. Gene Simmons hat nämlich heute auch Geburtstag, wird 77. Also Happy Birthday Gene Simmons und hier mal eine Top 3 mit Stories aus seinem Leben, die du vielleicht noch nicht kennst.
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0: Ehe Gene Simmons mit Kiss ganze Stadien gefüllt hat, war sein Publikum nämlich deutlich kleiner. Eine sechste Klasse in Spanish Harlem. Ja, Gene Simmons hatte ja Pädagogik studiert und kurzfristig als Lehrer gearbeitet. Rückblickend sagt er, dass ihm dabei was aufgefallen sei. Vielleicht wollte er gar nicht nur unterrichten. Vielleicht gefiel ihm vor allem, vorne zu stehen und die Aufmerksamkeit eines ganzen Raums zu haben. Der Sprung vom Klassenzimmer zur Bühne war also gar nicht mal so groß und damit nicht genug. Vor Kiss hat Gene Simmons außerdem noch als Assistent bei der Vogue gearbeitet.
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0: Gene Simmons wurde 1949 als James Witz in Haifa geboren, ist zunächst aufgewachsen in sehr einfachen Verhältnissen in Israel. Später erzählte er, seine Familie sei sogar so arm gewesen, dass Brot und Milch rationiert wurden. Und offenbar steckte der Geschäftsmann damals schon in ihm. Ja? Mit ungefähr 7 Jahren, da hat er zusammen mit einem Freund wild wachsende Früchte gesammelt und sie am Straßenrand verkauft. 1958 zog er sich schließlich mit seiner Mutter nach New York zurück. Jahrzehnte, ehe Kiss ihren Namen aufgefüllt jedes denkbare Produkt gedruckt haben. Über Kiss-Merch muss ich dir, glaube ich, nicht mehr viel erzählen, hat Gene Simmons also schon als Grundschüler seine erste kleine Einnahmequelle entdeckt. Ja, wild gesammelte Früchte auf der Straße verkauft.
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0: Ja, Platz 1 klingt wie eine Kiss-Legende, ist aber tatsächlich eine wahre Geschichte. Für den ersten großen Kiss-Marvel-Comic von 1977 hat sich die komplette Band Blut abnehmen lassen. Das Ganze wurde sogar von einem Notar begleitet. Anschließend sind Kiss dann zusammen mit Marvel-Legende Stan Lee zu einer Druckerfabrik in Buffalo geflogen, wo das Blut dann in die rote Druckerfabrik

0: Druckfarbe für den Comic gegeben wurde. Gene Simmons hat die Story später selber bestätigt. Damit enthielt die Druckfarbe des Marvel Comics Super Special Kiss tatsächlich Blut der vier Bandmitglieder. Ich meine, passender kann man Gene Simmons Demon Image ja wahrscheinlich gar nicht vermarkten. Kleiner Bonusfakt am Rande, Stan Lee hat sich später mal erinnert an noch was von diesem Trip. Simmons sei ein derart großer Comic-Fan gewesen, sagt er, dass ihm während des Fluges Details aus alten Marvel-Heften inklusive einzelner Szenen und Panels aufzählen konnte, was ihn wohl beeindruckt und genervt gleichzeitig hat. Also, soweit deine Top 3. Happy Birthday, Gene Simmons von KISS. Heute ist er 77.
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0: The Verve waren das gerade mit Bittersweet Symphony.
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0: Das machen wir öfter mit dir, ne? Lassen dich die neuesten Alben vor allen anderen hören, fragen nach deiner Meinung. Aber jetzt haben wir das nicht in XXL, sondern eigentlich in 16XL gemacht, quasi. Unser Simon ist jetzt im Studio. Hallo Simon.
2: Hallöchen.
0: Wir waren nämlich mit Airborne unterwegs, mit der Band live mit dabei, haben das neue Album vor allen anderen mit dir angehört. Airborne, das haben wir schon in NRW gemacht. Gestern haben wir es in Berlin gemacht. Und vielleicht machen wir es auch nochmal bei dir vor der Haustür. Wer weiß, Album ist ja noch nicht draußen. Simon, jetzt muss ich erstmal fragen, wie war es gestern? Was waren so die absoluten Highlights auf der Tour überhaupt mit Airborne jetzt?
2: Jesus Christus, also gestern war wirklich ein absoluter Abriss. Also es ist ja diesmal eher in so einem Biergarten passiert, nicht in einem Kino wie in Köln. Und dadurch hatten die Leute, glaube ich, auch mehr Bock auf Party. Das war eigentlich wie auf einem Konzert, nur dass es kein Konzert war. Also megamäßige Stimmung. Alle ganz gut, ja. Auch am Tresen gewesen, aber das Highlight war natürlich, dass dann die Band mit mir auf der Bühne war und wir da wirklich richtig Stimmung gemacht haben.
0: Was waren denn so die interessantesten Fragen und die Antworten darauf?
2: Naja, spannend ist ja bei so einer Band wie Airborne dann immer so diese ganzen AC/DC-Vergleiche, die kommen. Ja, gut, und dann kam natürlich die Frage aller Fragen auf, Bon Scott oder Brian Johnson. Und ich finde, Joel hat da auf jeden Fall ganz charmant sich rausgewindet, ohne was Falsches zu sagen.
0: Okay.
2: Weil er konnte sich natürlich nicht ganz festlegen, hat dann fünfminütige Rede darüber gehalten, wie geil eigentlich AC/DC sind. Und wenn jemand Bon Scott oder Brian nicht mag, dann mag er auch nicht AC/DC und dann ist er auch kein richtiger Rockfan. Und ich meine, damit hat er doch wohl schon irgendwo recht.
0: Ja, das stimmt. Neues Album, wie kommt es bei den Leuten an?
2: Also, so wie ich das gesehen habe und gehört habe, kommt es extrem gut an. Also wie gesagt, die Stimmung war phänomenal. Es war wie, als wäre man auf einem Konzert.
0: Okay. Und gab es irgendwie so einen Workshop, wie zerschlage ich die Bierdose am effektivsten an meinem Kopf?
2: Oh ja. Und diesmal war ich auch noch Teil davon.
0: Ach nein.
2: Ja, ich habe die Tricks direkt umsetzen dürfen auf der Bühne und habe mir zusammen mit Joel so eine Bierdose auf den Kopf zerkrachen lassen.
0: Das sieht man aber gar nicht. Also keine Beulen am
2: es
0: Kopf,
2: ist
0: keine
2: Platzwunden. Erstaunlich. Das habe ich jetzt nämlich gelernt. Ich dachte nämlich auch, oh scheiße, gleich kommt der Krankenwagen. Der Trick ist ein bisschen das Schütteln auch. Also es ist eigentlich echt nicht so schwer, sich so eine Bierdose auf den Kopf zu hauen. Also man schüttelt ein bisschen, knallt sich das Ding dreimal gegen den Schädel und schon spritzt die Soße daraus.
0: Also Simon, gern gesehener Gast auch auf deiner nächsten Party mit seinem Bierdosentrick.
2: Solange der Wischmob noch in der Ecke steht.
0: Sehr schön. Also rundum gelungene Tour mit Airborne. Wir haben dich wieder mal zum Plattenprüfer XXL gemacht. Und ich hoffe, dass wir vielleicht nochmal mit der Band auf Tour gehen und auch in deine Nähe kommen, auf jeden Fall.
2: Ich brauche jetzt erstmal ein bisschen Pause wegen dem Schädel.
0: Ja, und ein Kühlpack. Dankeschön, Simon.
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8: Im Studio Jan Seifert. Berlins Verwaltung ist stolz. In der City ist die Zahl der Beamten gestiegen und sie werden auch immer jünger. Benjamin Herrmann.
9: Personalmangel ist im Berliner Landesdienst ein Fremdwort. Zum Start ins neue Jahr hatte die Hauptstadt gut 138.000 Landesbeschäftigte. Fast die Hälfte davon war verbeamtet. Natürlich ist auch das einer der Hauptpunkte, warum es bei den Verwaltungen aktuell keinen Mangel gibt. In der Hauptverwaltung ist der Beamtenanteil übrigens deutlich höher als in den einzelnen Bezirken. Und auch der Altersschnitt lässt sich sehen, der ist zum 12. Mal in Folge gesunken, auf aktuell rund 46 Jahre.
8: Alles nur eine Übung. Noch bis zum Nachmittag läuft auf dem Sprengplatz im Grunewald eine Fortbildung der Polizei. Dabei wird auch scharf geschossen und es werden Sprengsätze gezündet. Wenn's knallt, besteht aber keine Gefahr, so die Behörde. Gute Nachrichten vom Bau. Die Auftragsbücher sind wieder voller. Plus 11% im Juni verglichen mit dem Vorjahr, so das Statistische Bundesamt. Claudia Wächter.
10: Mehr Wohnungen sind in Planung, aber auch mehr Brücken und Straßen werden gebaut. Und das wirkt sich auch auf die Beschäftigung aus. Im Vergleich zum Vorjahr arbeiten mehr Leute im Baugewerbe. Mittlerweile rund 550.000. Vor allem profitiert die Branche von den Milliarden, die der Bund für Straße und Schiene locker macht. Ein Problem dagegen sind die gestiegenen Baukosten. Auch deshalb spricht der Bauindustrieverband noch nicht von einer Trendwende.
8: KI-Musik fliegt künftig aus den Charts, zumindest in Australien. Der Musikverband dort hat seinen Kodex geändert. Ab Freitag muss eine Aufnahme, Zitat, wesentlich von Menschen gemacht sein. Rein maschinell erzeugte Songs sind raus, KI als Hilfsmittel beim Komponieren oder Mischen bleibt aber erlaubt. Wie schwierig die Grenze ist, hat gerade ein Fall gezeigt. Ein DJ mit einer Coverversion von Madonnas Like a Prayer kam auf Platz 4. Später kam raus, dass Gesang und Schlagzeug von KI stammen.
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8: Die Luft wird immer dünner für FIFA-Boss Infantino. Mehrere Fußball-Weltstars aus Frankreich und Großbritannien fordern einen Neuanfang an der Spitze des Weltfußballs. Genug ist genug, schreiben sie in einem gemeinsamen Statement. FIFA-Boss Infantino hatte private Investoren für WM-Geschäfte ins Spiel gebracht und den Plan nach massiver Kritik wieder zurückgezogen. Soweit das Neueste aus dem StarFM News Center.
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11: Herrlich. Schöner Sonnenschein, angenehme Temperaturen in Berlin und Brandenburg. Von 24 Grad in Marzahn, 24 in Friedrichshain und auch in Wilmersdorf sind es 24 Grad mit Sonne. Wir gucken auf die StarFM Prognose. Die sieht gut aus, zumindest für morgen und übermorgen. Nachts bleibt es trocken bei 12 Grad. Morgen ähnlich wie heute die Temperaturen 24, 25 Grad. Sonne, Wolken im Wechsel. Donnerstag sogar sonnige 27 Grad. Freitag regnet es ein bisschen bei 26 Grad. Wir gucken auf die Straßen in Berlin und Brandenburg, die aktuellsten Verkehrsmeldungen. Die gute Nachricht mal zuerst, der Feuerwehreinsatz auf dem Türschenreuther Ring in Marienfeld ist beendet. Straßensperrung ist aufgehoben, kommst wieder gut durch. Dann die 100 Richtung Wedding, die Einfahrt Tempelhofer Damm ist gesperrt. Ansonsten ist eigentlich alles ruhig in der Rock City und in Brandenburg, aber da haben lange Staus. Auf der A9 Richtung Leipzig zwischen Niemeck und Kleinmarzehns steht nämlich ein defekter Pkw auf der rechten Spur im Baustellenbereich. Aktuell gute 30 Minuten, die du hier stehst. Und auf dem westlichen Ring A10 Richtung Dreieckwerder sind es gute 10 Minuten im Baustellenstau zwischen Potsdam Nord und Vöben. Und Frank hat auch noch was.
12: Frank hier rein. Ein Stau auf der A13, Fahrtrichtung Berlin, unmittelbar beginnend vor der Abfahrt Rago.
13: geht weit über Mittenwalde. Letzte freie Ausfahrt ist Bestensee. Ich habe mal geguckt auf den Tacho, so circa 4,5 Kilometer. Genau, eine Spur frei, Rettungskräfte mit Einsatz. Gute Fahrt allen anderen, ciao.
11: Dankeschön, Frank, fürs Melden. Geblitzt wird im Tiergarten an der Flottweltstraße, Lichterfelde auf der Schütte-Lanz-Straße, Dahlem-Königin-Luise-Straße, Marzahn-Bitterfelder-Straße und Märkische Allee, Neukölln in der Silberstein-Straße, dann in Brieselang in der Karl-Marx-Straße, Ludwigsfelde zur Ahrensdorfer Heide und in Belitz auf der Clara-Zetkin-Straße. Bei Öffis haben wir keine aktuellen Meldungen. Gute freie Fahrt. Hast du noch was für die Liste? Dann ruf gern durch oder schick kostenlos deine WhatsApp-Sprachnachricht einfach hier direkt ins Studio an die 0800 0303 666. Gute Fahrt.
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11: Auch in der letzten Stunde Star FM Work mit mir. Ich bin Thomas. Freue mich, dass du mit am Start bist. Wenn du die Burner vermisst, die vermisst uns wahrscheinlich nicht. Ne? Die sind nicht gerade im Urlaub. Schönen Urlaub, liebe Burner. Ist Anfang September irgendwie wieder da. Also starten wir rein in die nächste letzte Stunde Star FM Work. Und wenn du gerade vielleicht auf dem Weg zur Bandprobe bist und großes Talent hast, dann mach doch mal mit bei den Star FM Nero Awards oder bei den Star FM Rock Talents. Ja, wir fördern den Nachwuchs. Alles in der App und auf starfm.de. Jetzt gibt es erstmal Rockbands, die auch Talente, aber die haben es halt einfach schon geschafft. Ne? Alice Cooper, Poison dabei, Nickelback. Da streitet man sich über das Talent. Mit Too Bad, Bloodhound Gang ist dabei, Firewater Burn. Und wir starten mit Måneskin und Honey. Are you coming? Ich wünsche dir einen schönen Dienstag.

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0: Der passende Song zum Rausgucken, ne? Wenn du in deinem Büro auch Fenster hast. Window, das waren die Foo Fighters. Hier in deiner StarFM Playlist, gerade gehört bei StarFM at Work.
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0: Heute in einem Monat, da wird Pearl Jam Bassist Jeff Ament sein Fotobuch Since Forever rausbringen. 90% der Fotos, sagt er, seien noch nie gezeigt worden und sollen für Pearl Jam Fans ein absolutes Highlight sein. Es wird übrigens auch eine Buchtour zum Album geben, allerdings nicht bei uns in Europa, das ist schon mal die schlechte Nachricht. Und dann noch was Mysteriöses von Greta Van Fleet. Gestern wurde ein neues Video veröffentlicht, das auf eine Tour zum kommenden neuen Studioalbum hinweisen könnte. Ein zweites Video mit alten Live-Aufnahmen war nur ganz kurz zu sehen, wurde dann wieder offline genommen. Das neue Album von Greta Van Fleet kommt jedenfalls am 9. Oktober raus. Die letzte Tour der Band fand vor 2 Jahren statt. Wir halten dich dann natürlich weiter auf dem Laufenden. Und es gilt wie immer, alle Rock-News gibt's natürlich zum Nachlesen in der App und auf starfm.de.
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0: Money von Pink Floyd hier bei Starfam at Work. Kurz vor Ende dieser wundervollen Sendung Starfam at Work. Ja, Geld gibt's dafür nicht, aber Ruhm und Ehre gibt's bei unseren Starfam Rock Talents. Und mir fiel gerade auf, ich habe heute noch gar nicht geguckt.
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0: Wie denn das Voting aussieht bei den Rock Talents, ne? Was sind überhaupt Rock Talents? Also du klickst dich mal auf starfm.de oder in die App, ne? Und dann gehst du auf Programmaktion und klickst dich da so durch und dann findest du die Rock Talents. Alles Bands, die sich bei uns beworben haben, denn wir fördern den Rocker-Nachwuchs. Und aktuell treten gerade wieder mal zwei Bands gegeneinander an. Immer donnerstags, 18:30, wird dann die Winnerband, die in deinem Voting gewonnen hat, in voller Länge gespielt. Aktuell treten da zwei sehr interessante Bands gegeneinander an, sind immer interessante Bands, aber Turn the Course treten an gegen Ampex oder auch umgekehrt. Mal vorweg, Turn the Course führen aktuell mit 55%. Das ist eine Post-Metalcore-Band aus Bamberg, Nürnberg, Regensburg und Würzburg. Vier Männer, alle so um die 30, waren schon Support für größere Bands wie Ghost Kid oder The Oklahoma Kid. Sagen so, Vorbilder sind Architects, Bad Omens. Ja, ich finde, man hört das auch so ein bisschen. Die aktuelle Single Silhouette. Also All Day auf die 12, ja, gibt's von Turn the Course. Ampex sind die Rivalen, Deutschrock aus der Region Wittgenstein an der Grenze von NRW zu Hessen. Vier Männer, auch alle um die 30. Am 4. September kommt ein neues Album raus, heißt Kein Weg zu weit, und die schicken ihre Single Sag nicht, es ist okay ins Rennen. Ganz was anderes, aber auch geil.

Also im Moment kann man noch sagen, es ist ein Kopf-an-Kopf-Rennen. Turn the Course 55%, Ampex 45%. Du gehst gerne voten in der App und auf starfm.de für die Rock Talents. Kannst dir die Songs natürlich auch nochmal in ganz Ruhe anhören und die ganzen Biografien da lesen und so weiter und so fort. Und wenn du sagst, Mensch, ich möchte aber nicht nur lesen und voten, das mache ich sowieso, aber ich hätte da auch eine Band, die ich gerne ins Rennen schicken würde, meine, ja, oder mich, dann gerne mitmachen bei den Starfm Rock Talents.

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9: Im Studio Jan Seifert. Gute Nachrichten für Prenzlauer Berg. Die Kulturbrauerei bleibt für mindestens 10 weitere Jahre. Das Abgeordnetenhaus will den Mietvertrag, der zum Jahresende ausläuft, verlängern. Damit haben Kulturangebote wie Franz Club, Theater Ramba Zamba oder das Kino in der Kulturbrauerei Planungssicherheit. Rund 2 Jahre lang war verhandelt worden. Berlins Verwaltung ist stolz. In der City ist die Zahl der Beamten gestiegen und sie werden auch immer jünger. Benjamin Herrmann.
10: Personalmangel ist im Berliner Landesdienst ein Fremdwort. Zum Start ins neue Jahr hatte die Hauptstadt gut 138.000 Landesbeschäftigte. Fast die Hälfte davon war verbeamtet. Natürlich ist auch das einer der Hauptpunkte, warum es bei den Verwaltungen aktuell keinen Mangel gibt. In der Hauptverwaltung ist der Beamtenanteil übrigens deutlich höher als in den einzelnen Bezirken. Und auch der Altersschnitt lässt sich sehen, der ist zum 12. Mal in Folge gesunken, auf aktuell rund 46 Jahre.
9: Gute Nachrichten vom Bau, die Auftragsbücher sind wieder voller, plus 11% im Juni verglichen mit dem Vorjahr, so das Statistische Bundesamt. Claudia Wächter.
11: Mehr Wohnungen sind in Planung, aber auch mehr Brücken und Straßen werden gebaut und das wirkt sich auch auf die Beschäftigung aus. Im Vergleich zum Vorjahr arbeiten mehr Leute im Baugewerbe, mittlerweile rund 550.000. Vor allem profitiert die Branche von den Milliarden, die der Bund für Straße und Schiene locker macht. Ein Problem dagegen sind die gestiegenen Baukosten. Auch deshalb spricht der Bauindustrieverband noch nicht von einer Trendwende.
9: Bitcoin-Boom und die Ursache ist Trump. Die Kryptowährung liegt bei über 80.000 Dollar, nachdem sich US-Präsident Trump mit Vertretern der Kryptobranche getroffen hat. Die Anleger hoffen jetzt auf weniger strenge Regeln beim Handel. Schon seit rund einer Woche legt der Bitcoin kräftig zu. Das Hoch vom Januar ist aber noch nicht in Reichweite.
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9: Ein Hotel in den französischen Pyrenäen wird gerade im Netz mit 5-Sterne-Bewertungen überschüttet. Bei der Spanien-Rundfahrt sind die Fahrer gestern in einen heftigen Hagelsturm geraten. Das Hotel in Mont-Louis hat die 180 durchnässten Radprofis spontan reingelassen, Handtücher verteilt und warme Getränke ausgegeben. Jetzt bedanken sich Fahrer und Fans mit witzigen Bewertungen im Netz. Soweit das Neueste aus dem Star-FM News Center. Und wie das Wetter wird, weiß Bianca.
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12: Dankeschön, lieber Jan. Oh ja, 24 Grad haben wir aktuell in Marzahn in Friedrichshain und 24 Grad in Rangsdorf und ganz, ganz viel Sonne bei maximal 24 Grad. Die Star-FM-Prognose, morgen und übermorgen ist es sonnig mit 26 und Mittwoch mit 27 Grad. Gute Nachrichten, die Einfahrt Tempelhofer Damm auf der 100 ist wieder offen nach dem Unfall. Jetzt allerdings Vorsicht, Sperrung auf der 111 stadtauswärts und zwar nach einem Unfall zwischen Stolp und Hennigsdorf aktuell so um die 5 Minuten mehr. Vorsicht auf der 115 stadtauswärts zwischen Potsdam-Drewitz und Samund, Gefahr durch einen Liegenbleiber und Personen auf der Fahrbahn. Vorsicht auch der A9 Richtung Berlin zwischen Brück und Belitz, Reifenteile auf der mittleren Spur. Defektes Fahrzeug auf der A9 in der Gegenrichtung zwischen Niemeck und Kleinmarzins im Baustellenbereich und Liegenbleiber auf der A11 Richtung Stettin hinter Joachimsthal steht das Fahrzeug. Ansonsten Staus aktuell die üblichen verdächtigen 5 bis 10 Minuten durch. Allerdings auf der 100 Wegstraße Richtung Kreuz-Schöneberg in beide Richtungen 15 Minuten mehr. Tiergarten, Flottwellstraße, Blitz, Lichterfelde, Schütte-Landstraße und in Brieselang auf der Karl-Marx-Straße. Und von den Öffis aktuell nichts Neues, aber wenn du noch was hast, Staus, Blitzer, schick sie uns gern als Sprachnachricht, geht an die Star Ranger Hotline 0800 0303 666. Vielen Dank.
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12: Mit Bianca Mikro. Happy Dienstag dir. Heute Nachmittag feiern wir hier eine Weltpremiere. Und zwar mit Musikchef Jakob Kranz. Der hat mich heute früh schon mit so einem Nikolausgrinsen empfangen. Und in einer Stunde wissen wir mehr. Davon Maximum Rock. Von Placebo haben wir Black Eyed. Davon eine schicke 90er-Nummer. Warrant mit Uncle Tom's Cabin. Und hier ist Roy Republic und Super Love.

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0: Tom Rock, Placebo und Black Eyed an deinem Dienstagnachmittag und wird Zeit, dass wir schon mal in den September schauen. Hast du am 12. schon was vor? Jetzt schon.
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0: 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Und da habe ich jetzt ein Pretty Reckless für dich. When I Wake Up.

0: Dafür Maximum Rock von Billy Talent. Lauter than the DJ an deinem Dienstagnachmittag. Und schön, dass du am Start bist in deiner letzten Woche im August. Ja, und genau das ist das Thema von Maximum Rocker Emil. Emil schreibt, geht's euch auch so? Am Ende des Monats ist wieder viel Platz bei mir im Portemonnaie, aber nichts mehr auf dem Konto. Früher schreibt er, war das nicht so. Aber mittlerweile sagt er, muss er echt sparen. Und Emil fragt die Maximum Rock Community, was haben die Maximum Rocker für Spartipps im Alltag, damit es am Ende des Monats wieder leichter wird? Also, lieber Emil, erstmal ein Tipp für eine schnelle Finanzspritze. Unbedingt darf im Breakfast Club einschalten, denn Chris hilft. Er polstert dein Monatsende ein bisschen auf, damit du dich gut fühlst. Einfach in der StarFM-App und auf starfm.de mal eintragen, wofür du die Kohle brauchst, um dich glücklich zu fühlen. Ja, und ansonsten kann ich dir sagen, es geht mir ganz genauso. Also ich habe wirklich das Gefühl, jeden Monat am Ende aus dem Ersparten zuzubuttern, anders nicht mehr klarzukommen. Mal sehen, was die Maximum Rocker sagen, lieber Emil. Marc, wie hältst du's? Was können Emil und ich besser machen?
1: Ich hatte vor Jahren auch mal eine finanzielle Schieflage und hatte circa 465 Euro im Monat zur Verfügung ohne Miete. Und ich habe es so gemacht, um dem vorzubeugen. Ich habe die 465 oder 460 Euro durch die 31 Tage des Monats geteilt. Da wusste ich, was ich am Tag ausgeben kann. Und das hat für mich persönlich sehr gut geklappt. Es war sogar so, dass ich gar nicht das Budget, was ich für den Tag hatte, jedes Mal komplett gebraucht hatte. So war am Monatsende sogar mal ein schöner Abend im Brown Sugar drin.
0: Ach cool, vielen Dank lieber Marc, echt auch Respekt dafür deine Disziplin, also da war der Brown Sugar Abend wirklich verdient. Welche Spartipps im Alltag befolgst denn du? Wie haben Maximum Rocker Emil und ich am Ende des Monats mehr Geld auf Tisch? Deine Sprachnachricht geht an die 0800 0303 666, vielleicht kannst du uns da weiterhelfen. Vielen, vielen Dank dir.
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0: Duff und Maximum Rock, ganz frisch in deiner Playlist. Dexter and the Moonrocks mit Freakin' Out. Und ausrasten dürfen diese Bands hier.
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0: Ja, sie haben es nicht geschafft in Star FM Talents Voting mit ihrem Song, von dem sie denken, bah, der muss bei Star FM im Radio laufen, von vorne bis hinten. Diese Chance packen sie nur bei uns am Shop, denn Star FM bietet halt Nachwuchsbands immer eine geniale Plattform. Und in dieser Woche sind dabei die Post-Metalcore-Band aus Bamberg, Nürnberg, Regensburg und Würzburg mit dem schönen Namen Turn In The Course. Und ihr Song, den sie im Radio in voller Länge hören wollen, ist Silhouette.

Silhouette. Von Turn in the Chorus. Die waren schon als Supportband unterwegs für Ghost Kid und The Oklahoma Kid und freuen sich auf deine Stimme. Allerdings, darum bettelt auch diese Deutschrockband hier auf der anderen Seite des Talents Boxrings, Ampex, mit ihrer Single Sag nicht, ist es okay.

mag ich ja. Ampex mit Sag nicht, es ist okay. Die kommen aus der Region Wittgenstein an der Grenze zu NRW in Hessen. Und am 4. September kommt ihr Album raus. Das heißt, kein Weg zu weit. Da wäre es natürlich super, wenn es ist okay oder Sag nicht, es ist okay, weil es da in voller Länge zu hören wäre. Aber das entscheidest allein du. Deine Stimme gibst du ab für die Nachwuchsband und den Song, den du unbedingt hören möchtest bei Star FM auf starfm.de und in deiner Star FM App.

0: Der von Maximum Rock an deinem Dienstag und bei uns hörst du schon vor allen anderen in die neuen Alben rein, zum Beispiel in das von Airborne. Sogar im Beisein der Band. Das fanden die Maximum Rocker richtig gut, glaube ich, spätestens als die Band jetzt die Bühne geentert hat. Und neben dem neuen selbstbetitelten Album gab es jede Menge Spaß drumherum.
1: Ey, das war der Oberknaller. Das hat so Spaß gemacht, die Jungs mal so in Anführungszeichen hinter den Kulissen zu erleben, wie entspannt die eigentlich sind und gute Laune verbreiten. Ja, nicht nur beim Konzert, sondern auch einfach, wenn man mit denen spricht und so. Und ja, was mich auf jeden Fall sehr, sehr cool, positiv oder fröhlich gestimmt hat, da gab es dann halt so ein Fragespiel, ne? Und da hat einer gefragt irgendwie, wie macht ihr das mit den Dosen? Wie viele Dosen zerplatzen noch und tut das nicht weh? Und dann haben die das halt vor Ort auch gemacht. Und die ganzen Menschen sind da alle mitgegangen und alle, yay, wollen wir alle sehen natürlich. Und so, total cool, hat echt richtig, richtig Bock gemacht.
0: Hat sich also gelohnt und auch die Anreise von weit, weit weg.
2: Hi there, my name is Ben, I'm from Scotland and I'm a massive Airborne fan. And I've come all the way to Berlin for this listening event for Airborne and their new album. And I'm really looking forward to it. Airborne has been a massive part of my life for a very long time. And I'm very looking forward to seeing the band and hearing their new album. And it's going to be very gutsy!
0: Ben extra aus Schottland gekommen. Ja, Airborne für ihn ein großer Teil seines Lebens. Und deshalb hat er die Reise auf sich genommen und hat es nicht bereut. Ja, bekommt man Bock aufs nächste Mal? 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
8: Im Studio Jan Seifert. Gute Nachrichten für Prenzlauer Berg. Die Kulturbrauerei bleibt für mindestens 10 weitere Jahre. Das Abgeordnetenhaus will den Mietvertrag, der zum Jahresende ausläuft, verlängern. Damit haben Kulturangebote wie Franz Club, Theater Ramba Zamba oder das Kino in der Kulturbrauerei Planungssicherheit. Rund 2 Jahre lang war verhandelt worden. Alles nur eine Übung. Bundeswehr und Berliner Feuerwehr proben heute den Ernstfall zu Land, Luft und Wasser. Im Schwielowsee üben Fallschirmspringer die Landung im Wasser und springen aus tief fliegenden Propellermaschinen. Boote sichern die Übung ab. In der Nacht läuft dann eine Übung im Tiergartentunnel. Feuerwehrsprecher Timur Tischler sagte zu Star FM:
9: Ein Flammensimulator und Nebelgeneratoren, die eingesetzt werden, sollen unsere Einsatzkräfte die Realität beüben können. Es wird ein Fahrzeugbrand simuliert, das heißt ein ausgesondertes Fahrzeug wird dahingehend vorbereitet, dass eben mit einem Flammensimulator und Nebelgeneratoren unsere Einsatzkräfte dieses Szenario üben können. Es wird rein auf eine Fahrzeugbrandbekämpfung in einem Straßenverkehrstunnel üben.
8: Deswegen bleibt der Tiergartentunnel von 20 bis 5 Uhr dicht. Schon vor der Wahl zum Abgeordnetenhaus hier in Berlin am 20. September stehen wir vor Entscheidungen. Welchen Wahlhelfer sollen wir nutzen? Nach Wahlomat und Sozialomat gibt's jetzt auch einen Realomat. Der schaut nicht auf Wahlversprechen, sondern darauf, wie die Abgeordneten wirklich abgestimmt haben. Beispielsweise zu den Themen A100-Ausbau oder ob Polizisten Taser einsetzen dürfen. Dann vergleicht das Tool der Initiative Frag den Staat mit den echten Parteienantworten. Übrigens auch der NABU hat einen Wahlhelfer online. Dort kann man seine Meinung mit Parteienthesen zu Natur- und Umweltschutz abgleichen. Von Kreuzkröten am Pankower Tor bis hin zum Nachtfahrverbot von Mährobotern.
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8: Die Luft wird immer dünner für FIFA-Boss Infantino. Mehrere Fußball-Weltstars aus Frankreich und Großbritannien fordern einen Neuanfang an der Spitze des Weltfußballs. Genug ist genug, schreiben sie in einem gemeinsamen Statement. FIFA-Boss Infantino hatte private Investoren für WM-Geschäfte ins Spiel gebracht und den Plan nach massiver Kritik wieder zurückgezogen. Soweit das Neueste aus dem StarFM News Center.
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0: 24 Grad müssen wir aktuell bei uns in Pankow und Steglitz und 24 Grad in Frankfurt an der Oder. Mit viel Sonne sind wir heute dabei. In der Nacht ist es dann auch gering bewölkt bis klar bei 14 bis 11 Grad. Und die StarFM Prognose zeigt uns auch morgen und übermorgen Sonne bei 26 bis 27 Grad. Vorsicht auf der A100 Richtung Wilmersdorf zwischen Siemensdamm und Spandauer Damm, defektes Fahrzeug. Auf der A111 Richtung Kreuz Oranienburg zwischen Schulzendorfer Straße und Stolpe liegt ein Spanngurt auf der rechten Spur. Die Sperrung ist zum Glück wieder aufgehoben. Auf der A115 Richtung Dreieck-Nothetal zwischen Potsdam-Drewitz und Samund, Vorsicht, Liegenbleiber und Menschen an der Fahrbahn. Und A10 südlicher Ring Richtung Dreieck-Potsdam zwischen Rangsdorf und Genshagen gab es einen Unfall und auch hier sind Menschen an der Fahrbahn. Staus aktuell, die üblichen Verdächtigen, 5 bis 10 Minuten bist du durch. Aber A12 Richtung Frankfurt-Oder 30 Minuten mehr wegen der Baustelle Höhe Fürstenwalde. Auf der A100 zwischen Beckstraße und Albuinstraße Richtung Treptow plus 15 Minuten, Richtung Wedding plus 10. Die Frankfurt-Allee stadtauswärts Richtung Biesdorf kostet dich aktuell 20 Minuten, genauso die L171 zwischen Hennigsdorf und Stolpe. Und die Landsberger-Allee stadtauswärts Richtung Marzahn auch aktuell 10 Minuten mehr, bitte einplanen. Blitze erwarten dich in Reinickendorf auf der Rüdernallee, A24 Höhe Kremmen und in Velten auf der Lindenstraße. Und noch ein frischer Blick auf die Öffis für dich, da rollt's weit, aber wenn du noch was hast, Staus, Blitzer, her damit, wir geben's gerne weiter. Unter der 0800 0303 666, vielen Dank.
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0: Wundervollen Dienstagnachmittag wünsche ich dir. Ich bin Bianca für dich am Mikro und habe gleich eine Weltpremiere für dich. Nicht allein, nein, Musikchef Jakob Kranz wird reinschauen. Hat mich heute schon mit einem richtig schönen breiten Grinsen begrüßt und meinte, ich habe eine Weltpremiere für dich heute. Die hören wir gleich nach Maximum Rock von die Toten Hosen. Bush aus dem Jahr 99 mit The Chemicals Between Us dabei. Und hier ist Green Day, America.

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0: darf bei Maximum Rock die toten Hosen nur nach vorn. Und nur nach vorn bin ich heute Morgen gegangen. Und dann stand dort Musikchef Jakob Kranz mit dem dicksten Nikolauslächeln im Gesicht.
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0: Und jetzt ist er bei mir im Studio und guckt so, was Moment erzählt mal. Die da?
2: Nikolauslächeln? Bianca.
0: Naja, der Nikolaus bringt ja meist was Schönes mit in seinem Sack.
2: Ja, das
0: da
2: stimmt.
0: Hast du heute auch was mit.
2: Oh, du vergaloppierst dich gerade hart, das merkst du selber, ne? Lass mich dir eine Hand reichen und dir helfen. Was habe ich denn mitgebracht? Ich habe eine Radiopremiere von einem Song, den noch niemand gehört hat, aber du kannst der Erste sein, der es am Radio jetzt hört. Es geht um die brandneue Single der Queens of the Stone Age. Die haben vor wenigen Minuten ihr neues Album angekündigt, was den sehr unvorteilhaft auszusprechenden Namen Perfect tragen wird. Also perfekt hinten mit TH hinten dran. Es gab ja vor einigen Wochen schon mal eine erste Single, Easy Street, die ist auch hier bei Star FM in den Rock Top 30 gelaufen. Eine sehr ruhige, fast schon so New Orleans-mäßige eher Ballade, also gar nicht diese dicken Riffs, für die Queens of the Stone Age eigentlich bekannt sind. Und deswegen war ich sehr gespannt auf die zweite Single in der großen Hoffnung, dass da noch mehr kommt. Das neue Album soll erscheinen am 30. Oktober. Perfect. Wie gesagt, ich kann es gar nicht anders aussprechen. Ich freue mich schon, wenn der Kollege Thomas Franke das machen muss. Und die neue Single heißt Insignificant Other. Großer Zungenbrecher für alle. Also Queens of the Stone Age, Insignificant Other vom neuen Album Perfect, hier auf Star FM Maximum Rock in der Radiopremiere. Über die Hürde bin ich gegangen. Ab jetzt kannst du übernehmen.
0: Und irgendwo sitzt ein Josh Omi und lacht sich gerade tot. Absolut. Aber ich freue mich, dass wir reinhören dürfen. Dankeschön für dieses tolle Nikolausgeschenk.
2: Viel Spaß.
0: Am 25. August.

Dafür Maximum Rock mit der Weltradio-Premiere der Queens of the Stone Age. Ihr Song Insignificant Other von ihrem Album Perfects, das kommen wird. Die zweite Single-Auskopplung hier bei uns gehört. Freue ich mich sehr drauf auf das neue Album, das dann im Oktober erscheint. Am 30. ist es soweit. Dafür Maximum Rock jetzt von Kiss. Hier ist Rock'n'Roll All Night.

0: FM Maximum Rock, Alte Bridge, I Know It Hurts. Ach, ich liebe diesen Song immer noch. Ich weiß noch, als der rauskam, wir haben immer richtig, richtig laut gedreht und das kann man heute immer noch tun. Er hat sich nicht abgenutzt. Ja, es schmerzt allerdings viele Maximum Rocker, dass am Ende des Monats immer mehr Platz im Portemonnaie ist, ne? Maximum Rocker Emil hat mir geschrieben und sagt, also früher hat er das gut hinbekommen, aber mittlerweile bleibt ihm immer, immer weniger übrig am Ende des Monats. Und deshalb will er wissen, welche Tipps hat die Maximum Rocker Community? Wie sparst denn du, liebe Jana?
1: Naja, das liebe Geld. Ist echt schwierig, derzeit irgendwie zu sparen, aber es funktioniert. Also, ich versuche die Wege, die man nicht unbedingt mit dem Auto fahren muss, mit Fahrrad oder zu Fuß zu erledigen, auch wenn das Auto natürlich oft bequemer ist. Aber es spart ungemein. Ein großer Faktor ist auch das Essen. Es ist einfach, sich schnell was Fertiges zu holen oder sich aus der Kantine was zu holen oder wie auch immer. Aber das geht natürlich auch ganz schön in die Kohle. Selber kochen. Also ich koche manchmal etwas mehr, so dass was übrig bleibt für weitere Tage oder zum Einfrieren, für später, um dann wirklich nicht in die Kantine gehen zu müssen. Und ist übrigens teils leckerer und sogar gesünder.
0: Ja, das ist es. Also ich bin auch ein Riesenfan vom selber Kochen. Ich hatte echt mal einen Aha-Moment. Da habe ich mir jeden Tag dieses super tolle Brötchen mit der getrockneten Tomate vom Bäcker geholt. Hab am Ende der Woche da gestanden, dachte, du hast jetzt 25 Euro nur für dieses Brötchen in dieser Woche ausgegeben. Wenn man das auf einen Monat umrechnet. Ach, Jana, hast du noch mehr Spartipps für uns?
1: Noch ein weiterer Tipp. Man hat zu Hause so viel Zeugs rumliegen. Diese kleinen Rumstielchen oder Zeugs, was man nicht mehr braucht. Verkauf es über Kleinanzeigen oder Vinted oder welche App auch immer. Kommt echt viel zusammen und ich erfreue mich dann nochmal an dem Geld, was denn da zurückkommt.
0: Dankeschön, liebe Jana. Ach ja, cool, ja, ich verkaufe auch wirklich gerne mittlerweile Klamotten, beziehungsweise ja, hoffe, dass sie einer kauft. Das Schlimme ist so, ich kaufe dann auch wieder neue Klamotten. Also da bin ich wirklich nicht so gut, aber sie sind auf jeden Fall auch günstiger, wenn man sie dann über so einen Weg einkauft. Über Secondhand finde ich eigentlich auch ganz gut. So. Jetzt aber, liebe Maximum Rock Community, wir wollen weitere Tipps hören. Maximum Rocker Emil und ich, welche Spartipps im Alltag befolgst du? 0800 333 666 ist die Nummer für deine Sprachnachricht zu uns. Und die schicke Finanzspritze sofort, die holst du dir im Staff and Breakfast Club. 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

0: Dafür Maximum Rock aus dem Jahr 1991. Pearl Jam mit Black an deinem Dienstagnachmittag. Was ist 37 Jahre später los in der Rockwelt? Das hören wir jetzt.
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0: Greta Van Fleet begeistern aktuell mit ihrer Single Saw You Stand, sind auf Platz 13 in deinen Hörercharts, den Rocktop 30.

0: Jetzt hat die Band einen Mystery-Teaser veröffentlicht. Ein neues Video, das auf eine Tour zum kommenden neuen Studioalbum hinweisen könnte. Dann gab es ein zweites Video mit alten Live-Aufnahmen, aber das war nur ganz kurz zu sehen und wurde dann wieder offline genommen. Das neue Album von Greta Van Fleet kommt dann also am 9. Oktober. Die letzte Tour der Band fand vor 2 Jahren statt. Dann haben wir Nachrichten für alle, die gerne einen Flügel bei sich zu Hause hätten. Und nicht nur irgendeinen Flügel, sondern den Flügel, auf dem Freddie Mercury während seiner Aufnahmen in den Musicland Studios in München gespielt hat. Den gibt es jetzt zu ersteigern beim Auktionshaus Prop Store. Damals war es in den 80ern, da hat tatsächlich der Freddie Mercury dran gesessen und Songs für die Queen-Alben The Game, Hot Space, The Works und auch Solomaterial eingespielt. Wenn du Bock und Kapazität hast, mehr als 500.000 Dollar hinzulegen für das gute Stück, dann ran da. Du hast auch noch ein bisschen Zeit zu sparen, denn die Auktion findet Anfang Oktober statt und da gibt's neben dem Flügel auch noch ein von Freddie benutztes Mikrofon und handgeschriebene Songtexte. Ja, man merkt, Weihnachten naht, ne? Heute in einem Monat wird auch Pearl Jam Bassist Jeff Ament sein Fotobuch Since Forever veröffentlichen. 90% der Fotos seien noch nie gezeigt worden und sollen für Pearl Jam Fans ein absolutes Highlight sein. Es wird auch eine Buchtour zum Album geben, allerdings nicht in Europa. Und
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0: An Gene Simmons, des Kiss Mastermind, wird heute 77 und Rob Halford, der Judas Priest Frontmann, wird 75.
2: Nein, doch.
3: 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Brian Fallon hat die richtige Medizin gefunden. Gute Musik. Neben The Gaslight Anthem ist er endlich auch wieder mit seiner Band Painkillers zu hören. Im September gibt's das neue Album und hier das Titelstück daraus in der Star FM Playlist. Brian Fallon and the Painkillers mit Not Bad for New Jersey. 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

0: Stuff im Maximum Rock an deinem Dienstag und ganz gutes Wetter bei uns in der Rock City. Wie wär's da mit Freiluftkino? Und zwar einem ganz besonderen, und zwar in der Stasi-Zentrale Campus der Demokratie. Die haben ja gerade das Campus-Kino am Start und heute einen ganz besonderen Film, und zwar die Doku Flüstern und Schreien, ein Rockreport. Und das fängt so das Lebensgefühl der jungen DDR-Generation von 1988 ein, die mit Rock einfach rebelliert haben, die Bands wie Feeling B, City oder auch Sando gefolgt sind. Und die kommen da auch zu Wort, die Musiker und die Fans, und das Ganze dann wird heute Abend ab 19:30 gezeigt. Und es gibt auch noch ein Filmgespräch, und zwar mit Dieter Schumann, dem Regisseur, und Kai-Uwe Kohlschmidt von der Band Sando. Also, wenn dich sowas anzeigt, dann unbedingt heute Abend dabei sein ab 19:30. Das Schöne ist, der Eintritt ist frei, aber nimm dir ein Stühlchen und eine warme Decke mit.
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7: Im Studio Jan Seifert. Alles nur eine Übung. Bundeswehr und Berliner Feuerwehr proben heute den Ernstfall zu Land, Luft und Wasser. Im Schwielowsee üben Fallschirmspringer die Landung im Wasser und springen aus tief fliegenden Propellermaschinen. Boote sichern die Übung ab. In der Nacht läuft dann eine Übung im Tiergartentunnel. Feuerwehrsprecher Timur Tischler sagte zu Star-FM:
8: Ein Flammensimulator und Nebelgeneratoren, die eingesetzt werden, sollen unsere Einsatzkräfte die Realität beüben können. Es wird ein Fahrzeugbrand simuliert, das heißt, ein ausgesondertes Fahrzeug wird dahingehend vorbereitet, dass eben mit einem Flammensimulator und Nebelgeneratoren unsere Einsatzkräfte dieses Szenario üben können. Es wird rein auf eine Fahrzeugbrandbekämpfung in einem Straßenverkehrstunnel üben.
7: Deswegen bleibt der Tiergartentunnel von 20 bis 5 Uhr dicht. Schon wieder müssen die Berliner Bädebetriebe kurzfristig eine Eröffnung verschieben. Diesmal das Stadtbad Schöneberg. Das sollte eigentlich morgen nach 2 Jahren Sanierung aufmachen. Eigentlich. Beim Probebetrieb sind Mängel festgestellt worden. Genaueres nannten die Bäderbetriebe nicht. Zur Sicherheit der Badegäste muss jetzt aber erstmal nachgebessert werden. Das soll mindestens bis in die zweite Septemberwoche dauern. Im Sommer hatte sich schon die Eröffnung des Neuköllner Sommerbades immer wieder verschoben. Dort fehlte Kohle, Aktivkohle für die Filter. Echte Menschen, echte Freunde sind offenbar out. Laut Freizeitmonitor der Hamburger Stiftung für Zukunftsfragen geht der Trend eher zu Social Media oder KI-Kontakten als zu realen. Aber wir werden nicht gleich alle zu Smombies, also Smartphone-Zombies. Gemeinsames Kochen und Sport in der Freizeit, das ist vielen laut dieser Umfrage ebenfalls wichtig.
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7: Ein teures Stück Fußballgeschichte. Der die Hand Gottes Ball ist jetzt für mehrere Millionen versteigert worden. Fußball-WM 1986, Diego Maradona. Details von Tina Eck.
9: Der Ball aus Gottes Hand, der sollte nach Erwartungen des Auktionshauses sogar 10 Millionen Dollar bringen. Aber für immerhin mehr als 3 Millionen kam das runde Leder nun unter den Hammer. Diego Maradona hatte damit bei der Fußball-WM vor 40 Jahren die entscheidenden Tore im Spiel gegen England erzielt. Wegen des Falklandkrieges war die damalige Begegnung Argentinien-England besonders politisch aufgeladen. Der neue Besitzer des berühmten Balls ist noch unbekannt.
7: Soweit das Neueste aus dem Star-FM News Center.
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0: 24 Grad messen wir aktuell bei uns in Hermsdorf und Friedrichshagen und 24 Grad in Templin. Heute mit viel Sonne unterwegs, in der Nacht auch gering bewölkt und klar bei 14 bis 11 Grad. Die Star-FM Prognose. Sonne bleibt uns erhalten. Morgen mit 26, übermorgen mit 27 Grad. Vorsicht, A10 östlicher Ring Richtung Dreieck Spreeau. Zwischen Freienbrink und Dreieck Spreeau sind Gegenstände auf der Fahrbahn. Und auf der A13 Richtung Schönefelder Kreuz zwischen Bestensee und Mittenwalde Gegenstände. Und da bitte ganz besonders vorsichtig fahren. Polizei weiß schon Bescheid. Staus aktuell, übliche Verdächtige um die 10 Minuten mehr. A12 Richtung Frankfurt-Oder 15 Minuten mehr wegen der Baustelle Höhe Fürstenwalde. Auf der 100 zwischen Wegstraße und Albuinstraße Richtung Treptow 15 Minuten mehr. Richtung Wedding sind es 10. Frankfurter Allee stadtauswärts Richtung Biesdorf 20 Minuten mehr. Dann parallel die Landsberger Allee stadtauswärts Richtung Marzahn 15 Minuten mehr. Und Karshaus-Treskow Allee auch voll Richtung S-Bahnhof nimmst du 15 Minuten mehr mit. Die Blitzer erwarten dich Mitte auf der Torstraße. A10 südlicher Ring im Dreieck Spreeau und Ludwigsfelde Potsdamer Straße blitzt es. Bei den Öffis ein bisschen Geduld. Nach einem Polizeieinsatz in Ostkreuz kann es bei der S42, S8, S85 noch zu Verspätungen und Zugausfällen kommen. Wenn du noch was hast, Staus, Blitzer, gerne her damit. Wir geben es weiter. Die Star Ranger Hotline zu uns ist die 0800 0303 666. Vielen Dank.
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0: Mit Bianca Mikro, herrlichen Dienstag dir. Komm gut in den Feierabend, gleich mit Panic at the Disco. Tom Petty and the Heartbreakers haben wir aus dem Jahr 1989 rausgekramt. Und eine Band, die sich mal Counting the Days nannte, aber doch heute unter dem sehr viel schöneren Namen Architects bekannt ist. Hier sind sie mit Broken Mirror.

0: Darf im Maximum Rock Panic at the Disco. I write sins, not tragedies. Und apropos schreiben, wer schreibt, der bleibt. Das macht auch Maximum Rocker Danny. Der sagt, er schreibt sich jeden Penny auf, den er ausgibt. Also wirklich sofort und hat dann die Übersicht und gibt nicht zu viel Geld aus, so wie Maximum Rocker Emil und auch ich, die am Ende des Monats gar nicht mehr so viel Geld im Portemonnaie haben. Also Dankeschön, lieber Danny, für diesen Tipp. Suchen wir noch sehr viel mehr davon. Ich habe auch einen heißen Tipp für dich, wie du Geld sparen kannst. Einfach mal was schenken lassen. Das tue ich jetzt. Und zwar, ich schenke dir das, was ich am meisten liebe, Literatur. Ich habe ein wundervolles Buch am Start. Es ist eine Geschichte rund um Familiengeheimnisse, die die tschechische Autorin Alice Horáčková ausgebuddelt hat. Sie sagt, das war nicht immer leicht auszuhalten. Kann man sich denken, ne, wenn es so um Familiengeheimnisse geht. Aber sie hat uns erzählt, was sie da gefunden hat.
1: Das war ein Schock. Ich erfuhr von meinen deutschen Wurzeln vom Selbstmord in meiner Familie. Und zum Beispiel, dass mein Opa den Wahnsinn vertäuschte, um nicht in den Krieg zu müssen. Und zum ersten Mal sah ich seine Jugendfotos und die Wehrmachtsabzeichen waren darauf geschnitten. Aber dank des Romans habe ich verstanden, wie groß meine Familie eigentlich ist.
0: Alles im Kontext der europäischen Geschichte zu sehen, und das sind 800 Seiten geworden in ihrem Roman Geteiltes Haus. Den stellt sie jetzt vor auf der Frankfurter Buchmesse, da ist Tschechien Gastland. Und ich schenke dir jetzt schon Geteiltes Haus. 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Und Star von Maximum Rock jetzt von Shinedown. Hier ist Safe and Sound.

0: Start von Maximum Rock von Blink 182, She's Out of Her Mind. 10 Jahre feiert der Song in diesem Jahr von ihrem Album California. 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

0: Start beim Maximum Rock von den Spin Doctors. Two Princes versetzt uns gleich in die 90er an deinem Dienstagnachmittag. Für mich war das ja damals der Abi-Party-Song. Wenn man heute auf Partys kommt, klingt das eher so.
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0: Ja, da sind die neuesten, besten Rocksongs für dich zu Hause, für deine Party. Du bestimmst in deinen Rockcharts auf starfm.de und in deiner Starfm Rock App die Plätze 1 bis 30. Die aktuelle Top 3 wird von Nickelback, Muse und Green Day besetzt. I'm never gonna RIP. Das ist die unangefochtene Nummer 1 und wird es bestimmt auch noch eine Weile bleiben. Aber die Konkurrenz schläft auch nicht. Vor allen Dingen diese Woche. 3 Neuvorstellungen hat DA am vergangenen Freitag wieder mitgebracht. Von Twin Atlantic, den Autumn Kings und die neue von Die Happy. Und da freue ich mich sehr, sehr drüber, dass sie zurück sind. Ich meine, 7 Jahre mussten wir warten nach dem letzten Studioalbum. Und jetzt haben sie ihr 10. Studioalbum dabei. Empathy is no weakness. Und das ist eine Antwort und eine klare Absage an die Überzeugung einiger Tech-Milliardäre, dass Empathie die größte Schwäche der westlichen Zivilisation sei. Die Happy halten dagegen. Sie setzen Menschlichkeit, Leidenschaft und Mitgefühl dagegen. Die erste Single aus dem großartigen Album heißt Crazy und da geht's um dieses große Gefühl der Liebe, die platzt einfach in dein Leben, stellt alles auf den Kopf. Alles ist plötzlich ganz leicht, euphorisch und voll der Gewissheit, dass manchmal selbst die kühnsten Träume Wirklichkeit werden können. Wir hören rein. Hier ist deine Neuvorstellung der Star FM Rock Top 30 diese Woche. Hier ist Die Happy mit Crazy.

0: von Maximum Rock an deinen Dienstagnachmittag. Kleine Servicemeldung für alle Nachtschwärmer. Der Tiergartentunnel wird heute ab 21 Uhr dicht gemacht. Da gibt's eine Sicherheitsübung, die muss so bei einem Tunnel in der Länge von mehr als 400 Metern mindestens alle 4 Jahre gemacht werden. Heute Nacht ist es soweit. Ab 21 Uhr bis 5 Uhr in der Früh wird geguckt, ob alle beteiligten Einsatzorganisationen und technischen Anlagen zusammen funktionieren. Also Geduld an der Stelle für den guten Zweck.
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10: Im Studio Jan Seifert. Szenen wie im Actionfilm. Soldaten springen aus Propellermaschinen in nur 500 Metern Höhe. Boote auf dem Wasser nehmen sie auf. Die Bundeswehr hat heute auf dem Schwielowsee in Brandenburg trainiert. Normalerweise werden solche Sprünge aus 4000 Metern Höhe gemacht. Alles nur eine Übung. Und die nächste folgt schon jetzt kommende Nacht. Dann trainiert die Berliner Feuerwehr im Tiergartentunnel. Szenario: ein PKW in Vollbrand. Deswegen ist der Tiergartentunnel bis 5 Uhr morgens dicht. Emotionaler Abend für tausende Beschäftigte bei Volkswagen. Der Betriebsrat hat jetzt in die Zentrale in Wolfsburg zur Betriebsversammlung geladen. Es geht um nichts Geringeres als die Zukunft. Zehntausende Stellen und 4 Werke sind in Gefahr. Tine Klimach.
11: Volkswagen fährt im Krisenmodus. Die gesamte Autoindustrie stehe unter enormem Druck, sagte Vorstandschef Oliver Blume in der Wolfsburger Konzernzentrale. US-Zölle, die Marktentwicklung in China und mehrere politische Krisen treffen alle großen Hersteller und auch Zulieferer. Es gehe nun darum, Kosten zu senken. Es sollen konzernweit 50.000 Stellen in Deutschland abgebaut werden. Auch von Werksschließungen ist die Rede. Niedersachsens Ministerpräsident Olaf Lies sagte zuletzt, dass das keine Option sei. Das Land Niedersachsen hält 20% der Stimmrechte bei VW.
10: Echte Menschen, echte Freunde sind offenbar out. Laut Freizeitmonitor der Hamburger Stiftung für Zukunftsfragen geht der Trend eher zu Social Media oder KI-Kontakten als zu realen. Aber wir werden nicht gleich alle zu Smombies, also Smartphone-Zombies. Gemeinsames Kochen und Sport in der Freizeit, das ist vielen laut dieser Umfrage ebenfalls wichtig.
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10: Ein teures Stück Fußballgeschichte. Der Die Hand Gottes Ball ist jetzt für mehrere Millionen versteigert worden. Fußball-WM 1986, Diego Maradona. Details von Tina Eck.
12: Der Ball aus Gottes Hand, der sollte nach Erwartung des Auktionshauses sogar 10 Millionen Dollar bringen. Aber für immerhin mehr als 3 Millionen kam das runde Leder nun unter den Hammer. Diego Maradona hatte damit bei der Fußball-WM vor 40 Jahren die entscheidenden Tore im Spiel gegen England erzielt. Wegen des Falklandkrieges war die damalige Begegnung Argentinien-England besonders politisch aufgeladen. Der neue Besitzer des berühmten Balls ist noch unbekannt.
10: Soweit das Neueste aus dem Star FM News Center.
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0: 24 Grad messen wir aktuell in Weißensee, Lichterfelde und 24 Grad in Strausberg. In der Nacht ist es gering bewölkt bis klar bei 14 bis 11 Grad und die Star FM Prognose. Morgen übermorgen empfangen wir die Sonne wieder mit 26 bis 27 Grad. Vorsicht, Gegenstände auf der A10 westlicher Ring. Richtung Dreieck Havelland zwischen Brieselang und Falkensee sind Reifenteile. Und auf zwischen Berlin-Spandau und Falkensee Gegenstände. Auf der A13 Richtung Dresden zwischen Schwarzheide und Ausfahrt Ruhland Gefahr durch einen Liegenbleiber. Staus aktuell die üblichen Verdächtigen um die 10 Minuten mehr. Auf der A12 Richtung Frankfurt-Oder 15 Minuten mehr wegen der Baustelle Höhe Fürstenwalde. Auf der 100 zwischen Beckstraße und Albuinstraße Richtung Treptow aktuell eine Viertelstunde mehr. Altbiesdorfstadt auswärts 15 Minuten und Karlshorst-Treskow-Allee Richtung S-Bahnhof 15 Minuten. Die Blitz erwarten dich Karlshorst-Waldo-Allee auf der A24 Höhe Kremmen Richtung Hamburg und in Wandlitz auf der Prenzlauer Chaussee. Es gab einen Polizeieinsatz in Schönhauser Allee, deshalb der Zugverkehr der Linien S41, 42, S8 und S85 zwischen Schönhauser Allee und Gesundbrunnen sowie zwischen Schönhauser Allee und Bornholmer Straße unterbrochen. Wenn du noch was hast, Staus, Blitzer, schick uns gerne Sprachnachricht, geht an die Star Ranger Hotline 0800 0303 666.
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0: Mit Bianca am Mikro. Herrlichen Dienstagabend dir. Gleich geht's in den Feierabend. Und hast du schon was zum Essen gejagt? Ne? Maximum Rock für deinen Weg durch den Supermarkt. Oder schon in der Küche am Brutzeln. Oder schon am Burchlein kraulen, weil alles schon aufgeputzt ist. Three Doors Down hören wir. Smash Mouth. Die kommen mit ihrem 99er All-Star um die Ecke. Und Måneskin haben wir am Start mit Supermodel. Tollen Dienstag dir.

0: Darf im Maximum Rock Three Doors Down Kryptonite an deinem Dienstagabend. Und apropos Krypto, ne, Maximum Rocker Emil hat uns ja gefragt, wie sparst du noch Geld im Alltag, damit am Ende des Monats in diesen Zeiten noch was länger im Portemonnaie bleibt. Also ich muss ganz ehrlich sagen, Krypto kann ich da glaube ich nicht empfehlen. Ich habe einen sehr erhellenden Podcast dazu gehört, den ich dir echt ans Herz legen kann. Er heißt Die Krypto Queen. Gibt's überall, wo es gute Podcasts gibt. Und da geht's um die Geschichte der Betrügerin Ruja Ignatova. Absolut spannend. Apropos spannend und man lernt was dazu. Welche Serien, Dokus, Spielfilme stehen ganz weit oben auf deiner Watchlist und kannst du uns wärmstens empfehlen?
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2: Ich kann die Serie Chabos empfehlen. Die läuft auf ZDF meines Erachtens. Und da geht es darum, dass jemand nicht zum Klassentreffen eingeladen ist. Ich glaube nach 20 oder 30 Jahren und sich quasi auf die Suche macht, warum das so ist und so ein bisschen ein paar Sachen aus seiner Kindheit aufarbeitet. Und alle, die so in den Nullerjahren schon ein bisschen älter waren, also so wie ich war da so um die 20, die können sich da echt gut reinversetzen und viele Sachen sieht man auch wieder. Und absolute Empfehlung, also coole Sache, dass da relativ wenig bekannte Leute dabei sind, also jetzt mal Anke Engelke mal rausgenommen, die da mitspielt. Und die Handlung ist super, wir haben das innerhalb von 3-4 Tagen durchgebinged, was angesichts der Serienscheu meiner Frau relativ gut ist. Und wir waren echt begeistert. Also absolute Empfehlung. Chabos auf ZDF. Gerne mal reinschauen. Ciao.
0: Super, ich danke dir, lieber Thomas. Da geht es ja auch ein bisschen darum, wie man an schnelle Geld kommt, um Schuldenberge abzubauen oder sich auch was Gutes zu gönnen. Sehr, sehr schick. Vielen Dank dafür. Und jetzt bist du dran. Was steht auf deiner Watchlist ganz weit oben? Was darfst du uns empfehlen? Unter der 0800 0303 666 gerne deine Sprachnachricht zu uns schicken. Und Star von Maximum Rock jetzt von Papa Roach. Hier ist Wake Up Call.

0: Staffel Maximum Rock gives you hell von den All American Rejects an deinem Dienstagabend. Und was gibst du dir? Du gibst dir die Staff a Map.
1: 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Und app dich zu deinem Rockkonzert.
0: Ja, die Konzerte sind dann nämlich alle drin, ne? Maximum Rockerin Caroline.
2: Die App ist wunderbar. Ich höre die meistens im Urlaub, im Auto. Man kann die halt jederzeit auch hören. Das finde ich großartig. Die ist halt wahnsinnig übersichtlich und ich schaue jedes Mal nach, was für neue Konzerte ist. Und das schaue ich nur bei Star FM.
0: Oh, danke schön, liebe Caroline. Und zweitens hast du ja jetzt in dieser Woche die Möglichkeit, dir for free die Konzerttickets zu sichern für The Prodigy. I'm a Firestarter, twisted Firestarter. Hey, ran da, Staff M-App runterladen, das Flatterhund-Spiel zocken und ab 30 Punkte im Staff M-Lospot für The Prodigy landen. Ich wünsche dir ganz, ganz, ganz viel Glück. Auch wieder so ein Punkt, ne, beim Thema Sparen. Mit Staff M gelingt das schon mal ganz gut.
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Eishockey-Religion ist, Ahornsirup aus jedem Wasserhahn fließt und Frauen, Kinder und Männer Bärte und Karohemden tragen, sind sie die Musikgötter. Nickelback. Die Kanadier bringen ein neues Album mit. Everything Under the Sun. Und damit sorgen sie auch in der Star FM Playlist für Aufsehen. Rattle the Cage.

0: Stuff im Maximum Rock, dein aktueller Platz 3 in den Hörercharts. Den Stuff im Rock Top 30, Nickelback, Rattle the Cage. Damit es so bleibt oder sogar noch besser wird, gib jetzt deine Stimme ab in deiner Stuff im Rock App und auf starfm.de für diesen Song. Übrigens, finanziell steht Nickelback ganz gut da. Die haben ja schon mehr als 50 Millionen Alben verkauft, über 10 Milliarden Streams erzielt, 12 ausverkaufte Tourneen in Folge. Also ich muss sagen, das klingt echt solide. Aber es gibt Rockstars, die können da noch draufsatteln und jetzt auch am Ende des Monats ohne Sorge ins Portemonnaie gucken.
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0: Bono, der Kapitalist unter den Rockstars. Seine Band U2 kassiert durch Stadiontourneen, Songrechte und eine langfristig starke globale Marke ganz schön ordentlich. U2 gehören laut Forbes über Jahre zu den größten Live-Verdienern mit einem geschätzten Vermögen von 600 bis 47 Millionen Euro.
1: Platz 2.
0: Bruce Springsteen prägt die Einstellung, dass wenn man sich auf das Geld konzentriere, es mit den Menschen in der Regel bergab ginge. Für ihn sei es immer darum gegangen, sein Talent zu schützen und zu pflegen, und es hat gereicht. Riesige Toureinnahmen plus der Verkauf seines gesamten Musikkatalogs an Sony im Dezember 2021 haben ordentlich Kohle in die Kasse gespült. Sony bestätigte selbst die Übernahme seiner aufgenommenen Musik- und Songwriting-Kataloge und AP nannte dafür eine Schätzung von rund 550 Millionen Dollar.
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0: Ach, Paul McCartney, der ist am Beatles-Katalog beteiligt und auch mit seiner Solo-Karriere, jahrzehntelangem Songwriting und Touring hat er sich ein Imperium aufgebaut. Also Paul McCartney, so ein Musterbeispiel dafür, wie Kompositionen und Publishing über Jahrzehnte Vermögen aufbauen können. Und deshalb ist Paul McCartney wohl auch nach Berufung auf die Sunday Times Rich List der erste Musiker-Milliardär Großbritanniens geworden.
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0: Stuff am Maximum Rock an deinem Dienstag, wo hier ein sehr, sehr glücklicher Kollege Simon mir gegenüber sitzt. Du hast gestern Abend Airborne getroffen und nicht nur sie, sondern auch tolle Fans.
1: Richtig, und deswegen bin ich nicht nur sehr, sehr glücklich, sondern auch sehr, sehr müde, weil das war echt die pure Eskalation gestern.
0: Tatsächlich. Wie war's? Wie ging's der Band?
1: Sie waren ein bisschen müder als beim letzten Event, wo ich sie interviewt habe, das merkt man schon, aber das sind einfach, die stecken so voller Energie, es ist unglaublich. Also ich weiß nicht, wie sie es machen, ich glaube, ich wäre schon längst im Grab versunken, aber die sind immer noch voller Humor, voller Charisma und einfach so purer Rock'n'Roll-Party-Stimmung, das ist unfassbar.
0: Ich meine, die haben ja auch nun ihr selbstbetiteltes Album mit dabei und haben es den Fans vorgespielt und ich glaube, für eine Band ist es ja auch großartig, direkt die Reaktion der Fans mitzubekommen. Wie fanden sie es?
1: Es ist ja total spannend bei solchen Pre-Listening-Events, weil, und gerade bei diesem war es besonders, weil die Leute gestanden haben, es war jetzt nicht irgendwie in so einem Kino oder sowas, sondern die Leute standen vor den Boxen wie in so einem Biergarten. Und sie haben gejubelt wie auf einem Konzert.
0: Oh,
1: also
0: cool.
1: Es war wirklich, als wäre die Band gerade mit ihrem Set fertig gewesen. Die Leute haben gebrüllt und gejubelt und angestoßen und lagen sich in den Arm. Also es war wie auf einem Konzert.
0: Ah, oh, herrlich. Na Mensch, und ich habe gehört, einer ist sogar aus Schottland angereist und war richtig begeistert.
1: Einer ist extra aus Schottland da gewesen, um das Album zu hören. Und er war mehr als so begeistert. Also ich habe danach gesehen, wie er mit der Band noch ein Bild gemacht hat und das Strahlen ging über beide Ohren.
0: Siehste, also wenn keine Ohren dran wären, hätte er im Kreis gegrinst und das kannst du auch. Immer schön die Star-FM-App bereithalten, da sind alle Events drin. Dafür sorgst du auch, Simon, ne?
1: Korrekt.
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8: Im Studio Jan Seifert. Schon wieder müssen die Berliner Bädebetriebe kurzfristig eine Eröffnung verschieben. Diesmal das Stadtbad Schöneberg. Das sollte eigentlich morgen nach 2 Jahren Sanierung aufmachen. Eigentlich. Beim Probebetrieb sind Mängel festgestellt worden. Genaueres nannten die Bäderbetriebe nicht. Zur Sicherheit der Badegäste muss jetzt aber erstmal nachgebessert werden. Das soll mindestens bis in die 2. Septemberwoche dauern. Im Sommer hatte sich schon die Eröffnung des Neuköllner Sommerbades immer wieder verschoben. Dort fehlte Kohle, Aktivkohle für die Filter. Szenen wie im Actionfilm. Soldaten springen aus Propellermaschinen in nur 500 Metern Höhe. Boote auf dem Wasser nehmen sie auf. Die Bundeswehr hat heute auf dem Schwielowsee in Brandenburg trainiert. Normalerweise werden solche Sprünge aus 4000 Metern Höhe gemacht. Alles nur eine Übung. Und die nächste folgt schon jetzt kommende Nacht. Dann trainiert die Berliner Feuerwehr im Tiergartentunnel. Szenario: ein PKW in Vollbrand. Deswegen ist der Tiergartentunnel bis 5 Uhr morgens dicht. Bisher Science-Fiction, vielleicht bald Realität, selbstfahrende Autos. Ein Unternehmen aus dem Google-Kosmos will autonome Taxis nach Bayern bringen. Fabian Schaffer.
9: Schon in den kommenden Wochen sollen erste Waymo-Autos durch München fahren. Zunächst sitzt dabei noch geschultes Personal am Steuer. Die Fahrzeuge sollen so das Straßennetz kennenlernen und auf den Münchner Verkehr vorbereitet werden. Ende 2027 will Waymo dann in München einen regulären Fahrdienst ganz ohne Fahrer starten, als erste Stadt in der Europäischen Union. Die nötigen Genehmigungen dafür stehen allerdings noch aus. In den USA ist Waymo bereits in mehreren Großstädten unterwegs.
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8: Ein teures Stück Fußballgeschichte. Der Die Hand Gottes Ball ist jetzt für mehrere Millionen versteigert worden. Fußball-WM 1986, Diego Maradona. Details von Tina Eck.
11: Der Ball aus Gottes Hand, der sollte nach Erwartungen des Auktionshauses sogar 10 Millionen Dollar bringen, aber für immerhin mehr als 3 Millionen kam das runde Leder nun unter den Hammer. Diego Maradona hatte damit bei der Fußball-WM vor 40 Jahren die entscheidenden Tore im Spiel gegen England erzielt. Wegen des Falklandkrieges war die damalige Begegnung Argentinien-England besonders politisch aufgeladen. Der neue Besitzer des berühmten Balls ist noch unbekannt.
8: Soweit das Neueste aus dem StarFM News Center.
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0: Mit Bianca am Mikro. Ich wünsche dir einen herrlichen Dienstagabend gleich mit Maximum Rock für deine Abendsportrunde. Blackstone Cherry haben wir im Köcher. Mit U2 reisen wir ins Jahr 1987. Und hier ist Linkin Park und Bleed It Out.

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0: Staffel Maximum Rock, die Broilers, zurück zum Beton an deinem Dienstagabend in der letzten Woche im August. Und genau das ist ja auch das Thema von Maximum Rocker Emil, der schreibt, geht's euch auch so am Ende des Monats, wieder viel Platz bei mir im Portemonnaie, aber nichts mehr auf dem Konto. Früher, schreibt er, war das nicht so, aber mittlerweile muss er echt sparen. Und Emil fragt die Maximum Rock Community, was haben die Maximum Rocker für Spartipps im Alltag, damit das Ende des Monats wieder leichter wird. Maximum Rockerin Lisa hat eine gute Idee, wie man sich doch nochmal was gönnen kann.
1: Hallo ihr Lieben, hier ist Lisa. Ich habe auch einen kleinen Spartipp. Und zwar habe ich früher schon im Studium irgendwann angefangen, immer wenn ich so in mein Portemonnaie geguckt habe oder anfangs vielleicht noch häufiger oder einmal am Tag, einmal in der Woche, wie auch immer, immer die 2-Euro-Stücken rauszunehmen und die in eine Spardose zu packen. Und zwar in eine Spardose, die man nicht öffnen kann. Die gibt es so in irgendwelchen Ramschläden. Also entweder muss man die wirklich gewalttätig irgendwie zerhauen, zertrümmern mit einem Dosenöffner, je nachdem. Aber das ist es wert. Wenn die dann voll ist, kommt dann doch mehr zusammen, als man denkt. Ich habe mir mal eine Küchenmaschine davon gekauft, die ich unbedingt mal haben wollte. Oder den Hochzeitsfotografen davon bezahlt. Oder. Also das ist gar nicht mal so wenig. Und wer es Hardcore betreiben will, kann ja auch 5-Euro-Scheine nehmen, immer wenn die übrig sind. Manchmal ertappe ich mich auch dabei, dass ich extra einen größeren Schein hingebe, nur um dann 2-Euro-Stücken wieder zu bekommen und die dann wieder ins Sparschwein packen zu können. Also dann kann man immerhin sich mal was gönnen. Bis dahin, ciao.
0: Das ist ja cool. Und dann hau ich mit dem Hämmerchen mein Sparschwein. Ja, das sind die guten alten Songs. Maximum Rockerin Jana, bevor ich weiter singe, kommst du auch noch mit einem guten Tipp um die Ecke, ne?
2: Ich nutze für Einkäufe, egal welcher Art, einige Apps und da dann die Bonus- und Rabattprogramme. Da kann man eine ganze Menge sparen. Mhm. Man kriegt auch manchmal was umsonst, wenn man den Coupon aktiviert hat. Und ja, das hilft auch ungemein.
0: Absolut. Vielen, vielen, vielen Dank, liebe Maximum Rocker, diese schönen Spartipps, die wir so heute gesammelt haben. Unter anderem eben auch mal selber kochen und das Auto stehen lassen und zu Fuß gehen. Und ja, es gibt vieles, da müssen wir wahrscheinlich auch ein bisschen mit unserer Fantasie spielen. Und das Gute am Ende des Tages ist ja immer, an Maximum Rock brauchen wir nicht zu sparen. Gleich Social Distortion, Corey Taylor und Placebo am Start für dich.

0: vier Typen aus der Region Wittgenstein an der Grenze zu NRW. Warum seid ihr ein Rocktalent?
1: Wir glauben, wir sind ein Rocktalent, weil wir unsere Lieder komplett selbst schreiben. Und wir sollten unbedingt bei euch laufen, weil unsere Texte insbesondere auch wichtige Botschaften transportieren.
0: Also MPEX ist überzeugt, mit ihrem Song sind sie ganz weit vorne. Das ist aber auch die Band Turn in the Course, eine Metal-Post-Metalcore-Band aus Bamberg, Nürnberg, Regensburg und Würzburg.

0: Turn in the Chorus, Silhouette, den Song wollen Sie komplett bei Start von Maximum Rock hören. Warum seid ihr ein Rocktalent?
1: Wir glauben, dass wir ein Rocktalent sind, weil unsere Musik einfach mitreißen kann. Es geht um Emotionen, aber es geht auch genauso viel um Energie. Hört euch unbedingt Silhouette an. Ich glaube, der Song zeigt auch wirklich ganz gut, was wir alles drauf haben. Er hat coole Hooks, er hat Gitarren-Solos, er hat fette Breakdowns. Da ist wirklich die ganze Bandbreite des modernen Metal und Metalcore abgedeckt. Und mit dem, was wir noch in der Hinterhand haben, ist das ein kleiner Vorgeschmack auf was noch kommt. Und da solltet ihr auf jeden Fall dranbleiben. Und wir freuen uns, hier aus Deutschland, aus Bayern, nachzurücken und ein bisschen die Szene aufzumischen.
0: Also, deine Stimme zählt jetzt auf starfm.de und in deiner starfm-App. Und ich bin gespannt, welchen Song wir dann nächste Woche Donnerstag 18:30 komplett bei uns hören werden. Maximum Rock jetzt.

0: und für alle Schöneberger, die sich darauf gefreut haben, bald ihr Stadtbad wieder nutzen zu können. Morgen soll es ja eröffnen, nach mehr als 2 Jahren Sanierung. Müssen leider doch noch ein bisschen Geduld haben. Man hat nämlich beim Probebetrieb festgestellt, dass da im Putz Haarrisse sind. Und die werden jetzt erstmal wieder ausgebessert und in der zweiten Septemberwoche soll dann alles fertig sein. Ob das Stadtbad dann eröffnet, das steht noch nicht ganz fest, werden aber die städtischen Bäderbetriebe rechtzeitig bekannt geben. Ich wünsche dir auf jeden Fall einen wunderschönen Abend und wir hören uns morgen wieder ab 14.45 Uhr, die StarFM Rush Hour mit Bianca und ab 5.30 Uhr nicht vergessen einschalten, der StarFM Breakfast Club und Chris hilft.
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4: Im Studio Jan Seifert. Schon wieder müssen die Berliner Bäderbetriebe kurzfristig eine Eröffnung verschieben. Diesmal das Stadtbad Schöneberg. Das sollte eigentlich morgen nach 2 Jahren Sanierung aufmachen. Eigentlich. Beim Probebetrieb sind Mängel festgestellt worden. Genaueres nannten die Bäderbetriebe nicht. Zur Sicherheit der Badegäste muss jetzt aber erstmal nachgebessert werden. Das soll mindestens bis in die zweite Septemberwoche dauern. Im Sommer hatte sich schon die Eröffnung des Neuköllner Sommerbades immer wieder verschoben. Dort fehlte Kohle, Aktivkohle für die Filter. Szenen wie im Actionfilm. Soldaten springen aus Propellermaschinen in nur 500 Metern Höhe. Boote auf dem Wasser nehmen sie auf. Die Bundeswehr hat heute auf dem Schwielowsee in Brandenburg trainiert. Normalerweise werden solche Sprünge aus 4000 Metern Höhe gemacht. Alles nur eine Übung. Und die nächste folgt schon jetzt kommende Nacht. Dann trainiert die Berliner Feuerwehr im Tiergartentunnel. Szenario: ein PKW in Vollbrand. Deswegen ist der Tiergartentunnel bis 5 Uhr morgens dicht. Von der Berlinale direkt nach Los Angeles. Jetzt ist klar, Deutschland schickt den Film Every Time von Sandra Wollner ins Rennen um den Auslands-Oscar. Das hat German Films in München bekannt gegeben. Der Film erzählt von einer Mutter und ihrer Tochter, die ein Jahr nach dem Tod der älteren Schwester ihren Alltag bewältigen müssen. Durch eine Regeländerung könnten dieses Jahr sogar 3 deutsche Filme ins Oscar-Rennen gehen. Dieses Jahr sind das Gelbe Briefe, der auch schon den Goldenen Bären bei der Berlinale abgeräumt hat, und Von Scham und Geld, Gewinner des Jurypreises beim Sundance Festival. Die Produktionsfirmen dieser hauptsächlich in Deutschland produzierten Filme müssen diese aber noch formal einreichen. Die Oscarverleihung ist am 14. März in Los Angeles.
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4: Deutschlands Volleyballfrauen stehen bei der EM in Istanbul kurz vor dem Achtelfinaleinzug. 3:0 gegen Ungarn, der zweite Sieg im Turnier. Top-Angreiferin Lisa Alsmeier holte 13 Punkte. Jetzt kommen die dicken Brocken. Mittwoch geht's gegen Titelverteidiger Türkei, Donnerstag gegen Polen. Soweit das Neueste aus dem StarFM News Center.
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1: Im Studio Jan Seifert. Schon wieder müssen die Berliner Bädebetriebe kurzfristig eine Eröffnung verschieben. Diesmal das Stadtbad Schöneberg. Das sollte eigentlich morgen nach 2 Jahren Sanierung aufmachen. Eigentlich. Beim Probebetrieb sind Mängel festgestellt worden. Genaueres nannten die Bäderbetriebe nicht. Zur Sicherheit der Badegäste muss jetzt aber erstmal nachgebessert werden. Das soll mindestens bis in die 2. Septemberwoche dauern. Im Sommer hatte sich schon die Eröffnung des Neuköllner Sommerbades immer wieder verschoben. Dort fehlte Kohle, Aktivkohle für die Filter. Szenen wie im Actionfilm. Soldaten springen aus Propellermaschinen in nur 500 Metern Höhe. Boote auf dem Wasser nehmen sie auf. Die Bundeswehr hat heute auf dem Schwielowsee in Brandenburg trainiert. Normalerweise werden solche Sprünge aus 4000 Metern Höhe gemacht. Alles nur eine Übung. Und die nächste folgt schon jetzt kommende Nacht. Dann trainiert die Berliner Feuerwehr im Tiergartentunnel. Szenario: ein PKW in Vollbrand. Deswegen ist der Tiergartentunnel bis 5 Uhr morgens dicht. Von der Berlinale direkt nach Los Angeles. Jetzt ist klar, Deutschland schickt den Film Everytime von Sandra Wollner ins Rennen um den Auslands-Oscar. Das hat German Films in München bekannt gegeben. Der Film erzählt von einer Mutter und ihrer Tochter, die ein Jahr nach dem Tod der älteren Schwester ihren Alltag bewältigen müssen. Durch eine Regeländerung könnten dieses Jahr sogar 3 deutsche Filme ins Oscar-Rennen gehen. Dieses Jahr sind das Gelbe Briefe, der auch schon den Goldenen Bären bei der Berlinale abgeräumt hat, und Von Scham und Geld, Gewinner des Jurypreises beim Sundance Festival. Die Produktionsfirmen dieser hauptsächlich in Deutschland produzierten Filme müssen diese aber noch formal einreichen. Die Oscarverleihung ist am 14. März in Los Angeles.
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1: Deutschlands Volleyballfrauen stehen bei der EM in Istanbul kurz vor dem Achtelfinaleinzug. 3:0 gegen Ungarn, der 2. Sieg im Turnier. Top-Angreiferin Lisa Alsmeier holte 13 Punkte. Jetzt kommen die dicken Brocken. Mittwoch geht's gegen Titelverteidiger Türkei, Donnerstag gegen Polen. Und soeben erreicht uns noch diese Meldung: Die Musikwelt trauert, US-Country-Star Dolly Parton ist tot. In ihrer Karriere erschuf sie mehr als 3000 geschriebene Songs, hält unter anderem Rekorde für die meisten Studioalben einer weiblichen Country-Sängerin und landete 25 Nummer-1-Hits in den US-Country-Charts. Welthits wie Jolene oder I Will Always Love You. Dolly Parton ist im Alter von 80 Jahren gestorben, das hat ihre Familie jetzt auf Social Media mitgeteilt. Star FM verneigt sich und spielt jetzt Dolly Parton.

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1: Im Studio Jan Seifert. Schon wieder müssen die Berliner Bädebetriebe kurzfristig eine Eröffnung verschieben. Diesmal das Stadtbad Schöneberg. Das sollte eigentlich morgen nach 2 Jahren Sanierung aufmachen. Eigentlich. Beim Probebetrieb sind Mängel festgestellt worden. Genaueres nannten die Bäderbetriebe nicht. Zur Sicherheit der Badegäste muss jetzt aber erstmal nachgebessert werden. Das soll mindestens bis in die 2. Septemberwoche dauern. Im Sommer hatte sich schon die Eröffnung des Neuköllner Sommerbades immer wieder verschoben. Dort fehlte Kohle, Aktivkohle für die Filter. Szenen wie im Actionfilm. Soldaten springen aus Propellermaschinen in nur 500 Metern Höhe. Boote auf dem Wasser nehmen sie auf. Die Bundeswehr hat heute auf dem Schwielowsee in Brandenburg trainiert. Normalerweise werden solche Sprünge aus 4000 Metern Höhe gemacht. Alles nur eine Übung. Und die nächste folgt schon jetzt kommende Nacht. Dann trainiert die Berliner Feuerwehr im Tiergartentunnel. Szenario: ein PKW in Vollbrand. Deswegen ist der Tiergartentunnel bis 5 Uhr morgens dicht. Von der Berlinale direkt nach Los Angeles. Jetzt ist klar, Deutschland schickt den Film Every Time von Sandra Wollner ins Rennen um den Auslands-Oscar. Das hat German Films in München bekannt gegeben. Der Film erzählt von einer Mutter und ihrer Tochter, die ein Jahr nach dem Tod der älteren Schwester ihren Alltag bewältigen müssen. Durch eine Regeländerung könnten dieses Jahr sogar 3 deutsche Filme ins Oscar-Rennen gehen. Dieses Jahr sind das Gelbe Briefe, der auch schon den Goldenen Bären bei der Berlinale abgeräumt hat, und Von Scham und Geld, Gewinner des Jurypreises beim Sundance Festival. Die Produktionsfirmen dieser hauptsächlich in Deutschland produzierten Filme müssen diese aber noch formal einreichen. Die Oscarverleihung ist am 14. März in Los Angeles.
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1: Deutschlands Volleyballfrauen stehen bei der EM in Istanbul kurz vor dem Achtelfinaleinzug. 3:0 gegen Ungarn, der 2. Sieg im Turnier. Top-Angreiferin Lisa Alsmeier holte 13 Punkte. Jetzt kommen die dicken Brocken. Mittwoch geht's gegen Titelverteidiger Türkei, Donnerstag gegen Polen. Und soeben erreicht uns noch diese Meldung: die Musikwelt trauert, US-Country-Star Dolly Parton ist tot. In ihrer Karriere erschuf sie mehr als 3000 geschriebene Songs, hält unter anderem Rekorde für die meisten Studioalben einer weiblichen Country-Sängerin und landete 25 Nummer-1-Hits in den US-Country-Charts. Welthits wie Jolene oder I Will Always Love You. Dolly Parton ist im Alter von 80 Jahren gestorben, das hat ihre Familie jetzt auf Social Media mitgeteilt. Star-FM verneigt sich und spielt jetzt Dolly Parton.

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1: Im Studio Jan Seifert. Alles nur eine Übung. Die Feuerwehr trainiert diese Nacht im Tiergartentunnel für den Ernstfall. Feuerwehrsprecher Timor Tischler.
2: Es wird ein Fahrzeugbrand simuliert. Das heißt, ein ausgesondertes Fahrzeug wird dahingehend vorbereitet, dass eben mit einem Flammensimulator und Nebelgeneratoren unsere Einsatzkräfte dieses Szenario üben können. Es wird rein auf eine Fahrzeugbrandbekämpfung in einem Straßenverkehrstunnel.
1: Bis 5 Uhr ist der Tiergartentunnel dicht. Die Musikwelt trauert. US-Country-Star Dolly Parton ist tot. In ihrer Karriere erschuf sie mehr als 3000 geschriebene Songs, hält unter anderem Rekorde für die meisten Studioalben einer weiblichen Country-Sängerin und landete 25 Nummer 1-Hits in den US-Country-Charts. Welthits wie Jolene oder I Will Always Love You. Dolly Parton ist im Alter von 80 Jahren gestorben, das hat ihre Familie jetzt auf Social Media mitgeteilt. Deutschlands Volleyballfrauen stehen bei der EM in Istanbul kurz vor dem Achtelfinaleinzug. 3:0 gegen Ungarn, der zweite Sieg im Turnier. Top-Angreiferin Lisa Alsmeier holte 13 Punkte. Jetzt kommen die dicken Brocken. Mittwoch geht's gegen Titelverteidiger Türkei, Donnerstag gegen Polen. Soweit der Star-FM-Nachrichtenüberblick.
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1: Im Studio Jan Seifert. Alles nur eine Übung. Die Feuerwehr trainiert diese Nacht im Tiergartentunnel für den Ernstfall. Feuerwehrsprecher Timur Tischler.
2: Es wird ein Fahrzeugbrand simuliert. Das heißt, ein ausgesondertes Fahrzeug wird dahingehend vorbereitet, dass eben mit einem Flammensimulator und Nebelgeneratoren unsere Einsatzkräfte dieses Szenario üben können. Es wird rein auf eine Fahrzeugbrandbekämpfung in einem Straßenverkehrstunnel.
1: Bis 5 Uhr ist der Tiergartentunnel dicht. Die Musikwelt trauert. US-Country-Star Dolly Parton ist tot. In ihrer Karriere erschuf sie mehr als 3000 geschriebene Songs, hält unter anderem Rekorde für die meisten Studioalben einer weiblichen Country-Sängerin und landete 25 Nummer-1-Hits in den US-Country-Charts. Welthits wie Jolene oder I Will Always Love You. Dolly Parton ist im Alter von 80 Jahren gestorben, das hat ihre Familie jetzt auf Social Media mitgeteilt. Deutschlands Volleyballfrauen stehen bei der EM in Istanbul kurz vor dem Achtelfinaleinzug. 3:0 gegen Ungarn, der zweite Sieg im Turnier. Top-Angreiferin Lisa Alsmeier holte 13 Punkte. Jetzt kommen die dicken Brocken. Mittwoch geht's gegen Titelverteidiger Türkei, Donnerstag gegen Polen. Soweit der Star-FM-Nachrichtenüberblick.
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1: Im Studio Jan Seifert. Alles nur eine Übung. Die Feuerwehr trainiert diese Nacht im Tiergartentunnel für den Ernstfall. Feuerwehrsprecher Timor Tischler.
2: Es wird ein Fahrzeugbrand simuliert. Das heißt, ein ausgesondertes Fahrzeug wird dahingehend vorbereitet, dass eben mit einem Flammensimulator und Nebelgeneratoren unsere Einsatzkräfte dieses Szenario üben können. Es wird rein auf eine Fahrzeugbrandbekämpfung in einem Straßenverkehrstunnel.
1: Bis 5 Uhr ist der Tiergartentunnel dicht. Die Musikwelt trauert. US-Country-Star Dolly Parton ist tot. In ihrer Karriere erschuf sie mehr als 3000 geschriebene Songs, hält unter anderem Rekorde für die meisten Studioalben einer weiblichen Country-Sängerin und landete 25 Nummer-1-Hits in den US-Country-Charts. Welthits wie Jolene oder I Will Always Love You. Dolly Parton ist im Alter von 80 Jahren gestorben, das hat ihre Familie jetzt auf Social Media mitgeteilt. Deutschlands Volleyballfrauen stehen bei der EM in Istanbul kurz vor dem Achtelfinaleinzug. 3:0 gegen Ungarn, der zweite Sieg im Turnier. Top-Angreiferin Lisa Alsmeier holte 13 Punkte. Jetzt kommen die dicken Brocken. Mittwoch geht's gegen Titelverteidiger Türkei, Donnerstag gegen Polen. Soweit der Star-FM-Nachrichtenüberblick.
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0: That is a David Bowie song.
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1: Im Studio Jan Seifert. Alles nur eine Übung. Die Feuerwehr trainiert diese Nacht im Tiergartentunnel für den Ernstfall. Feuerwehrsprecher Timur Tischler.
2: Es wird ein Fahrzeugbrand simuliert. Das heißt, ein ausgesondertes Fahrzeug wird dahingehend vorbereitet, dass eben mit einem Flammensimulator und Nebelgeneratoren unsere Einsatzkräfte dieses Szenario üben können. Es wird rein auf eine Fahrzeugbrandbekämpfung in einem Straßenverkehrstunnel.
1: Bis 5 Uhr ist der Tiergartentunnel dicht. Die Musikwelt trauert. US-Country-Star Dolly Parton ist tot. In ihrer Karriere erschuf sie mehr als 3000 geschriebene Songs, hält unter anderem Rekorde für die meisten Studioalben einer weiblichen Country-Sängerin und landete 25 Nummer-1-Hits in den US-Country-Charts. Welthits wie Jolene oder I Will Always Love You. Dolly Parton ist im Alter von 80 Jahren gestorben, das hat ihre Familie jetzt auf Social Media mitgeteilt. Deutschlands Volleyballfrauen stehen bei der EM in Istanbul kurz vor dem Achtelfinaleinzug. 3:0 gegen Ungarn, der zweite Sieg im Turnier. Top-Angreiferin Lisa Alsmeier holte 13 Punkte. Jetzt kommen die dicken Brocken. Mittwoch geht's gegen Titelverteidiger Türkei, Donnerstag gegen Polen. Soweit der Star-FM-Nachrichtenüberblick.
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